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2: Heute bei uns ist Katrin aus Heilbronn. Sie wurde Opfer von Love Scamming, also dem Liebesbetrug. Im Internet, da hat sie Michael kennengelernt. Michael ist Ingenieur und kommt aus Texas. Er war dann, um sich für ein Bauprojekt zu bewerben, hier bei uns in Deutschland. Und so haben sich die beiden dann über Tinder kennengelernt. Für Katrin war es der Beginn einer wunderbaren Liebesgeschichte. Und für Michael der Beginn der großen Täuschung. Nach seinem Aufenthalt in Deutschland musste er, um Baumaschinen für das Projekt zu kaufen, in die Türkei. Über seinen gefälschten Bankaccount mit mehreren Millionen Dollar drauf hat er das Vertrauen von Katrin gewonnen.
3: Sie sollte nämlich für ihn Überweisungen von seinem Konto für die gekauften Baumaschinen tätigen, weil sein Login nicht mehr funktionierte. Plötzlich funktionierte es aber auch bei Katrin nicht mehr. 39.000 Euro mussten aber dringend bezahlt werden.
4: Also das war schon für dich klar, dass du ihm helfen willst?
5: Ja, für mich war das ganz klar, weil das war, ich weiß nicht, wir waren ja so engmaschig im Kontakt und im Vertrauen. Das war jetzt einfach, der war jetzt in einer blöden Situation und brauchte jetzt Hilfe. Ich habe ja, es gab keinen einzigen Moment in mir, der Zweifel geäußert hätte, dass der mich jetzt betrügen will. Ich war ja auch auf seinem Konto. Der hatte mir doch so viel Vertrauen entgegengebracht, dass ich auf seinem Konto war. An was sollte ich jetzt zweifeln? Das kriege ich ja wieder.
4: Wie bist du weiter vorgegangen? Also du hast jetzt überlegt, okay, ich habe jetzt keine 39.000, wen kenne ich? Was hast du gemacht?
5: Ich habe mir dann überlegt, kenne ich irgendjemand, der jetzt 39.000 hätte? Man muss sagen, das war jetzt echt der Zeitpunkt, wo ich aus diesem Account rausgeflogen bin, was ja auch noch ein Stück in einem, wo man gedacht hat, so Mist, vielleicht ist es mein Fehler gewesen.
4: Mhm.
5: Das kommt schon auch dazu. Das war natürlich nicht so gravierend, weil ich war mir ziemlich sicher, ich habe alles sehr ordentlich gemacht. Und trotzdem dachte ich so, Mist, vielleicht war es mein Fehler. Vielleicht habe ich einen falschen Code hinten eingegeben oder so und habe das wirklich ein paar Mal gemacht und jetzt ist der rausgeflogen. Mist.
2: Vor allem du bist schuld, dass er jetzt irgendwo in der Türkei sitzt, einen Truck-Driver hat und irgendwie das Schiff da noch bezahlen muss und sowas. Und du bist quasi in Anführungszeichen schuld, weil du es eventuell falsch eingegeben hast. Ich kann das verstehen, dass man sich da selber irgendwie unter Druck setzt und denkt, scheiße.
4: Ja,
5: das war nicht der größte Anteil, dass ich dachte, ich bin schuld, aber das war natürlich auch ein Anteil. Mhm. Ab dem Moment war es für mich jetzt, war nur noch Druck. Es war für mich, jetzt begann eine absolute Drucksituation, die echt die nächsten 3 Stunden anhielt. Sowas habe ich auch noch nicht erlebt, ja. Weil er mir auch natürlich, wir waren im Schreiben, er mir parallel immer schrieb so, der rückt ihm jetzt auf die Pelle. Wow, jetzt will er ihn schlagen. Mhm. Jetzt holt er noch seine Kollegen. Jetzt hat er mir den Passport weggenommen. Wir hatten in dieser Situation an dem Nachmittag auch einmal ein Telefonat. Und in diesem Telefonat hat er auch gesagt so, hey, jetzt nach hinten gerufen. Jetzt lass mich doch mal eben bitte telefonieren. Also man hört, da war ein Tumult.
2: Es hat also quasi auch am Telefon, also es war nicht nur Schreiben, sondern auch am Telefon, die Hintergrundgeräusche haben zu der Situation gepasst.
5: Ja, irgendjemand hatte halt im Hintergrund geredet und er hat halt so wirsch, wie man das in so einer Situation dann macht, so nach hinten gerufen, lass mich mal bitte eben telefonieren. Und er hat dann auch geweint an dem Telefon. Aber auch nicht übermäßig. Der ist nicht in Tränen ausgebrochen und der hat auch nicht sich bemitleidet oder von mir Mitleid haben wollen. Aber in der Situation ist ihm irgendwann die Stimme gebrochen, was man natürlich total gut nachvollziehen konnte und was auch ein bisschen Vertrauen geschafft hat, weil der einfach in einer extrem blöden Situation war und vielleicht auch verzweifelt. Ja. Genau. Und mir war jetzt einfach nur klar, okay, jetzt braucht er das Geld. Gezweifelt habe ich nicht, nee, überhaupt nicht so. Jetzt braucht er Geld. Dann habe ich meinen Vater angerufen und gesagt, Papa, ich kann es dir jetzt gerade nicht erklären, jedenfalls nicht ausführlich, aber ich brauche jetzt 39.000 Euro. Kannst du mir die bitte geben? Und an dem Punkt hat mein Vater es dann aber begriffen und bei dem hat es dann geklingelt. Er hat mir das abgelehnt. Und daran habe ich mich nicht weiter aufgehalten, war mir nur klar, okay, 39.000 kommen nicht, jemand anders fiel mir auch nicht ein, auch nicht der mir es direkt bereitstellen würde. Und habe gedacht, wie viel hast du denn? Okay, habe gesehen, ich habe 5.000. Ja, wenn ich mein Dispo noch erhöhe, dann könnte ich vielleicht noch ein bisschen mehr bekommen. Dispo, ich habe immer gutes Konto, das könnte klappen, ziemlich schnell. Habe dann für mich halt einfach...

0: entschieden, okay, 39.000 habe ich nicht, kann ich ihm nicht bei helfen. Aber 7.000 für den Truckdriver, das kriege ich vielleicht irgendwie hin. Und das ist doch das Wichtigste, weil der hat die Leistung ja schon erbracht. Mit seinen 32.000 für die Schiffscompany kann ich ihm halt nicht helfen. Und dann ging es nur noch darum, für mich diese 5.000 zu beschaffen. Ich habe ihm geschrieben, so, soll ich es dir geben, die 7.000? Er hat gesagt, oh nein. Naja, gute, danke. Mehr aber auch nicht so, weil es war klar in dem Zeitpunkt zwischen uns, dass wir uns helfen würden. Ich würde es auch für dich tun, hat er gesagt. Ich habe gesagt, ja, das weiß ich.
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1: Ja, Katrin aus Heilbronn wurde ja Opfer von Love Scamming. Übers Internet hat sie Michael kennengelernt, aber statt Liebe hat er nur eines im Sinn gehabt: Katrins Vertrauen zu gewinnen und ihr Geld zu kassieren.
2: Ja, jetzt geht es um 39.000 Euro für Baumaschinen aus der Türkei. Michaels Konto ist gesperrt, aber der Betrag muss eben dringend bezahlt werden, weil er Stress in der Türkei hat. Er fordert aber zu keiner Sekunde das Geld von Katrin. Sie kommt aber unter Zugzwang, da sie weiß, wie wichtig das Geld für Michael ist, und bietet ihm ihre Unterstützung an.
3: Ich muss nochmal ganz kurz zurück, weil du hattest das von deinem Vater erzählt, und bei deinem Vater haben ja die Alarmglocken geschrillt. Und hat er gesagt, du, ich gib's dir nicht. Hat er dann irgendwie noch mehr gesagt, pass auf dich auf? Oder das riecht nach Betrug? Oder wie war das denn nochmal?
4: Also hinterher hat mir mein Vater gesagt, dass er vorher schon skeptisch war von meinen Erzählungen, und an dem Punkt ihm das dann aber ganz klar war. Jetzt war das natürlich eine überwältigende Situation für uns alle. Ich rufe meinen Papa in Not an, ja, das Kind in Not, und sagt, Papa, ich brauche. Und das Einzige, was er gesagt hat, ist, nein, das kann ich nicht bereitstellen. Also dieser Nachmittag war halt insgesamt, das war der totale Horror, sowas habe ich noch nie erlebt. Eine Stunde später bekam ich dann in dieser ganzen Situation, in der ich ja immer noch mit dem Geld beschäftigt war, da irgendwie das zu überweisen, bekam ich eine E-Mail von meinem Vater, sehr lang, und die begann schon mit, liebe Katrin, auch auf die Gefahr hin, dass du jetzt den Kontakt zu mir für immer abbrechen wirst, aber ich muss dir jetzt einfach sagen, ich bin mir ganz sicher, dieser Michael ist ein Betrüger, überweise das Geld bitte nicht. Und hat mir dann aufgelistet, was ihm alles suspekt vorkommt, beziehungsweise hat es alles argumentiert, dass das nicht sein kann und so weiter. Und damit musste ich mich dann auch noch beschäftigen. Und auch mein Bruder kam in dieser Situation, weil den habe ich dann gefragt, kannst du mir noch 2.000 bereitstellen, damit ich auf diese 7.000 komme? Und mein Bruder hat dann gesagt, okay, jetzt, wenn der Papa das so ganz offen gesagt hat, kann ich dir sagen, ich bin auch ein bisschen skeptisch. Dann hat mein Bruder mir noch die seine ganzen skeptischen Fragen dargelegt, und das alles, während ich immer noch dabei war, das Geld zu überweisen. Das war einfach, und im Hintergrund ich übrigens 3 Kinder hatte, die ich immer wieder weggeschoben habe und gesagt habe, ich kann jetzt nicht, es ist eine wichtige Situation, ich muss mich darum jetzt kümmern, ich erkläre euch alles später, aber ich kann jetzt nicht, ihr müsst mich jetzt in Ruhe lassen.
3: Das heißt, du hattest auch gar keinen Kopf, sozusagen richtig darüber nachzudenken, was dir dein Vater und dein Bruder eigentlich sagen wollten.
4: Ich habe das irgendwie parallel gemacht. Ich habe darüber nachgedacht, ich habe auch meinen Papa noch angerufen und gesagt, Papa, keine Angst, ich breche den Kontakt nicht auf. Finde ich auch total nett, dass du dir so viele Gedanken machst, aber es ist wirklich nicht notwendig. Mit meinem Bruder habe ich mich auch noch unterhalten, und der hat mir seine Checkliste an skeptischen Fragen da dargelegt. Und ich habe gesagt, danke, danke, danke. Es gab einen Punkt, mit dem er recht hatte und den ich auch hinterher nachgefragt hatte, dass er gesagt hat, du, wenn das doch sein Business-Account ist und er da 1,7 Millionen US-Dollar liegen hat, gibt es denn nicht noch ein anderes Konto, auf dem er noch anderes Geld hat, ein Privatkonto, irgendwas? Und ich dachte, oh, das ist ein guter Aspekt, das ist ein guter Aspekt. Hat er tatsächlich nicht noch irgendwo anders Geld liegen? Und das habe ich ja dann auch hinterher noch gefragt. Naja, jedenfalls, dann ging alles drunter und drüber, und ich habe meine Bank-App noch gelöscht zwischendurch und bin über mein Internet nicht reingekommen, und es lief wirklich alles schief. Und letztlich hatte ich es dann geschafft, nach ein paar Stunden ihm wenigstens diese 5.000 zu überweisen.
3: Aber dann, also das Geld, diese 5.000 sind bei ihm ja zum Glück nicht angekommen.
4: Während wir noch so am Schreiben waren, er gesagt hat, okay, er sitzt da jetzt und wartet, rief mich meine Bank an. In einem sehr ungewöhnlichen Gespräch, dass man so von seiner Bank so auch nicht gewohnt ist. Und die Frau am Telefon hat gesagt zu mir, wir haben eine Überweisung festgestellt auf Ihrem Konto. Haben Sie diese Überweisung getätigt, 5.000 Euro, mit dem Verwendungszweck Family Help? Weil diesen Verwendungszweck sollte ich angeben. Ja, sage ich, das war ich. Und sie hat gesagt, mögen Sie mir kurz den Kontext erklären. Und jetzt war ich ja schon eingestiehlt von meinem Bruder und meinem Papa, und es war mir einfach nur peinlich. Und ich habe gesagt, nein, das mag ich nicht. Werde Ihnen da jetzt nicht sagen, wo Sie nur irgendwie Ihre Haken hintersetzen können. Aber es ist vermutlich der Kontext, den Sie da sehen. Und dann hat sie gesagt, wir überweisen dieses Geld nicht.
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1: Im Internet hat Katrin aus Heilbronn Michael kennengelernt. Er ist gut aussehend Ingenieur und kommt ursprünglich aus Texas. Er war dann, um sich für ein Bauprojekt zu bewerben, in Deutschland. So haben sich die beiden dann über Tinder kennengelernt. Nach seinem Aufenthalt in Deutschland musste er, um Baumaschinen für dieses Projekt zu kaufen, in die Türkei. Über seinen gefälschten Bankaccount hat er mehrere Millionen Dollar drauf und hat so das Vertrauen von Katrin gewonnen.
2: Ja, sie sollte nämlich für ihn Überweisungen von seinem Konto für die gekauften Baumaschinen tätigen, weil sein Login nicht mehr funktionierte. Um ihn zu unterstützen, überwies Katrin das Geld. Ihr letztes Erspartes. Und das ohne, dass er das von ihr überhaupt gefordert hatte. Plötzlich klingelte das Telefon. Es war Katrins Hausbank. Die Dame am Telefon erklärte ihr, dass die Überweisungen nicht durchgeführt werden.
3: Aber hast du vor diesem Anruf, hast du da schon gedacht, oh, habe ich hier einen Fehler gemacht? Oder ist dir das erst bei dem Bankanruf klar geworden?
4: Ja, selbst da nicht. Aber auch so nicht. Es war der Vortag, endete jetzt so, also der Tag der Zahlung, dass es ja eine wahnsinnige Stresssituation an dem Nachmittag war, dass ich diese Gespräche hatte mit meinem Bruder, mit meinem Vater und mich dann abends noch sehr lange mit dem Michael ausgetauscht hatte, also geschrieben und auch telefoniert. Und wir hatten ein sehr, sehr gutes Gespräch und ich habe ihm auch ganz ehrlich gesagt, es war so ein furchtbarer Nachmittag für mich. Ja, für dich war es sicherlich furchtbar, aber für mich auch und es war sehr stressig und ich musste mich hier fragen stellen von meinem Bruder und meinem Papa, die gesagt haben, ich soll den Kontakt zu dir abbrechen, weil sie einen Betrüger hinter dir vermuten. Das habe ich mir alles gesagt. Und wir haben uns darüber ausgetauscht und er hat gesagt, auch da hat er übrigens nicht groß interveniert und nicht gesagt, so, hat nicht versucht, das zu nehmen, den Eindruck, ja. Aber hat gesagt, ich freue mich, Ihnen mal die Hand zu schütteln, dass Sie sehen irgendwie, dass Sie nicht recht haben und dass ihm das auch sehr unangenehm sei, dass jetzt da irgendwie dieser Eindruck entstanden ist und da schon in meine Familie getragen wurde. An diesem Abend habe ich alles gegeneinander abgewogen, das, was mein Bruder gesagt hat und mein Vater gesagt hat, das, was ich mittlerweile irgendwie von ihm schon kennengelernt hatte, das Gespräch, das wir an dem Abend hatten, und war mir zu 100% sicher, es ist alles in Ordnung. Es ist alles in Ordnung. Papa, Bruder, nein, die haben kein Recht. Ist total nett, dass sie mich gewarnt haben, aber da kann ich mich jetzt wirklich auf mich selbst verlassen. Da bin ich mir wirklich sicher. Und dann bin ich total beruhigt eingeschlafen, ja.
3: Und wann kam der Zeitpunkt, wo du gesagt hast, okay, sie haben doch Recht gehabt?
4: Ja, die Frau von der Bank telefonierte ja doch sehr, sehr lange mit mir. Sie sagte dann, sie sind ein Betrüger aufgesessen. Hab gesagt, danke für den Hinweis. Ich werde das prüfen, vielleicht beurteile ich das ein bisschen anders. Mhm. Und die Frau hat gesagt, nein, es ist gesichert. Wir werden dieses Geld nicht überweisen. Es ist bei uns in einem Filter gelandet. Es ist ein Betrug und wir werden Ihnen das Geld zurücküberweisen. Das war natürlich schon so ein Fakt, wo ich dachte, okay, da muss da wohl doch irgendwas dran sein, wenn die Bank das Geld nicht überweist. Ich meine, es ist ja frech, wenn die meinen Auftrag nicht ausführt, ja. Und dann hat diese Frau mir halt eine halbe Stunde ins ganz, ganz nett, ja, fast therapeutisch eingebläut. Es hat sich um einen Betrug gehandelt. Sie hat auch ganz persönlich mit mir gesprochen, ja, und sie hat gesagt, Mensch, jetzt wissen Sie, ich bin ja auch auf Single-Börsen, aber jetzt suchen Sie sich halt einen Deutschen, jemand, der Deutsch spricht und ums Eck wohnt, ja, und so weiter. Also sie war sehr nett. Hinterher habe ich ihr noch den Kontext gesagt, dann mit den Maschinenkäufen in der Türkei, und sie hat gesagt, wissen Sie, das habe ich schon 100 Mal gehört.
3: Oh wow. Mhm.
4: Und das war natürlich dann auch nochmal krass, und am Ende konnte ich es zwar immer noch nicht so richtig glauben. Sie hat dann gesagt, hören Sie, Sie haben Verantwortung, ja, Sie haben Kinder, Sie haben Verantwortung. Begreifen Sie das jetzt bitte, gehen Sie zur Polizei und ich möchte Sie nicht nochmal auf meinem Tisch liegen haben. Haben Sie das verstanden?
3: Oh, da war sie schon deutlicher dann auch.
4: Ja, sehr, sehr nett, aber auch sehr
3: bestimmt,
4: deutlich.
3: Ja. Ja. Mhm.
4: Und am Ende habe ich ihr zwar immer noch nicht so richtig geglaubt, weil das ja auch gar nicht passte. Ich war ja parallel auch noch im Gespräch mit ihm oder im Schreiben mit ihm. Und habe aber zumindest gedacht, okay, da war jetzt eine Person, die hat es zumindest schon mal 15 Mal gesagt in der letzten halben Stunde zu dir. Ja. Da war schon was dann auf jeden Fall da. Und dann haben wir aufgelegt und dann bin ich halt zusammengebrochen. Dann habe ich meinen Vater angerufen und gesagt, du hattest recht.
3: Mhm.
4: Ja. Und dann setzte der Erkenntnisprozess halt langsam ein.
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2: Eine Liebesgeschichte wie aus dem Bilderbuch. Übers Internet lernte Katrin aus Heilbronn Michael kennen, ein Ingenieur aus Texas, der für ein Bauprojekt in Deutschland war. Ja, so lernten sich beide dann über Tinder kennen. Schnell wurde der Kontakt sehr vertraut. Weil er für das Bauprojekt Baumaschinen kaufen musste, ging Michael in die Türkei. Die beiden haben sich nie persönlich getroffen, aber hatten jeden Tag Kontakt durch Schreiben oder Videotelefonie. Katrin tätigte über seinen Bankaccount die Zahlungen der Baumaschinen, da Michael sich nicht mehr einloggen konnte, bis irgendwann auch Katrin sich nicht mehr einloggen konnte.
3: Ja, die 39.000 Euro mussten aber trotzdem noch bezahlt werden. Michael hatte Stress in der Türkei und Katrin wollte helfen. Mit ihrem eigenen Geld. Sie tätigte die Überweisungen auf ein Konto, welches Michael ihr genannt hatte. Plötzlich rief aber ihre Bank an mit den Worten: "Wir werden das Geld nicht überweisen. Das ist Betrug." Katrin konnte kaum glauben, ihre heile und rosarote Welt der Verliebtheit bröckelte. Gerade hat sie uns erzählt, wie dieser Erkenntnisprozess eingetreten ist und wie sie dann realisiert hatte: "Ich wurde betrogen." Was mich jetzt noch interessiert, Katrin:
4: Hattest du denn im Nachgang nochmal Kontakt mit diesem Michael?
5: Ich habe mich natürlich gefragt, das habe ich auch die von der Bank direkt gefragt: "Was soll ich denn jetzt tun? Ich bin doch gerade noch mit ihm im Austausch. Was tut man da jetzt? Sagt man dann so: 'Du, ich bin jetzt raus'? Oder macht man gar nichts? Oder sagt man: 'Ich gehe jetzt zur Polizei'?" Oder das stand ja in das, was die Frau von der Bank zu mir gesagt hat, stand ja im totalen Kontrast zu dem, was ich gerade mit ihm erlebt habe. Dieser Mann, mit dem ich ein Vertrauensverhältnis hatte, mit dem ich gerade schreibe, weil er gerade bei der Schiffskompanie sitzt und auf sein Geld wartet. Und habe mich dann dafür entschieden, weil ich es gar nicht wusste, wie man reagiert, halt einfach aus dem Kontakt auszutreten, rauszugehen, und habe ihm ab da auch nie wieder geschrieben.
4: Also danach gab es wirklich kein Telefonat mehr, kein nichts, sowas ihn quasi nicht zur Rede gestellt.
5: Nein, habe ich nicht. Es war so, dass er sich weiterhin gemeldet hat, auf eine Art und Weise, die es mir bei jeder Nachricht von ihm wieder für einen Moment das Gefühl gegeben hat, vielleicht haben doch alle Unrecht. Mhm. Weil er hat sich so bei mir gemeldet, wieder auf eine sehr, sehr ruhige, gar nicht aufdringliche Art und Weise, und einfach nachgefragt, was denn los sei, warum ich mich jetzt nicht mehr melden würde. Und hat dann aber jetzt nicht den ganzen Tag oder auch nicht auffordernd. Ich war ja gespannt, ob er jetzt mir noch droht oder ob er mich erpresst. Wir haben sehr, sehr persönliche Inhalte ausgetauscht und habe mich gefragt, ob er mich jetzt noch erpresst oder so. Und es war alles null. Er hat nur gefragt: "Warum meldest du dich nicht?" Dann hat er immer gesagt: auch wenn du dich entschieden hast, mir jetzt nicht zu helfen, aber meld dich doch bitte. Ich mache mir auch ein bisschen Gedanken irgendwie. Du
4: das
5: bist
4: war
5: so plötzlich weg.
4: Quasi noch im Nachgang, nachdem du das Geld nicht überwiesen hast und das Gespräch mit der Bank gelaufen ist.
5: Ja, und das war so irre, weil für mich war ganz klar, jedenfalls nach Stunden dann, ja, war für mich ja klar, dass er weiß, dass er aufgeflogen ist, weil er wird gesehen haben, dieses Geld ist niemals bei ihm angekommen. Mhm. Also wusste er doch, dass er aufgeflogen war, hat aber mit mir auf eine Art und Weise gesprochen, als würde es diesen Fakt gar nicht geben, und das war irre, ja. Und ich habe jedes Mal gedacht, so, der arme Mensch, vielleicht ist er doch im Recht. Es gab einen Punkt nach ein paar Tagen oder Wochen, wo ich das Bedürfnis hatte, ihn zu kontaktieren als in seiner Funktion als Betrüger. Ja, weil das ist schon schlimm, wenn das Ganze so ausgeht, weil man sich nicht sagen kann, wie bei anderen kennenlernen oder wenn eine Beziehung kaputt geht: "Okay, das hat sich schlecht entwickelt." Sondern wenn das Ding endet und das auf diese Weise, dann ist es die Erkenntnis, man hat die ganze Zeit mit der Luft kommuniziert. Ja, das hat nie stattgefunden. Das gab es alles gar nicht. Und das ist ein ganz, ganz schwieriges Gefühl, weil man hat ja so viel reingegeben. Ja, man hat sich mit diesem Menschen unterhalten. Man hat sich ihm anvertraut. Man hat ihm persönliche Dinge preisgegeben und so weiter. Und das Ganze soll jetzt Luft gewesen sein. Und deshalb hatte ich dann irgendwann mal das Bedürfnis, wenigstens mit diesem Betrüger in Kontakt zu treten, ja, um wieder eine Person zu haben, die ich greifen kann in dieser Hinsicht, ja. Da gab es ja doch jemand, mit dem ich im Kontakt war, wenn auch nur der Betrüger und nicht dieser Mann, den er vorgespielt hat. Das habe ich dann aber auch gelassen, weil ich wusste ja gar nicht, mit wem ich es da zu tun habe, ja, da weiß ich ja nicht. Und wenn es ein Mensch ist, der so agiert, dann warum sollte der sich jetzt mir offenbaren und sagen, ja Mensch, stimmt, du hast da recht, so habe ich vielleicht blöd gemacht. Also ist ja, mit wem redet man dann, ja?
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2: Katrin aus Heilbronn ist heute bei uns. Sie wurde Opfer von Love Scamming, also dem Liebesbetrug. Um ihre große Liebe Michael zu unterstützen, hat sie ihm freiwillig mehrere 10.000 Euro überwiesen. Ihr letztes Erspartes.
3: Ja, und nur weil ihre Bankberaterin so gut reagiert hat, wurde das Geld nicht überwiesen. Katrin war fassungslos, als sie dann realisiert hatte, dass sie auf einen Betrüger reingefallen ist. Ihre Bankberaterin hat sie gebeten, das Ganze auch zur Anzeige zu bringen.
4: Und du bist dann zur Polizei gegangen?
5: Ja, ich bin dann direkt auch so, wie es die, einfach stoisch, weil es die Frau von der Bank am Telefon gesagt hat, bin ich dann nach meinem ersten Zusammenbruch und Ausweinen, bin ich direkt zum nächsten Polizeirevier gegangen.
4: Aber da hat man dir nicht wirklich geholfen?
5: Nö, lag nicht so in ihrem Interessensgebiet.
4: Okay.
5: Also, soweit ich das mitbekommen habe, hat man das auch gar nicht, gar keine Anzeige, also man hat keine Anzeige aufgegeben, aufgenommen. Es gab kein Aktenzeichen, es gab auch keine Weiterleitung an die Staatsanwaltschaft, was man ja bei Anzeigen macht.
4: Das haben wir natürlich letzte Woche auch den Landeskriminalbeamten Oliver Hoffmann gefragt.
6: Ja.
4: Der hat gesagt, das Verhalten der Kolleginnen und Kollegen ist nicht optimal gewesen, um es mal vorsichtig auszudrücken.
6: Ausbaufähig.
4: Ausbaufähig, genau. Nach wie vor gilt, egal was man erlebt hat, auf jeden Fall zur Polizei gehen. Und wenn dann, wie in deinem Fall, die Beamtinnen und Beamten da nicht wirklich kooperieren wollen oder helfen wollen, dann zur anderen Dienststelle gehen. Also auf jeden Fall versuchen, zur Anzeige zu bringen, denn nur so ergibt sich ein Gesamtbild der Betrügereien und man kann möglicherweise ein Bild erkennen oder eine neue Spur vielleicht finden.
6: Und im Zweifel, wenn gar nichts mehr hilft, dann wirklich auch zum Landeskriminalamt, zur Präventionsstelle gehen.
4: Ja. Mit dem wir ja auch gleich noch sprechen werden.
6: Richtig, genau. Ja.
4: Also ich bin...
6: Es ist...
4: War also wirklich...
6: Es ist kaum in Worte zu fassen, weil man denkt eigentlich, kann mir sowas nicht passieren. Und ich denke, du bist auch jemand, so wie ich dich erlebe, bist du jemand, der ja recht normal ist doof, wenn man das so sagt.
4: Aber ich weiß, wie du es meinst. Ja.
6: Wenn ich dich so sehe, würde ich denken, der Katrin, die ist die Letzte, der das passiert. Und dann ist irgendwie, merkt man, wie einfach man Gefühle und Emotionen ausnutzen kann und da perfide Spielchen mittreiben kann.
4: Ja.
5: Ich habe an dem Abend, an dem das mit der Zahlung war, weil es wirklich ein aufreibender Nachmittag war, noch eine Beratungsstelle kontaktiert telefonisch und die haben mich auch beruhigt und gesagt, das passiert jedem, das wäre auch mir passiert. Und jeder, der sagt, das würde mir nicht passieren, der soll mal schön ruhig sein, weil der oder die ist das nächste Opfer.
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1: Ja, heute ist Katrin aus Heilbronn bei uns. Sie wurde ja Opfer von Love Scamming, zu Deutsch Liebesbetrug. Im Internet hat sie Michael kennengelernt. Er ist Ingenieur und kommt aus Texas. Er war dann, um sich für ein Bauprojekt zu bewerben, hier bei uns in Deutschland. Und so haben sich beide über Tinder kennengelernt.
2: Ja, für Katrin der Beginn einer Liebesgeschichte und für Michael der Beginn der großen Täuschung. Nachdem Katrin versucht hat, ihn mit ihrem Geld für den Kauf der Baumaschinen zu unterstützen, wurde ihre Hausbank skeptisch und stoppte die Überweisungen. Ihre Bankberaterin hat sie angerufen und ihr mitgeteilt, dass sie Opfer eines Betrügers wurde. Als Katrin dann anschließend zur Polizei ging und den Betrug zur Anzeige bringen wollte, wurde sie leider nicht ganz so ernst genommen.
3: Deswegen hast du uns ja auch mehr oder weniger geschrieben, also da steht ja auch in deiner E-Mail drin, du möchtest einfach A, aufklären, dir ist es sehr wichtig, dass sozusagen die Masche nochmal öffentlich gemacht wird, beziehungsweise auch den Menschen, die möglicherweise darauf reingefallen sind und sich schämen, nicht zur Polizei zu gehen, weil sie denken, boah, ich bin doch ganz alleine, wie kann ich nur so dumm gewesen sein, ich sag's jetzt mal so, dass du denen einfach sagst, Leute, ihr seid nicht allein, geht zur Polizei, bringt das zur Anzeige und ihr müsst euch nicht schämen.
4: Ja, exakt. Das war natürlich auch mein erstes Gefühl, nachdem ich das Telefonat mit der Bank beendet hatte. So, also bodenlose Scham, ne? Scham. Wie konnte mir das passieren? Dass man kann es mit sich selber überhaupt gar nicht vereinen und dem Selbstbild, das man von sich hat. Es ist ganz schlimm, wenn ich mir selber doch nicht mehr vertrauen kann, dann wie soll dann überhaupt irgendwas noch funktionieren? Ich habe für mich halt beschlossen, dass man an dem Punkt eben nicht stehen bleibt und dass man begreift, und so haben es mir auch alle externen und Beratungsstellen und so weiter gesagt, es hat ja nichts mit einem zu tun, ja. Es hat nichts damit zu tun, dass wir zu naiv sind, dumm, gutgläubig, verzweifelt. Das hat einfach nichts mit uns zu tun. Das ist so als eigenständige Sache einfach zu sehen. Das sind Betrüger, die betrügen, genauso wie Menschen einem die Handtasche klauen können. Und auf andere Weise, sowas passiert. Menschen machen das und andere Menschen fallen darauf rein. Das ist deren Geschäft. Die können das, die machen das. Hat nichts mit uns zu tun. Und es sollte auch, finde ich, im Nachgang nicht dazu führen, dass man sich selbst halt in Frage stellt. Weil das wäre ganz falsch, ja. Das ist ein einzelstehendes Ereignis. Das sollte man wissen, dass es solche Menschen gibt, die solche Machenschaften irgendwie machen. Aber man selbst darf exakt genauso bleiben, wie man ist. Das hat damit nichts zu tun. Ja.
3: Vielleicht letzte Frage, wo wir beim Thema Vertrauen sind. Wie ist denn das jetzt eigentlich jetzt beim Tindern? Tinderst du weiter? Also kannst du sozusagen weiter dich auf Männer emotional einlassen? Oder bist du da jetzt erstmal, sag ich mal, in Anführungsstrichen so geschockt, dass du dir gesagt hast, ich will das jetzt erstmal nicht?
4: Nö, ich mache das jetzt erstmal weiter. Das hat, weil ich das auch sehe als einzelstehendes Ereignis, ja, und versuche das nicht auf jeden anderen jetzt zu übertragen oder zu sagen, ach, wer weiß, wo an welcher Ecke mir jetzt wieder ein Betrug auflauert, weil so kann man auch nicht leben, ja. Mhm. Und beim Kennenlernen ist es ja auch das Schöne, wenn man sich so ein bisschen einlässt, ein bisschen Vertrauen schenkt und so. Das ist ja auch das Schöne beim Kennenlernen und auch so kann ja eigentlich dann auch nur was entstehen. Deswegen, wenn man das nicht machen will, dann braucht man auch gar nicht suchen. Es hat natürlich zu einer insgesamten Frustration irgendwie beigetragen, klar, dass man denkt, ach komm, irgendwie ist doch eh nichts dabei. So, das Normale halt. Und die Sache an sich ist natürlich was man innerlich zu bearbeiten hat. Das hat aber nichts mit weiterer Partnersuche zu tun, aber das ist natürlich schon was, das macht was mit einem, ja. Also das ist schon so ein, das ist schon so eine kleine Erschütterung, wenn man sowas erlebt. Und das sind sicherlich noch längere Prozesse, die es braucht, um das irgendwo zu verarbeiten letztlich und irgendwo einzuordnen bei sich. Aber Partnersuche mache ich erstmal weiter. Muss ja weitergehen.
3: Da wünschen wir dir viel Erfolg dabei.
2: Ja, auf jeden Fall.
3: Aber an dich erstmal, ja, danke für deine Geschichte. Ja. Danke, dass du uns das Vertrauen gegeben hast, die Geschichte hier zu erzählen. Wir hoffen, damit den ein oder anderen Fall auch verhindert haben zu können.
4: Das hoffe ich auch.
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5: Ich bin David Riemer. Nach dem Hauseinsturz im sächsischen Görlitz ist in den Trümmern die Leiche einer Frau gefunden worden. Laut Polizei handelt es sich um die vermisste 25-jährige rumänische Touristin. Nach zwei weiteren Vermissten wird weiter gesucht. Das Wohn- und Ferienhaus war Montagabend aus bislang ungeklärter Ursache eingestürzt. Die Ermittler vermuten eine Gasexplosion. Ein Gasleck wurde kurz nach dem Unglück entdeckt. Einsatzkräfte arbeiten weiter unter schwierigen Bedingungen in dem meterhohen Trümmerberg. Der Bundestag will heute über eine Änderung des Luftverkehrssteuergesetzes entscheiden. Ab Juli soll die Ticketsteuer gesenkt werden, aber die Branche fordert weitere Entlastungen.
6: Es gibt drei Ticketsteuerkategorien je nach Fluglänge. Im vergangenen Jahr gingen die allermeisten besteuerten Tickets, 80%, für Flüge in Europa raus. Hier soll die Steuer um 2,50 Euro sinken. Entsprechend mehr Reduzierung gibt's bei Mittelstrecken- und bei Langstreckenflügen. Die Absenkung soll bei den Passagieren ankommen, könnte aber durch andere Preiselemente wieder schrumpfen. So hat die Branche Zuschläge und Gebühren etwa für Kerosin oder Umbuchungen seit dem Beginn des Iran-Kriegs stark erhöht. Sie glaubt, auch mit der Steuersenkung bleibt ein Wettbewerbsnachteil gegenüber anderen europäischen Ländern. Ursula Winkler, Nachrichtenredaktion.
5: Die Regierungspläne für ein Recht auf Reparatur stoßen bei der Opposition auf Kritik. Die AfD warnte bei der ersten Lesung im Bundestag vor überzogenen Haftungsrisiken zulasten kleiner Händler. Grünen und Linken geht der Gesetzentwurf von Bundesjustizministerin Hubich hingegen nicht weit genug. Sie fordern unter anderem klarere Regelungen und Fristen sowie einen staatlichen Reparaturbonus. Zum Fußball. Der Traum vom ersten Europapokaltitel ist für den SC Freiburg geplatzt. Im Europa-League-Finale verlor der Außenseiter gegen Aston Villa in Istanbul klar mit 0:3. Freiburg-Trainer Julian Schuster war nach dem Spiel im RTL-Interview entsprechend enttäuscht.
7: Ja, für den Moment spüre ich keine Zufriedenheit. Wir haben im Finale verloren. Das ist das, was für den Moment natürlich überwiegt und natürlich sehr schmerzt.
5: Trotz der Niederlage bleibt die Europareise der Breisgauer historisch. Zum ersten Mal stand Freiburg in einem internationalen Endspiel und spielt kommende Saison in der Conference League.
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8: Vorsicht auf der A6 Nürnberg Richtung Heilbronn. Zwischen dem Kreuz Weinsberg und Heilbronn-Neckar-Sulm ein Unfall. Der Verkehr wird auf der rechten Spur an der Unfallstelle vorbeigeführt. 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

0: Jetzt nach mehr oder weniger 8 Jahren Pause sind sie endlich wieder zurück und haben mittlerweile auch schon 2 neue Singles auf dem Markt. Im Podcast sprechen wir darüber, wie sie die 8 Jahre Bandpause so verbracht haben. Sie haben mir erzählt, wie es jetzt letztendlich dazu kam, dass sie wieder gemeinsam Musik machen. Und wir wagen auch einen Ausblick auf das, was in den nächsten Monaten noch so alles bei ihnen ansteht. Das und noch ganz viel mehr hört ihr jetzt. Hier sind Christian und Konstantin von Stanfor.
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0: Fangen wir mal an, oder?
2: Ja, ist ja auch nur 20 Jahre her. Es ist ja, genau.
0: Ist es so lange her?
2: Nee, ich glaube, also 2006 bin ich weg, ich glaube. Nee, ich verwechsel es immer. Entweder 2004 oder 2006.
0: Du bist im Radio aber treu geblieben, gell?
2: Ja, genau. Ich mache jetzt hier oben in Hamburg bei Enjoy vom NDR einmal die Woche so eine Sendung für so elektronische Clubmusik, immer Freitagabends.
0: Nice.
2: Ja, ja.
0: Sehr cool.
2: Da ist aber ganz wenig reden, sondern mehr Musik sozusagen.
0: Ja, okay. Ja, darüber wollen wir auch gar nicht reden, sondern wir wollen ja über eure Musik reden. es ist krass, ihr wart ultra lang weg irgendwie. 8 Jahre, glaube ich, waren das. Und jetzt habt ihr euer Comeback gefeiert. Fangen wir doch aber vielleicht mal so an dem Punkt an, wo ihr gesagt habt, okay, keine Ahnung, wir brauchen eine Pause oder wir wollen was anderes machen. Oder wie kam es denn dazu, dass ihr überhaupt diese 8-jährige Pause eingelegt habt?
2: Ne, es gab gar nicht einen Punkt, wo wir gesagt haben, jetzt machen wir Pause. Das hat sich so ein bisschen natürlich ergeben. Ich glaube, man muss sogar noch einen Schritt früher anfangen. Wir haben das Ganze ja bis zu diesem Punkt wirklich sehr intensiv über 12 Jahre betrieben und haben uns eben häufiger gesehen als Friends and Family. Und irgendwann kam dann der Punkt, wo eben auch wir alle selber auch Family bekommen haben und wo einfach so ganz natürlich mal so ein Moment des Durchatmens war. Aber so typisch norddeutsch wortkarg haben wir das gar nicht thematisiert, sondern es ist einfach so passiert. Und dann kam auch noch Corona und diverse andere Sachen und auf einmal ist eben aus so einer gefühlten kleinen Pause eine ziemlich lange Zeit geworden. So, es gab aber einen definitiven Punkt, wo wir gesagt haben, jetzt geht's wieder weiter. Und da ist Konstantin so ein bisschen dran schuld.
3: Genau.
2: Fragezeichen, genau. Nee, das war nämlich auf Föhr. Also wir waren tatsächlich, jetzt muss ich auch überlegen, welches Jahr, das war dann letztes Jahr, ne?
3: Ich glaube, wir saßen letztes Jahr auch im Sommer am schönen Strand auf Föhr. Das ist ja praktisch unsere Bandinsel. Ich bin da aufgewachsen, mein Bruder auch. Christian ist damals zugezogen. Wir haben unser Studio noch da und so ein bisschen unsere Inspiration auch. Und da arbeiten wir viel. Und ich glaube, wir saßen einfach am Strand und haben beim netten Getränk beschlossen, dass wir nächstes Jahr wieder voll durchstarten wollen. Und vor allem, die Bühne hat uns so ein bisschen gefehlt eigentlich in den letzten Jahren und natürlich auch in der ganzen Pandemiezeit. Aber das war eigentlich so der Hauptgrund, dass wir gesagt haben, wir wollen unbedingt wieder live spielen und aber natürlich auch neue Musik aufnehmen. Und das haben wir uns so ein bisschen haben wir gesagt, nächstes Jahr muss es losgehen und haben es auch irgendwie geschafft.
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3: Ich muss sagen, ich habe gehört, okay, neue Single von Stan 4, geil, höre ich rein. Und ich war überrascht. Ich war wirklich überrascht vom Sound. Der ist anders als vorher. Zumindest mal bei Guide Me Home. Da kann ich es beurteilen. Es ist wesentlich elektronischer. Wie ist es denn dazu gekommen? Weil vorher hätte ich jetzt so grob gesagt bei euch Pop-Rock.
4: Also wir haben uns eigentlich so ein bisschen das Ziel gesetzt für dieses Jahr, dass wir 4, 5 Songs rausbringen. Und Guide Me Home war tatsächlich vom Sound her einfach ein bisschen anders. Aber im Prinzip war das der Song, den wir als letztes geschrieben haben. Und wir haben gesagt, der hat so ein bisschen gefühlt für uns in die Zeit gepasst. Wir wollten was ein bisschen Tanzbares, was Positives machen und damit starten. Und dann war es halt eben Guide Me Home. Und aber ich denke, wir haben immer versucht, so ein bisschen auch verschiedene Genres irgendwie zu verbinden. Und also es kommt noch ziemlich viel dieses Jahr und es wird sicherlich auch hier und da auch ein bisschen mehr so klingen, wie wir ja vor 8 Jahren geklungen haben.
3: Mhm. Aber Christian, du hattest sicherlich auch ein bisschen deine Finger mit im Spiel, wenn es um dieses Elektronische geht. Wir haben ja gerade schon geklärt oder besprochen, dass du da eher jetzt in die elektronische Richtung unterwegs bist mit deiner Radioshow, aber auch als DJ habe ich gesehen. Inwiefern hast du da eine Rolle gespielt in diese Richtung elektronisch?
5: Oh, wenn, dann war es vielleicht irgendwie unbewusst, aber eigentlich ist es ja immer so ein Gemeinschaftsprojekt, was wir da machen, und wir sitzen dann wirklich irgendwie als Team in einem Raum und schmeißen dann Ideen zusammen. Und ich finde, das Schöne heutzutage ist ja auch so ein bisschen an der musikalischen Entwicklung, dass es auch irgendwie erlaubt ist, viel mehr auszuprobieren, ne? Also gefühlt war man ja irgendwie vor 10, 15 Jahren doch sehr festgelegt auf bestimmte Sachen, und das macht natürlich auch total Spaß, einfach mal so ein bisschen was zu probieren, um mal irgendwie ein bisschen links und rechts Elemente zusammenzubringen. Und das war letzten Endes so das Ergebnis dann bei Guide Me Home. Aber wir hatten jetzt eigentlich nie im Kopf, irgendwie einen elektronischen Club-Track oder so zu machen, sondern das war dann einfach im Prinzip das, was bei rauskam. Also wir wussten am Anfang nicht, oder wir haben uns am Anfang nicht gesagt, wir machen jetzt einen elektronischen Track, sondern der Track ist einfach dahingegangen. Und das ist ja auch eigentlich so ein Hauptding beim Songwriting. Man muss eigentlich den Song dahin bringen, wo er hin will. Also es bringt immer nichts, einen Song in irgendeine Richtung zu drängen, wo er eigentlich gar nicht hinpasst. Und irgendwie ist der so einfach dahin gelaufen.
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3: Was ich mich bei euch auch so ein bisschen frage, ist, ich glaube, Konstantin, du wohnst doch in L.A., oder?
4: Genau, bin ich auch jetzt gerade, momentan.
3: Und ihr anderen zwei seid in Deutschland.
4: Genau, Alex wohnt auf Föhr und ich in Hamburg. Also wir haben ja so ein magisches Dreieck sozusagen.
3: Also habt ihr eigentlich eine Fernbeziehungsband sozusagen. Wie funktioniert das denn?
4: Also das funktioniert eigentlich ganz gut, überraschenderweise ganz gut. Ich glaube, das funktioniert einfach, indem man sich ganz gut verständigt halt eben und Pläne macht. Und das haben wir in der Vergangenheit eigentlich immer nicht so gut hinbekommen, aber inzwischen sind wir darin ganz gut, dass wir uns abstimmen und wir treffen uns alle paar Wochen und schreiben zusammen, arbeiten im Studio. Und wie gesagt, das machen wir halt ganz gerne dann auf der Insel Föhr, da haben wir auch unser Studio. Und ja, das klappt eigentlich ganz gut.
3: Aha. Euer Studio auf Föhr, davon hat mir Andi erzählt, dass das irgendwie auch so ein bisschen anders ist, als es bei allen anderen ist. So, wer hat schon ein Studio auf Föhr?
4: Das ist halt irgendwie entstanden, seit Bandgründung hat das Studio eigentlich eine Rolle gespielt. Ja, am Anfang haben wir tatsächlich eher die Wände selbst gestrichen und das Equipment reingebracht und dann haben wir die ersten Songs da aufgenommen. Das war immer schon da und das Besondere an dem Studio ist tatsächlich, es gibt auf der Insel, ist eine kleine Insel, gerade ein Club, eine Disco und heißt Olympic und unser Studio ist direkt über diesem Club und da gibt es also gute Wechselwirkungen und Effekte und es hat immer relativ Spaß gemacht.
5: Es hat Vor- und Nachteile, sage ich mal.
4: Ich wollte gerade sagen, Vor- und Nachteile.
3: Hat er die Nachteile?
5: Ja, manchmal ist der nächste Tag ein bisschen schwieriger.
4: Die Nachteile ist, an so einem Freitag oder Samstagabend ist es sehr, sehr schwer aufzunehmen, weil der Bass von unten ziemlich dröhnt. Aber der Vorteil ist auch, dass man selbst halt eben ab und zu mal nach unten gehen kann und an die Bar sich setzen kann, noch ein Bierchen trinken kann. Ja. Und man kann auch, wenn man gerade einen Song komplett fertig produziert hat, auch ihn gerne mal unten reinschmeißen und gucken, wie er ankommt.
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3: Habt ihr euer Studio dann jetzt wo ihr so eine lange Pause hattet, habt ihr das dann irgendwie untervermietet oder anderen Künstlern zur Verfügung gestellt? Ich stelle mir das nämlich total idyllisch vor. So ein Studio auf Föhr, so.
4: Ja, ist es tatsächlich auch.
3: Denke ich.
4: Total. Also das Schöne ist ja, du hast auf Föhr eben wirklich so einen kleinen Mikrokosmos. Also richtig Insulaner sind es, glaube ich, knapp 8000, die da wohnen. Dann hast du im Sommer natürlich klar die ganzen Gäste, die auf die Insel kommen. Aber das Studio ist wirklich, ich sag mal, 3 Minuten Laufnähe zum Strand. Und das ist natürlich das Beste, wenn du irgendwie kreative Arbeit machst. Ich meine, das kennt ja jeder. Das kann man oft nicht auf Knopfdruck machen. Und wenn es dann eben mal nicht klappt, dann kannst du eben einfach ohne große Strömung von außen gehst du an den Strand. Und das ist natürlich was ganz anderes als irgendwie in einer Stadt wie Hamburg, Berlin oder L.A., wo natürlich einfach der Lärm drumherum viel, viel lauter ist. Und das hast du eben auf Föhr komplett gar nicht. Ne? Und du hast eben deine kleinen Ecken, deine Restaurants, wo du immer hingehst, man kennt sich. Und das ist schon also wirklich eigentlich der perfekte Platz für uns, um da irgendwie kreativ zu sein.
3: Mhm. Ihr habt ja schon auch einen zweiten Song rausgebracht. Ich habe jetzt leider versäumt, mir aufzuschreiben, wie der heißt.
4: Memories heißt der.
3: Memories,
4: das passt
3: genau.
4: Ja zum, dass du vergessen hast, wie der heißt.
3: Ja. Stimmt. Jetzt kann ich es mir merken.
4: Sehr gut.
3: Memories. Der geht meiner Meinung nach auch wieder so ein bisschen zurück zu eurem ursprünglichen Sound oder so, wie ich euch kenne zumindest. Wie ist denn dieser Song entstanden und um was geht's? Also ein bisschen weiter vielleicht, als der Titel eh schon verrät.
5: Memories, wie der Titel schon sagt, es geht eigentlich darum, wir haben eigentlich versucht, in diesem Song so ein bisschen zu beschreiben, welche Songs in den letzten 20 Jahren haben uns eigentlich beeinflusst oder haben einen wichtigen Moment in unserem Leben geprägt. Und das kennt ja jeder. Es gibt bestimmte Songs, erinnern uns an bestimmte Momente im Leben. Und wir haben einfach hier diesen Song mal gemacht, wo wir gesagt haben, was waren eigentlich die Songs, die uns wichtig waren und an die wir uns gerne zurückerinnern.
3: Und welche waren das?
5: Also dafür muss man den Song hören und wir nennen auch ein paar natürlich in dem Song von Bryan Adams Limbo und ich sage, also ich habe auch ein paar, es ist nicht nur ein Song, aber bei mir einer der Songs, den ich nennen würde, wäre Billie Jean von Michael Jackson, einer meiner Lieblingssongs und einfach mal reinhören.
4: Ja, genau, und es ist ja also auch so ein bisschen stellvertretend, ne? Oft sind ja so Songs nur stellvertretend für ein Gefühl, was man hat, so, und das kennt ja vielleicht jeder, ne? Dass man eben manchmal auch Songs ein Leben lang so mit sich mitschleppt, klingt so negativ, aber die man einfach immer präsent hat, ne? Und die sofort irgendwie Erinnerungen eben aufploppen lassen. Und bei mir ist das ganz klar, der hat es jetzt als sozusagen genannten Song nicht in den Song geschafft, aber er schwingt hinten in meinem Kopf auf jeden Fall mit. Es ist ganz klar AC/DC Thunderstruck, weil das ist der Song, weswegen ich sozusagen irgendwie anfangen wollte, Gitarre zu spielen. Ich habe eben damals mit 12 dieses Musikvideo gesehen, wie Angus Young da über diese Plexiglasscheibe seinen Duckwalk macht. Und das fand ich natürlich als Teenie so cool, dass ich das auch machen wollte. Und dann habe ich dann von meiner Tante eine Akustikgitarre gekriegt und habe dann fleißig geübt. Und das hat sich natürlich irgendwie total eingebrannt. Und jedes Mal, wenn man jetzt diesen Song hört, dann muss ich eben daran denken.
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3: Es gibt ja auch Leute, die jetzt zum Beispiel Songs von euch wie Wishing You Well oder In Your Arms oder sowas als diesen Song für sich haben, als diesen Song, der irgendwie immer mit durchs Leben begleitet. Wie ist es für euch, sowas geschaffen zu haben, was anderen so wahnsinnig viel bedeutet?
4: Ja, das ist natürlich total Wahnsinn. Und das weiß man natürlich auch nicht, weil man natürlich mit nicht immer Leuten begegnet, die da diese Songs hören. Aber was wir gemerkt haben ist und auch ein Grund, warum wir auch wieder jetzt angefangen haben, zusammen Musik zu machen, ist, dass es einfach nichts Vergleichbares gibt, als auf die Bühne zu gehen und dann zu hören, wie Menschen die eigenen Songs mitsingen können. Und das ist dann der Moment, wo man mitbekommt, oh ja, krass, den Song kennen wirklich einige Leute und können mitsingen. Und ja, das ist schon was ganz Besonderes. Und das ist etwas, was wir hoffen, dass wir jetzt auch live häufiger hören können, dass die Leute mitsingen dürfen.
3: Apropos live, wann, wo, wie, was?
5: Also wir haben jetzt gerade gespielt hier bei uns oben im Norden auf der Kieler Woche und das war das erste große Konzert tatsächlich nach auch wieder ein paar Jahren. Das letzte Mal haben wir 2018 so in der Größenordnung live gespielt und das war natürlich dann nochmal so das wirklich finale Ding, wo wir gemerkt haben, okay, also das muss es jetzt sein. Und wir sind gerade eben dabei, vor allem eben für nächstes Jahr zu schauen, ne, wo wir im Sommer spielen können und eventuell kommt auch eine kleine Tour, aber da gibt es jetzt noch keine festen Daten, die man jetzt sagen kann, aber sobald wir die fest haben, werden wir die auf jeden Fall mitteilen und das ist ganz klar fürs nächste Jahr. Die Überschrift ganz oben drüber, ganz viel live spielen.
3: Sehr gut. Das
5: gerne auch in Baden-Württemberg.
3: Ja, bitte. Bitte, darum geht's uns ja. Das heißt, wir folgen euch einfach mal auf Insta, dann werden wir wahrscheinlich schon gut informiert von euch.
5: Ja, auf jeden Fall. Und das muss man ja auch nochmal dazu sagen, also gerade wenn man jetzt mal so ein bisschen zurückblickt, auch als wir losgelegt haben und so die ersten ein, zwei Songs von uns im Radio liefen, also gerade auch zu Anfangszeit haben wir nur die besten Erinnerungen an unsere Konzerte in Baden-Württemberg. Da war irgendwie von Anfang an witzigerweise, damals haben sogar auch irgendwie, weiß ich noch, Plattenfirmen gesagt, ja, in Süddeutschland, das ist so für eure Musik irgendwie ganz, ganz toll. Und dann haben wir dann tatsächlich auch gemerkt auf der Bühne, dass da irgendwie immer so ein ganz toller Zuspruch war. Also wir fahren gerne die Kilometer mit unserem kleinen Bus runter und kommen jederzeit vorbei.
3: Sehr, sehr gerne. Immer herzlich willkommen hier unten im Ländle.
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3: Nochmal zu eurem ersten großen Auftritt oben bei euch im Norden. Wie war's und wie arg wart ihr aufgeregt vorher?
4: Also wir waren schon natürlich sehr aufgeregt und wir haben uns auch teilweise lange nicht gesehen. Das heißt, es war so ein bisschen so ein Klassentreffen, aber auch sehr, sehr aufgeregt. Aber es war halt eben dann relativ schnell hat einfach nur Spaß gemacht. Und wie gesagt, es ist einfach was ganz Tolles. Wir wussten auch nicht, wie viele Menschen kommen, wussten auch nicht, kennen uns die Leute noch. Aber dann zu hören, dass ganz viele noch die Songs mitsingen können, das war halt echt super. Und ja, wir hatten einfach viel Spaß.
3: Also es steht ganz viel live nächstes Jahr an. Das ist der große Übertitel. Aber was habt ihr denn sonst noch so geplant? Dürfen wir uns auf noch weitere Singles freuen? Arbeitet ihr an einem Album? Was ist da noch so drin?
5: Also natürlich bringen wir in nächster Zeit auch noch weiter Songs raus. Wir haben auch schon drei mehr oder weniger fertig, die dran sind. Unter anderem ist da auch ein Duett bei mit jemandem, den wir kennengelernt und schätzen gelernt haben. Echt ein richtig, richtig cooler Typ. Ich weiß gar nicht, ob man an dieser Stelle schon sagen kann, wer es ist, aber er kommt auch aus dem hohen Norden. Das kann man als Tipp auf jeden Fall mal dazugeben.
4: Aus dem höheren Norden.
5: Und das war auch echt eine super coole Erfahrung und auch wieder irgendwie so ein Beleg dafür, dass dann irgendwie Musik einfach total cool ist, wenn man das auch teilt mit anderen Leuten, ne? Und eben wirklich mal mit anderen Leuten zusammen Musik macht, mit anderen Leuten zusammen Songs schreibt. Und mal gucken, wann der soweit ist. Und dann kommt der auf jeden Fall auch raus, neben eben weiteren Songs sozusagen nur von uns. Da ist auf jeden Fall noch einiges geplant.
3: Boah, ihr macht's aber spannend. Jetzt denke ich die ganze Zeit drüber nach, wer es sein könnte. Aber ich übe mich in Geduld und freue mich einfach wahnsinnig auf den Song. Es war ganz arg toll, mit euch zu quatschen.
5: Danke sehr, ebenso.
3: Für eure Zeit.
4: Dankeschön.
3: Und nächstes Mal dann gerne persönlich.
5: Ja, wir kommen jederzeit vorbei. Also ja, L.A. Ja. Stuttgart ist ja quasi gelernt.
4: Das ist eben.
5: Bis dann.
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1: Ich bin David Riemer. Nach dem Hauseinsturz im sächsischen Görlitz ist in den Trümmern die Leiche einer Frau gefunden worden. Laut Polizei handelt es sich um die vermisste 25-jährige rumänische Touristin. Nach zwei weiteren Vermissten wird weiter gesucht. Das Wohn- und Ferienhaus war Montagabend aus bislang ungeklärter Ursache eingestürzt. Die Ermittler vermuten eine Gasexplosion. Ein Gasleck wurde kurz nach dem Unglück entdeckt. Ein Ehepaar aus München soll für einen chinesischen Geheimdienst Kontakte an deutschen Hochschulen geknüpft und Wissenschaftler nach China gelockt haben. Jetzt sind die Beschuldigten in Untersuchungshaft, teilte die Bundesanwaltschaft mit.
2: Die Vorwürfe gegen die deutschen Eheleute chinesischer Herkunft wiegen schwer. Um an wissenschaftliche Informationen zu Spitzentechnologie zu gelangen, die auch militärisch nutzbar ist, sollen sie Kontakte zu Wissenschaftlern an deutschen Hochschulen und Forschungseinrichtungen aufgebaut haben. Das Bundesamt für Verfassungsschutz warnt schon länger davor, dass auch die Wissenschaft Ziel von Spionage ist. So werden etwa chinesische Gastwissenschaftler, die zu Besuch an Unis im Ausland sind, ganz gezielt mit Ausforschungs- und Beschaffungsaufträgen betraut. Tine Klimach, Nachrichtenredaktion.
1: Der Bundestag stimmt heute über eine Senkung der Ticketsteuer im Flugverkehr zum 1. Juli ab. Damit sollen Luftverkehrsunternehmen entlastet werden. Branchenverbände fordern weitere Schritte bei Standortkosten, um Wettbewerbsnachteile gegenüber anderen europäischen Ländern auszugleichen. Die Luftverkehrssteuer wird auf jeden Abflug mit einem Passagierflugzeug von einem deutschen Flughafen erhoben. Zum Fußball. Der SC Freiburg hat vom Titel in der Europa League geträumt. Der Bundesligist aus dem Breisgau ist im Finale von Istanbul dann doch ziemlich chancenlos gewesen. Gegen Aston Villa aus der englischen Premier League gab es am Abend eine 0:3 Niederlage.
3: Rund 40 Minuten lang hat Freiburg gut mitgehalten in diesem Finale um Europas zweithöchsten Vereinspokal. Aber kurz vor der Pause Aston Villa mit dem Doppelschlag. Thielemans traf traumhaft zum ersten, Buendia noch schöner zum zweiten. Nach einer knappen Stunde Rodgers mit dem 3:0, das ging dann viel zu einfach. Aston Villa holt erstmals seit 1982 wieder einen Europapokal nach Birmingham. Trainer Unai Emery feiert schon den 5. Europa-League-Sieg mit dem 3. Verein. Und in Freiburg wird trotz Finalpleite bald der Stolz überwiegen, so weit gekommen zu sein. Moritz Einzel, Sportredaktion.
1: Freiburg spielt kommende Saison in der Conference League.
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3: Eine Meldung von der A6 Nürnberg Richtung Heilbronn. Zwischen dem Kreuz Weinsberg und Heilbronn-Neckar sollen Behinderungen nach einem Unfall. Der Verkehr wird auf der rechten Spur an der Unfallstelle vorbeigeführt. 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

0: Einen schönen Donnerstagmorgen wünschen wir euch. Wir haben 5 vor 5.
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2: Ich bin David Riemer. Der Bundestag will heute über eine Änderung des Luftverkehrssteuergesetzes entscheiden. Ab Juli soll die Ticketsteuer gesenkt werden, aber die Branche fordert weitere Entlastungen.
3: Es gibt 3 Ticketsteuerkategorien je nach Fluglänge. Im vergangenen Jahr gingen die allermeisten besteuerten Tickets, 80%, für Flüge in Europa raus. Hier soll die Steuer um 2,50 Euro sinken. Entsprechend mehr Reduzierung gibt's bei Mittelstrecken- und bei Langstreckenflügen. Die Absenkung soll bei den Passagieren ankommen, könnte aber durch andere Preiselemente wieder schrumpfen. So hat die Branche Zuschläge und Gebühren etwa für Kerosin oder Umbuchungen seit dem Beginn des Iran-Kriegs stark erhöht. Sie glaubt, auch mit der Steuersenkung bleibt ein Wettbewerbsnachteil gegenüber anderen europäischen Ländern. Ursula Winkler, Nachrichtenredaktion.
2: Die Bundesregierung will beim deutsch-französischen Rüstungskonzern KNDS einsteigen. Zunächst soll der Staat 40% an dem Panzerbauer übernehmen, später soll der Anteil innerhalb von 2 bis 3 Jahren auf 30% sinken. KNDS stellt unter anderem den Kampfpanzer Leopard 2 her und will bald an die Börse gehen. Verteidigungsminister Pistorius fordert generell mehr staatliche Beteiligungen an der deutschen Rüstungsindustrie. Nach dem Hauseinsturz im sächsischen Görlitz ist in den Trümmern die Leiche einer Frau gefunden worden. Laut Polizei handelt es sich um die vermisste 25-jährige rumänische Touristin. Nach 2 weiteren Vermissten wird weiter gesucht. Das Wohn- und Ferienhaus war Montagabend aus bislang ungeklärter Ursache eingestürzt. Die Ermittler gehen von einer Gasexplosion aus, bestätigt ist das aber noch nicht. Heute Mittag ist die Zeit der Spekulation endlich vorbei. Dann gibt Bundestrainer Nagelsmann bekannt, welche 26 Spieler er mit zur Fußball-WM nimmt. Vor allem um das vermeintliche Comeback von Weltmeister-Torhüter Manuel Neuer gibt es seit Tagen Diskussionen.
4: Für das Neuer-Comeback fehlt eigentlich nur noch die offizielle Bestätigung und die Begründung, warum der Bundestrainer sich nun offenbar umentschieden hat und nicht mehr auf Oliver Baumann im Tor setzt, der ja eigentlich nicht enttäuscht hat. Bayerns Karl und auch Kölns Elmaller im Kader wären keine großen Überraschungen nach ihren starken Leistungen in der Liga. Die Plätze vorne dürften sicher an Havertz und Woltemade gehen. Ein kleines Fragezeichen würde ich noch bei Sané sehen. Füllkrug ist dagegen wohl raus. Thomas Thonfeld, Sportredaktion.
2: Und der SC Freiburg hat das Europa-League-Finale gegen Aston Villa deutlich mit 0:3 verloren und damit den Gewinn des ersten Europapokaltitels der Vereinsgeschichte verpasst.
0: 3:05. 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Eine Meldung immer noch von der B27 Stuttgart-Tübingen. Zwischen Stuttgart-Sonnenberg und Stuttgart-Möhringen soll wohl immer noch ein Fahrradfahrer auf der Fahrbahn unterwegs sein. Wenn ihr was entdeckt, Staus oder Blitzer, dann schickt es gerne durch, telefonisch, per WhatsApp, das kostet nichts. 08000 75 7000 oder über die Antenne 1 App.
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0: 1. Schönen Donnerstag euch.
5: Hi. Guten Morgen.
0: Das wird gleich wieder ein Hammer spannend bei Hit the Spot. Kim singt zu einem Hit, der wird irgendwann leiser und verschwindet dann ganz. Kim singt aber weiter und deswegen die Frage, schafft sie es genau, den Punkt zu treffen, wo der Hit wieder laut wird? Ihr erlebt das mit in 12 Minuten. Jetzt bringen wir euch aber erstmal gut in Richtung Kaffeemaschine mit dem Sohn vom Hittermann. Ja, geringer machen wir es nicht. Nico Santos ist hier mit All Time High.
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0: Guten Morgen.
1: Was geht ab im Netz?
2: Und der Mini-Me-Trend, der geht gerade viral, vor allen Dingen auf Instagram, und der hat es mir richtig angetan. Vielleicht habt ihr es schon gesehen, viele Creator posten gerade Bilder von sich und nebendran steht dann so eine kleine Figur, die genauso aussieht wie die Person auf dem Foto. Total süß.
3: Also das könnte Tochter oder Sohn sein.
2: Ja, ja, oder manche sagen auch, hey, das ist mein Reisebuddy oder meine Angst, die sieht so aus, die heißt Johanna. Also es gibt ganz viele verschiedene Wege, wie ihr diesen Mini-Me gestalten könnt. Und das Coole ist, jeder von uns kann so ein Mini-Me ganz easy machen, dauert nicht mal 2 Minuten, könnt ihr nämlich über KI machen.
0: Und das sieht gut aus, muss man sagen, ne? Du hast ja schon reingeworstelt. Ja.
2: Also ich habe es mal für uns drei erstellt. Das findet ihr jetzt in der Story von Antenne 1. Könnt ihr euch mal angucken auf Instagram. Und wenn ihr sagt, hey, ich will auch so ein Mini-Me von mir oder auch von euren Freunden machen, dann schreibt ihr uns jetzt am besten eine WhatsApp. Dann schicke ich euch die Anleitung mit Prompt direkt durch.
0: Ja, denn das ist nicht zu verwechseln mit dem Genörgel, wenn man morgens aufstehen muss. Das ist Mimimi.

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0: Und Kim bekommt jetzt wieder einen Hit, den singst du mit.
2: Ja.
0: Und der wird dann irgendwann leiser und wenn der wieder einsetzt, musst du genau diesen Punkt treffen.
2: Ja.
0: Das ist Hit the Spot und heute ist es schwieriger denn je.
2: Nein,
0: du bekommst nicht nur Rihanna mit Only Girl, sondern das ist auch noch die längste Pause, die du jemals gesungen hast, okay?
2: Mhm.
0: Bist du bereit?
2: Ja, ich bin bereit.
0: Dann leg dich auf diesen Hit drauf. Und

0: Ich hab Gänsehaut, das war richtig, richtig geil.
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0: Gleich 5:30. Der Hitradio Antenne 1 Verkehr, damit ihr gut ankommt. Achtung, wir haben eine rote A81 Stuttgart-Singen. Die Eschachtalbrücke, da ist ein Fahrzeug liegen geblieben. Direkt auf dem Standstreifen, seid vorsichtig. Und angeblich sind immer noch die Fahrradfahrer unterwegs. Auf der B27 Stuttgart-Tübingen zwischen Stuttgart-Sonnenberg und Stuttgart-Möhringen-Ost. Also passt ja auf, wenn ihr unterwegs seid. Ansonsten, wenn ihr was entdeckt, Staus oder Blitzer, dann schickt das gerne durch. Telefonisch, per WhatsApp, das kostet nichts. 08000 75 7000 oder über die Antenne 1 App.
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0: 1. Einen tollen Donnerstag wünschen wir euch.
2: Hi, hi. Ich sag's, wie es ist. Ich hatte neulich wieder einen Dreier und bin absolut unzufrieden damit. Die ganze unglaubliche Geschichte, die verrate ich euch hier in 7 Minuten.
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0: Guten Morgen, wir sind's, die Wachmacher, ihr hört Hitradio Antenne 1.
1: Ich hatte neulich wieder einen Dreier und bin absolut unzufrieden damit. Ja, Leute, ganz kurz, ich hab's vorhin schon mal erzählt. Ich habe mich neulich mit einer Freundin getroffen und plötzlich stand da nochmal eine Freundin von ihr da und sie meinte so, ja, Kim, ist doch kein Problem, die habe ich vorher in der Stadt getroffen, wir machen jetzt einfach was zu dritt, bums aus, fertig. Und ich habe mich ein bisschen so vor den Kopf gestoßen gefühlt, weil ich mir dachte, weiß ich nicht. Also so ungefragt einfach jemand einladen, habe ich mich ein bisschen veräppelt gefühlt. Also ich fand es irgendwie
2: ein
1: bisschen...
2: Das ist so ein Frauending, oder? Bei uns Männern ist es ganz einfach.
1: Du willst doch auch ein paar persönliche Dinge klären und dann... Also,
2: dann machen wir es halt.
1: Ich weiß auch nicht. Findet ihr da, ich reagiere über oder seht ihr das ganz ähnlich? Also von der Community kam einiges rein, zum Beispiel von Alessandra aus Rutesheim.
3: Nein, geht gar nicht.
1: Ja, gell?
3: Auf gar keinen Fall. Wenn ich ein Date habe mit meiner Freundin, dann mache ich mir im Vorfeld schon Gedanken.
1: Ja,
3: was möchte ich ihr erzählen?
1: Ja, voll.
3: Möchte ich sie fragen, über was können wir lachen? Finde ich auch total unverschämt von der Freundin.
1: Gell? Also irgendwie, ja, ich weiß auch nicht. Ramona aus Neckarweingen hat sich auch noch gemeldet.
4: Hi Kim, also ich bin da voll bei dir.
1: Gut.
4: Wenn ich mich mit einer Freundin treffen möchte, da hat man ja vielleicht auch das eine oder andere Thema, was man dann mit ihr besprechen will. Und wenn dann auf einmal da noch jemand anderes dasteht, da würde ich mich auch wie vor den Kopf geschlagen fühlen. Mhm. Finde ich, sowas macht man nicht.
1: Ja,
4: da hätte
1: oder?
4: Sie ja vorher dann noch fragen können, hey Kim, ist das okay? Aber also für mich ist das No-Go.
2: Darf ich mal was, Christopher, einwerfen? Hm? Ja, wenn man die Person nachher zahlen lässt, also, dann passt es.
1: Nein, aber da bin ich froh, dass ihr das schon mal ähnlich seht. Ramona aus Bad Mergentheim hat sich auch noch gemeldet.
5: Also ich glaube, das ist ein klassischer Fall für, wir müssen lernen, öfter Nein zu sagen.
1: Weil
5: davon abgesehen, also wenn ich mich mit jemandem treffe und eine andere Freundin kriegt es mit und sagt, oh hey, kann ich vielleicht mit dazu? Dann würde ich erstmal die andere Person, mit der ich ja vorher was ausgemacht habe, fragen, hey, XY fragt, ob sie mit dazu darf. Hast du ein Problem damit? Man ist dann auch so ein bisschen überfahren und sagt dann wahrscheinlich einfach aus Reflex einfach irgendwie Ja.
1: Ja, voll, habe ich dann auch gesagt. So, ja, hey, klar, natürlich. Also ein Learning für die Zukunft. Vielen, vielen Dank, dass ihr euch so fleißig reingemeldet habt.

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1: Es geht immer noch um den Wochensieg. Den will heute Corinna aus Flur und Winzeln haben. Guten Morgen, Corinna.
2: Hallo, guten Morgen.
3: Corinna,
1: du kennst das Spiel, du kriegst 40 Sekunden Zeit. Ich werde dir so viele Begriffe wie möglich um die Ohren hauen. Du errätst so viele wie möglich und dann holst du dir den Wochensieg.
2: Ja, ich gebe mein Bestes.
1: Du musst nur mehr als einen Punkt holen. Ja. Weil Katja aus Stuttgart hat einen, Timo aus Nieford hat einen, gestern mit Dominik wurde es nix. Bist du denn schon bereit?
2: Ich bin bereit, ja.
1: Okay, dann starten deine 40 Sekunden jetzt. Kann man hochlaufen an der Nordsee und dann sieht man das Meer zum Beispiel?
2: Bühnen.
1: Nee, dieses aus Metall, das Ding.
2: Treppe.
1: Das große Ding aus Metall, das Runde.
2: Steg.
1: Das
2: Steg.
1: Das macht doch Licht.
2: Leuchtturm.
1: Richtig. Dann, ich arbeite im...
2: Sender.
1: Ja, aber anderes Wort für, das ist so der, wie öffentlich-rechtlicher...
2: Radio, Fernsehen.
1: Ja, und wie sagt man, das ist.
2: Rundfunk.
1: Ja, richtig! Wenn du etwas nicht liest, sondern. Scheiße. Okay. Das waren doch jetzt Schiedsrichterin Steffi. Wie viel waren es denn jetzt?
3: Also, unglaubliche 2 richtige!
1: Corinna! Aus Flur und Winzeln, also das Hörbuch wäre jetzt noch gekommen, aber ich hab gesagt, wenn du was liest, aber da stand Lesen, das darf man nicht sagen. Da ist die Schiedsrichterin kleinlich gewesen. Aber du bist im Moment ganz weit vorne. Du bist die im Moment die Wochensiegerin. Das wird sich vielleicht noch ändern morgen, wenn Steffi dann wieder dran ist.
3: Schauen wir mal.
1: Spaß gemacht mit dir. Danke fürs Mitspielen.
2: Danke auch.
1: Dann entscheidet sich heute um 20 vor 8, wer sich hier den Wochensieg holt. Wenn ihr mitspielen wollt, schickt mir schnell eine WhatsApp durch.

0: Er fährt mit dem Skateboard gerne vor Konzerten durch die Arena, wenn sie noch leer ist. Alex Warren. Gleich kommt aber euch auf der Toilette im Skateboard vorbei. Kurz nach 6 auf der Playlist. Und Platz 1 der Hitradio Antenne 1 Top 30 Chartshow. Da braucht er keinen Kaffee mehr. Kato featuring John. Turn the lights off. Gehört natürlich zu den besten Hits von heute. 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
0: 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Die Natur, die säuft noch ein bisschen. Dann bereitet sie sich auf den Sommer vor, der kommt, ne?
8: Ja, heute früh ist eben noch ein bisschen nass. Ansonsten wird es aber freundlich bei einem Mix aus Sonne und Wolken heute. Bei euch in Nagold am Stadtpark aktuell 10 Grad. In Pfullendorf 9. In Bretzfelde haben wir 12 Grad. 23 Grad, die bekommen wir heute schon mal. Und ab morgen, da wird es dann wirklich richtig schön mit viel Sonnenschein.
0: Es war gerade 5 vor 6. Jetzt das Wichtigste mit Lena Schaffer.
9: Schönen guten Morgen.
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9: 2 Jahre auf Bewährung. Gut ein Jahr nach einem tödlichen Verkehrsunfall in der Nähe der Stuttgarter Straßenbahnhaltestelle Olga-Eck mit einer Toten und mehreren teils schwer Verletzten hat das Amtsgericht Stuttgart gestern Abend den Fahrer verurteilt. Auch muss er zeitweise seinen Führerschein abgeben, Schadenersatz zahlen und regelmäßig nachweisen, dass er weiter keine Drogen nimmt. Im Prozess hatte der Unfallfahrer eingeräumt, am Tag vor dem Vorfall Kokain und Schlafmittel genommen zu haben. Das Urteil ist noch nicht rechtskräftig. Der Bundestag stimmt heute Abend über eine Senkung der Ticketsteuer im Flugverkehr zum 1. Juli ab. Ziel ist, die Luftverkehrsunternehmen damit zu entlasten, doch Branchenverbände fordern weitere Schritte bei Standortkosten, um Wettbewerbsnachteile gegenüber anderen europäischen Ländern auszugleichen. Zum Hintergrund: Die Luftverkehrssteuer wird auf jeden Abflug mit einem Passagierflugzeug von einem deutschen Flughafen erhoben. Alle, die mit der sogenannten Strohgäubahn unterwegs sind, müssen auf der Strecke zwischen Korntal und Heimerdingen im Kreis Ludwigsburg mehr Zeit einplanen. Die gesamte Zugstrecke der Regionalbahn ist nämlich ab morgen gesperrt. Christine Bonfert, was wird da gemacht?
11: Grund für die Sperrung sind Bauarbeiten, bei denen unter anderem eine Brücke abgerissen, eine unterspülte Stelle in Hemmingen beseitigt und die Gleise per Ultraschallgerät geprüft werden. Dauern wird das Ganze bis fast zum Ende der Pfingstferien, nämlich dem 6. Juni. Morgen fahren die Züge noch regulär bis 8.30 Uhr, das heißt die letzte Abfahrt in Korntal ist um 8.05 Uhr und in Heimerdingen um 8.31 Uhr. Danach sind dann Ersatzbusse für euch unterwegs, die fahren alle 30 Minuten.
9: Ein Telefonat zwischen US-Präsident Trump und Israels Ministerpräsidenten Netanyahu soll laut Medienberichten hitzig gewesen sein. Dabei soll es um die unterschiedlichen Vorstellungen gegangen sein, wie mit einem neuen Vorschlag zur Beendigung des Iran-Kriegs umzugehen sei. Trump hatte zuletzt erklärt, einen Angriff auf den Iran zu verschieben, weil es ernsthafte Verhandlungen gäbe. Netanyahu sieht das laut Medienberichten kritisch und möchte den Krieg wieder aufnehmen.
0: 2 vor 6. 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Wir haben eine Meldung von der 81, Sing in Stuttgart. Wenn ihr zwischen Rottenburg und Herrenberg fahren wollt, braucht ihr im Moment 10 Minuten länger. Wenn ihr was entdeckt, Staus oder Blitzer, schickt das durch, telefonisch, per WhatsApp, kostet nix, 08000 75 7000 oder über die Antenne 1 App.
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0: 1. Schön, dass ihr da
8: Guten
0: seid.
8: Guten Morgen.
12: Hallo, hallo.
0: Magda aus Sindelfingen ist die Frau der Woche. Die hat nämlich den nächsten Hitverhörer entdeckt, bei dem sich Nico Santos fast anhört, als hätte er nachts plötzlich Verlustängste. Wow. Was sie genau gehört hat, das verrät sie uns selbst in 7 Minuten.
8: Hier ist Koffein und Taurin in einem Hit. Turn the lights auf Kato featuring John.
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2: Und ihr kennt das, ne? Im Englischen hörst du einen Song und denkst dir, da war doch keine deutsche Stelle drin, die der Sänger oder die Sängerin gar nicht singen kann. Aber hört sich eben so deutsch an. Und genau diese Hitverhörer suchen wir. Habt ihr auch einen? Dann ruft uns gerne an. Die Frage ist, wer ist jetzt dran? Guten Morgen.
3: Hey, ich ist die Magda aus Sindelfing.
4: Hey,
2: hallo,
4: Morgen.
2: Magda. Guten Morgen, was hast du für uns?
3: Bei Rooftop von Nico Santos höre ich was.
2: Oh, das ist der hier. I'm shouting from the rooftop. Cooler Typ, cooler Hit.
4: Mega.
2: Jetzt sind wir mal gespannt, was hast du denn da gehört, was wir noch nicht gehört haben?
3: Ich höre immer kurz nach Minute, weil jeder Schatz in der Nacht geht.
4: Ja?
2: Weil jeder Schatz in der Nacht geht.
4: Okay, da bin ich gespannt.
2: Achtung. Süß. Sehr gut. Machen wir mal, weil jeder Schatz in der Nacht geht. Achtung.
5: Weil jeder Schatz in der Nacht geht.
2: Geil. Super gehört, Magda.
4: Ziemlich versteckt, aber echt cool.
3: Dankeschön.
2: Vielen herzlichen Dank und liebe Grüße nach Sindelfingen.
3: Dankeschön. Grüße zurück.
2: So, genau die Dinger brauchen wir. Auch von euch, wenn ihr euch verhört habt. Ruft uns dann gerne an. Das ist der Hit.

0: 14 Minuten nach 6. Schön, dass ihr da seid.
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2: Meine Freundin verbietet mir, Motorrad zu fahren. Ja, das sagt Levi aus Bad Urach. Finde ich richtig krass. Und er braucht die Meinung der Wachmacher-Community. Levi, erzähl mal.
3: Hey Wachmacher, ich bräuchte einmal einen Rat. Und zwar hat mir meine Freundin jetzt ernsthaft gesagt, dass sie nicht mehr möchte, dass ich mit meinem Motorrad fahre. Sie sagt, sie hat jedes Mal Angst, wenn ich unterwegs bin und kann damit einfach nicht umgehen. Und ich verstehe das auch total, aber Motorradfahren ist für mich das Größte. Und jetzt stehe ich natürlich dazwischen. Soll ich entweder Rücksicht nehmen, aber auf der anderen Seite, warum sollte ich was aufgeben, was ich liebe?
2: Tja. Ich finde schon ein
4: schwieriges Thema.
2: Vor allem, weil ihr euch ja kennengelernt habt, da hast du das ja schon gemacht, ne?
0: Nee, also ich muss sagen, ich bin ja mal schwarz gefahren, ne, mit 15. Ich habe ja so eine 400er Suzuki, aber ich bin nicht gefahren und so. Und da habe ich schon gemerkt, wie gefährlich, aber es macht natürlich schon echt Bock. Das Problem ist, mein Schwager zum Beispiel ist querschnittsgelähmt nach einem Unfall, wo er nicht mal schuld war. Mhm. Und ich kann sie verstehen, wenn sie in diesem Gedanken drin ist. Ne? Wenn du selber Motorrad fährst, hast du natürlich ganz andere Gedanken. Und es ist schon geil, diese Freiheit und Geschwindigkeit
4: also,
0: und so.
4: Ich muss sagen, ich kann da die Freundin schon verstehen. Also wenn mein Mann jetzt ums Eck kommen würde und sagen würde, du hier, ne, Motorrad, würde ich auch sagen, nee, auf gar keinen Fall. Also ganz schwierig, schwieriges
0: aber
4: Thema.
0: Aber es kann immer was passieren. Beim Autofahren, egal, beim über
4: aber
0: Straße.
4: Aber das ist schon mal eine andere Nummer.
0: Was sagt ihr denn dazu? Also Community, seid ihr on? 08.075.7000. Schickt mal eure Meinung durch. Hören wir uns dann an um kurz nach 7 hier bei Hitradio Antenne 1. Ganz relaxed jetzt mit Alex Warren und Ordinary. Das sind die besten Hits von heute. 15 nach 6 Hammer.
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1: 1. Dollen Donnerstag.
2: Morgen. Euch. Hello, hello. Das ganze Netz ist voll mit Disco-Kugeln. Warum? Ich verrat's euch in Was geht ab im Netz gleich in 12 Minuten.
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0: 6:34 Uhr, hier ist Hitradio Antenne 1. Und Achtung, unser Single-Wachmacher Azubi Tom hat was für alle Dauersingle in Baden-Württemberg. Schieß los.
1: Ja, pass auf, also eine KI findet ab jetzt für uns Singles die ganz große Liebe.
2: Oh mein Gott, du Schreck.
1: Ihr kennt ja bestimmt die Dating-App Bumble und ja? Die will nämlich die Swipe-Funktion abschaffen. Also kurz gesagt, swipen, ihr kennt's ja. Wenn ihr bei so Dating-Apps Leute gut findet, swipet ihr nach rechts.
2: Wischen hier so, ja.
1: Genau, und nach links eher nicht so gut, die Leute dann.
2: Eher nicht so gut.
1: Und wenn dann beide nach rechts swipen, dann habt ihr also ein Match. Ja. Und das soll Geschichte sein, denn Bumble setzt auf einen KI-Assistenten namens Bee, um unter anderem Personalkosten einzusparen.
2: Und Scheiße.
1: Ja, genau. Und Bee schlägt dann also Matches vor, die perfekt zu dir passen, zu deinen Daten. Also quasi, wer passt perfekt zu dir?
2: Aha.
1: Und ich weiß es jetzt nicht. Die Funktion kann funktionieren, muss es aber nicht.
2: Spart Zeit auf jeden Fall.
1: Ich persönlich feier Swipen mehr.
2: Ganz egal, Tom. Also was du feierst, ist uns eigentlich ziemlich wurscht. Wir machen jetzt für dich auf jeden Fall mal so ein Bumble-Profil.
3: Ja.
2: Machen wir das mal komplett fertig einfach.
1: Also ihr wollt mich jetzt auf alle Dating-Plattformen anmelden?
2: Warte mal ganz kurz, ich verstehe die Frage nicht.
3: Ihr? Auf jeden Fall überall.
0: Einfach nur
3: jedes
0: Ja sagen.
3: Ja,
0: Tom. Genau so machen wir.

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0: 6:40 Uhr.
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2: Was geht ab im Netz?
3: Ein riesiger Shitstorm, und zwar dank einer Disco-Kugel, wurde in den letzten Tagen im Internet ausgelöst. Denn die Plattform Spotify hat einfach ihr Icon, also ihr Logo auf dem Handy, geändert eine Disco-Kugel zum 20. Jubiläum. So schön, so gut.
0: Voll fresh, eine Disco-Kugel. Wow.
3: Viele Nutzer haben aber gesagt, was soll der Scheiß? Ich kann jetzt das Spotify-Logo gar nicht mehr richtig erkennen auf meinem Handy.
4: Ja, stimmt.
3: Ihr könnt es auch eigentlich direkt weglassen, weil unser Antenne 1-Logo als App werdet ihr immer erkennen. Nur so viel dazu. Aber natürlich sind jetzt ganz, ganz viele andere Brands auch da drauf gesprungen auf diesen Zug und haben ihre Logos jetzt in so eine temporäre Disco-Kugel verändert. Ich kann euch nur so viel sagen, lasst es lieber. Denn viele fanden das gar nicht so geil. Also diesen Disco-Kugel-Trend mitmachen, braucht er eigentlich nicht.
0: Nee. Wir schieben lieber eine ruhige Kugel. Ja. Und es ist keine Disco-Kugel.

0: 6:50 in Baden-Württemberg und gleich eine absolute Sensation. Das hat es so noch nie gegeben. Seit über einem Jahr wählt ihr sie ständig rein in die Hitradio Antenne 1 Top 30 Chartshow. Seit über einem Jahr. Ist das krass? Dasha mit Austin. Gleich, kurz nach 7 auf der Playlist. Und 1,80 Meter geballte Frauenpower. Leonie mit Don't Worry. Auch das gibt's gleich zum richtig Wachwerden und gut zur Arbeit fahren. 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
0: Oh, der Sommer klopft. Das Hitradio Antenne 1 Wetter, das wird ab heute eigentlich relativ geil.
11: Das ist richtig, ja. Heute bekommen wir schon mal einen schönen Start bei einem Mix aus Sonne und Wolken. In Heigerloch am Römerturm aktuell 10 Grad, in Nürtingen 11, in Schorndorf 12 Grad, ja. Mit 23 Grad starten wir heute schon mal rein und das ist wirklich der Startschuss. Denn ab morgen und vor allem auch am schönen langen Pfingstwochenende wird es richtig schön sommerlich warm mit Temperaturen fast bis zu 30 Grad und Sonne pur. Und auch nächste Woche wird es richtig geil.
0: Herrlich. 5:07 Hammer. Jetzt das Wichtigste. Mit Lena Schaffer.
12: Schönen guten Morgen.
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14: Die Abgeordneten im Bundestag beraten heute über die neue ICE-Strecke zwischen Ulm und Augsburg. Sie würde unter anderem auch die Bahnfahrt von Stuttgart nach München verkürzen. Wenn alles passt, sollen die Abgeordneten in Berlin auch grünes Licht geben. Christine Bonfert, wann könnte die Bahnstrecke dann gebaut werden?
15: Das würde dann trotzdem noch ein paar Jahre dauern, wahrscheinlich frühestens erst ab 2034. Außerdem ist auch noch nicht klar, was die neue ICE-Strecke zwischen Ulm und Augsburg kosten würde. Die Bahn plant aktuell mit 8,2 Milliarden Euro. Die Zahlen stammen aber aus dem Jahr 2022. In der Vorlage für die Bundestagsabgeordneten ist schon von über 13 Milliarden die Rede. Über die neue ICE-Trasse könnten die Züge zwischen Ulm und Augsburg dann deutlich schneller unterwegs sein. Bisher ist es eine Dreiviertelstunde, später könnten es 26 Minuten sein.
14: keine guten Nachrichten aus Baden-Württemberg. Der Arbeitsplatzabbau in der Metall- und Elektroindustrie bei uns im Land setzt sich weiter fort. In den ersten 3 Monaten seien laut dem Arbeitgeberverband Südwestmetall mehr als 9000 Jobs verloren gegangen. Alle großen Unternehmen hatten im letzten Jahr Stellenabbauprogramme angekündigt, darunter unter anderem Daimler Truck, ZF Friedrichshafen, Bosch, Mahle und Porsche. Auch viele Mittelständler würden ebenfalls ihr Personal verringern. Der Verband sieht nach wie vor ein unverändertes Grundproblem. Die internationale Wettbewerbsfähigkeit des Wirtschaftsstandorts habe sich in den letzten Jahren deutlich verschlechtert. Gut ein Jahr nach einem tödlichen Verkehrsunfall in der Nähe der Stuttgarter Straßenbahnhaltestelle Olgereck ist der Unfallfahrer gestern Abend zu einer Bewährungsstrafe von 2 Jahren verurteilt worden. Wenn sich der 43-Jährige in den nächsten 3 Jahren an die Auflagen des Gerichts hält, muss er also nicht ins Gefängnis. Auch muss er Schadensersatz an die verschiedenen Opfer zahlen. Sein Führerschein wird für mindestens 9 Monate eingezogen. Bei dem Unfall kam eine 46-Jährige ums Leben. 8 weitere Fußgänger wurden teils schwer verletzt. Das Urteil ist noch nicht rechtskräftig. Wie sehr belastet der Iran-Krieg die Wirtschaft in Europa? Das möchte die Europäische Kommission bestimmen. Heute stellt sie ihre Frühjahrskonjunkturprognose vor. Bei ihren jüngsten Schätzungen im November hatte sie der deutschen Wirtschaft für dieses Jahr ein Wachstum des Bruttoinlandsprodukts um 1,2% vorausgesagt.
0: 3:07. Der Hitradio Antenne 1 Verkehr, damit ihr gut ankommt. Eine Meldung haben wir für euch, das ist die A8 Karlsruhe-Stuttgart zwischen Karlsbad und Pforzheim-West. Da ist ein Fahrzeug liegen geblieben, hier ganz unglücklich auf dem rechten Fahrstreifen. Seid vorsichtig. Geblitzt wird, wenn ihr Decken von Richtung Gärtringen nagelt. Höhe ab 2 Gärtringer Straße ist nur 70 erlaubt, hat Birgit uns reingeschickt. Micha meldet sich aus Nagold, wenn ihr Richtung Jettingen fahrt, das ist die Herrenberger Straße, da ist 70. Und Sven meldet sich aus Schaffhausen, wenn ihr Richtung Markstadt fahrt, Höhe Malteser 50 erlaubt. Danke für die Meldungen. Staus und Blitzer meldet ihr telefonisch, per WhatsApp, das kostet nichts, nur nach 1075-7000 oder über die Antenne 1 App.
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0: 1. Und schönen Donnerstag
12: hey
0: euch.
12: Guten Morgen.
0: Meine Freundin verbietet mir, Motorrad zu fahren, sagt Levi aus Bad Urach. Und genau deshalb braucht ihr eure Hilfe. Also die Hilfe der Community. Warum, verrät ihr euch selbst in 7 Minuten.
11: Jetzt geht Leonie noch schnell mit euch Gassi. Ihr Hundi ist selbstverständlich auch mit am Start. Und don't worry.
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0: 4 nach 7.
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0: Meine Freundin verbietet mir, Motorrad zu fahren, sagt Levi aus Bad Urach und braucht jetzt die Meinung von euch, der Community. Levi, schieß mal los, warum?
2: Und zwar hat mir meine Freundin jetzt ernsthaft gesagt, dass sie nicht mehr möchte, dass ich mit meinem Motorrad fahre. Sie sagt, sie hat jedes Mal Angst, wenn ich unterwegs bin und kann damit einfach nicht umgehen. Und ich verstehe das auch total, aber Motorradfahren ist für mich das Größte und jetzt stehe ich natürlich dazwischen.
0: Das Coole ist ja, die Community ist on und da hat schon ein paar Tipps für dich. Marc aus Nufringen hat sich reingemeldet.
3: Also ich würde sofort damit aufhören, zumal ja schon ein gewisses Grundverständnis da ist. Mhm. Aber es gibt ja noch Alternativen. Sucht doch irgendetwas, was ihr gemeinsam machen könnt. Verkauft doch das Motorrad, die ganze Kluft und kauft euch dafür ein gebrauchtes Cabrio und geht doch damit zusammen.
4: Das finde ich gut. Ja. So würde ich es auch machen. Das ist eine mega Idee.
0: Gibt auch noch eine Möglichkeit, wie Eva aus Ditzingen uns reingeschickt hat?
5: Bei einer Freundin von mir war das genauso. Nach der Geburt des Sohnes hat er noch eine Abschiedstour gemacht, quer durch Tunesien und danach das Motorrad quasi an den Nagel gehängt. Ja, es ist ein Für und Wider, aber hey, sie kann doch als Sozius mitfahren, macht doch Riesenspaß.
0: Tja. Also ja. Motorradfahren ist geil. Ich habe es schwarz gemacht, als ich 15 war.
4: Aber ich hätte auch Schiss, wenn mein Partner das macht.
6: Ja, ich wollte gerade sagen, ich verstehe die Freundin.
0: Passieren kann überall was, glaube ich. Aber die Frage ist ja, was sagt ihr dazu? 08.075.7000. Her mit eurer Meinung, hören wir uns an. Dann um kurz nach 7:30 hier bei Hitradio Antenne 1. Und wer bist du?
7: Jenny!

0: 12 nach 7. Schön, dass ihr da seid. 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
1: Und wir haben Wochen darauf gewartet. Hat er es jetzt getan oder hat er es nicht getan? Diese Frage, die uns schon die ganze Zeit beschäftigt hat. Sag mal, Ostermann, habt ihr jetzt endlich mal Urlaub für Pfingsten geplant? Wie ist es denn jetzt?
0: Ah, ja, macht euch doch mal locker, Leute.
1: Was für locker? Du weißt schon, wann Pfingsten ist.
2: Du fährst am Samstag und hast bis jetzt noch nicht gebucht.
0: Ja, wir wussten schon, dass wir Samstag fahren.
1: Ja. Toll.
0: Also wolltest du noch nicht wohin? Ja, weil, das habe ich ja Ostern auch schon so gemacht, weil du weißt einfach, wie es Wetter ist, da wo du hinfährst, wenn du es kurzfristig machst und findest trotzdem geile Sachen.
1: Ich find's gut.
0: Und ich habe gestern, als ich nach Hause gefahren, haben wir dann schon gebucht.
1: Wow. Schon?
0: Ja. Und ich weiß mal ehrlich gesagt nicht genau, wo das jetzt ist, aber ich weiß nur, es ist Südfrankreich wieder.
1: Das klingt doch gut.
0: Ich den Campingplatz habe ich auch gesehen, das sieht toll aus. Mhm. Ne? Und ich weiß aber nicht genau, in welcher Region das ist. Findest du dann schon raus, wenn du losfährst. Wir fahren nur so 9 Stündchen.
1: Ja, ist doch easy alles. Komm, mach doch alles spontan.
0: Also von daher wird die Frage beantwortet.
1: Ja.
0: Sehr schön. Dann wünsche ich euch natürlich auch, ne, allen, die wegfahren über die Pfingstferien, ganz, ganz tollen Urlaub, egal wo ihr seid. Ne? Und ihr wisst ja auch, man kann im Urlaub auch Hitradio hören, wenn ihr mögt. Hier ist Dasha mit Austin. Das sind die besten Hits von heute bei Hitradio Antenne 1 seit 55 Wochen in unserer Chartshow zu Hause.

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1: Gut gelaunt kommen wir rein in diesen Donnerstag mit geiler Wachwerden-Mucke von Hunter X und David Guetta. Golden bekommt ihr gleich auf die Ohren hier um kurz nach halb auf der Playlist einer der besten Hits von heute.
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1: Aber sowas von. Heute starten wir schon mal rein bei einem Mix aus Sonne und Wolken. In Rottweil am Testturm aktuell 10 Grad. In Buchen 12, in Feigen-Enster haben wir 13 Grad. Mit 23 Grad starten wir heute schon mal ganz gut rein. Aber ab morgen geht's dann richtig schön sonnig weiter. Und vor allem auch übers lange Pfingstwochenende. Und nächste Woche wird's richtig toll sommerlich warm mit Temperaturen um die 30 Grad.
0: 5:30 haben wir. Jetzt das News-Update mit Lena Schaffer.
17: Guten Morgen. Zum ersten deutschlandweiten Ehrentag unter dem Motto Für dich, für uns, für alle anlässlich des Geburtstags des Grundgesetzes besucht Bundespräsident Steinmeier viele Mitmachaktionen in ganz Deutschland, darunter auch auf der Schwäbischen Alb. Richtfest heute für das Großbauprojekt im Erlebnispark Tripstrill in Kleebronn im Kreis Heilbronn. Laut Veranstalter entstehen eine Erlebnisgastronomie sowie ein neues Empfangsgebäude inklusive Schwimmbad und Wellnessbereich für Übernachtungsgäste. Aufatmen bei vielen Schülern bei uns in Baden-Württemberg. Heute finden die letzten schriftlichen Prüfungen an den Realschulen statt.
0: 4:08 haben wir. 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Wir kriegen gerade eine rote A8 rein, Karlsruhe-Stuttgart. Zwischen Karlsbad und Pforzheim-West ist ein Fahrzeug liegen geblieben, steht unglücklich auf dem rechten Fahrstreifen. Noch drei Probleme, die A7 Würzburg-Ulm erstmal zwischen Dinkelsbühl-Fichtenau und Ellwangen. Da braucht ihr 13 Minuten länger. Von der 8 aus von Karlsruhe nach Stuttgart zwischen 3 Karlsruhe und Pforzheim-West 18 Minuten. Und auf der 81 Singen-Stuttgart zwischen Ehningen und Sindelfingen-Ost im Moment 13. Geblitzt wird auf der B10, wenn ihr Stuttgart-Ulm zu schnell seid. Bei der Ausfahrt Esslingen-Zell ist 80, hat Kai gesehen. Micha meldet sich aus Nagold, wenn ihr Richtung Jettingen fahrt. Das ist die Herrenberger Straße, da ist 70. Und Sven hat den in Schafhausen gesehen. Das ist Richtung Markstadt, Höhe Malteser 50. Danke für die Meldung. Staus und Blitzer meldet ihr telefonisch, per WhatsApp, kostenlos natürlich. 08.075.7000 oder ganz easy über die Antenne 1 App.
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0: Tollen Donnerstag
17: euch. Guten Morgen zusammen. Hi.
0: Levi aus Bad Urach braucht eure Hilfe. Der hat nämlich ein großes Problem mit seiner Freundin. Oder ganz easy über die Antenne 1 App.
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0: 1. Tollen Donnerstag
17: euch. Guten Morgen zusammen. Hi.

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0: Nummer 33.
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0: Meine Freundin verbietet mir, Motorrad zu fahren, sagt Levi aus Bad Urach und braucht schwierig. Die Meinung von euch, der Community. Levi, schieß los.
2: Und zwar hat mir meine Freundin jetzt ernsthaft gesagt, dass sie nicht mehr möchte, dass ich mit meinem Motorrad fahre. Sie sagt, sie hat jedes Mal Angst, wenn ich unterwegs bin und kann damit einfach nicht umgehen. Mhm. Und ich verstehe das auch total, aber Motorradfahren ist für mich das Größte und jetzt stehe ich natürlich dazwischen.
0: Ja, ich kann es auch verstehen, die Freiheit zu haben, da einfach rumzucruisen überall. Schon geil.
3: Ich kann aber auch das Mädel verstehen, ehrlich. Ja, voll. Ehrlich, hätte
0: ja. Aber wenn ihr mal drauf gesagt, ich bin mal selber schwarz gefahren mit 15. Aber nee. Ich verstehe es schon ein bisschen. Dani aus Metzingen, was sagst du denn dazu?
4: Er soll sich doch einfach ein Motorrad mit Beiwagen kaufen. So habe ich es gemacht.
0: Ui.
4: Da passen dann auch die Kinder rein und dann kann man trotzdem weiter Motorrad fahren.
3: Hätte ja noch mehr Angst mit den Kindern.
0: Nee, ich finde das schwer zu fahren, weil wenn du dann in die Kurve fährst, das Ding bleibt so gerade und so. Finde ich schwierig und ist nicht dasselbe Gefühl, finde ich auch. Ne? Alexander aus Stuttgart?
5: Sehr schwierig, ja. Ich bin auch kein Fan vom Motorrad. Mhm. Mein Sohn fährt selber Motorrad und ich habe dabei Bauchschmerzen. Ja. Ich kann es ihm nicht mal verbieten. Und in einer Beziehung, in einer Partnerschaft finde ich das einfach unmöglich, wenn man jemandem was verbieten möchte.
3: Ja, das ist es halt.
0: Auf der anderen Seite, ne, ist Liebe halt auch irgendwo.
3: Ja,
0: ne?
3: Ist ein bisschen im Zwiespalt.
0: Wie ist bei euch so? Also was sagt ihr als Community? 08.075.7000. Schickt gerne eure Meinung durch. Die hören wir uns dann gerne an um kurz nach 8 hier bei Hitradio Antenne 1. Alex Warren mit Fever Dream. 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
1: Es geht immer noch um den Wochensieg. Mhm. Den will heute Corinna aus Duhrn-Winzeln haben. Guten Morgen, Corinna.
2: Hallo, guten Morgen. Morgen. Hallo.
1: Corinna, du kennst das Spiel, du kriegst 40 Sekunden Zeit. Ich werde dir so viele Begriffe wie möglich um die Ohren hauen. Du errätst so viele wie möglich und dann holst du dir den Wochensieg.
2: Ja, ich gebe mein Bestes.
1: Du musst nur mehr als einen Punkt holen, ja. Weil Katja aus Stuttgart hat einen, Timo aus Nieford hat einen, gestern mit Dominik wurde es nichts. Bist du denn schon bereit?
2: Ich bin bereit, ja.
1: Okay, dann starten deine 40 Sekunden jetzt. Kann man hochlaufen an der Nordsee und dann sieht man das Meer zum Beispiel?
2: Bühnen.
1: Nee, dieses aus Metall, das Ding.
2: Treppe.
1: Das große Ding aus Metall, das Runde.
2: Steg.
1: Das
2: Steg.
1: Das macht doch Licht.
2: Leuchtturm.
1: Richtig. Dann, ich arbeite im...
2: Sender.
1: Ja, aber anderes Wort für, das ist so der, wie öffentlich-rechtlicher...
2: Radio, Fernsehen.
1: Ja, und wie sagt man, das ist...
2: Rundfunk.
1: Ja, richtig. Wenn du etwas nicht liest, sondern... scheiße. Okay, Das waren doch jetzt Schiedsrichterin Steffi. Wie viel waren es denn jetzt?
3: Also, unglaubliche 2 richtige.
1: Corinna aus Duhrn-Winzeln. Also das Hörbuch wäre jetzt noch gekommen, aber ich hab gesagt, wenn du was liest, aber da stand Lesen, das darf man nicht sagen. Da ist die Schiedsrichterin kleinlich gewesen. Aber du bist im Moment ganz weit vorne. Du bist die im Moment die Wochensiegerin. Das wird sich vielleicht noch ändern morgen, wenn Steffi dann wieder dran ist.
3: Schauen wir mal.
1: Spaß gemacht mit dir. Danke fürs Mitspielen.
2: Danke auch.
1: So, dann entscheidet sich das morgen um 20:08, wer hier die Nase vorn hat, wer sich den Wochensieg holt. Und wenn ihr mal mitspielen wollt, schickt einfach eine WhatsApp durch.

0: Musik ist für mich keine Arbeit, sagt Robin Schulz. Hört man, oder? Wie geil. Fastboy zusammen auch noch mit dabei. Mit Million Good Reasons geht's gut gelaunt in diesem Donnerstag. Gleich kurz nach 8 auf der Playlist. Und Platz 10 der Hitradio Antenne 1 Top 30 Chartshow. Nico Santos mit All Time High. Genau das sind die besten Hits von heute. 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
12: Ja, heute ist gar nicht mal so verkehrt. Wir bekommen einen Mix aus Sonne und Wolken. Bei euch in Crailsheim an der Johanneskirche haben wir 13 Grad. So sieht's auch bei euch in Herrenberg und in Bad Wildbad aktuell aus. 23 Grad, die sind heute schon mal drin. Und ab morgen, peng, ist quasi der Startschuss für richtig geiles Sommerwetter. Da wird es richtig toll mit schön viel Sonne und Temperaturen bis zu 30 Grad, jetzt auch übers lange Pfingstwochenende.
0: 5 vor 8 haben wir jetzt das Wichtigste mit Lena Schaffer.
13: Schönen guten Morgen.
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13: 2 Jahre auf Bewährung. Gut 1 Jahr nach einem tödlichen Verkehrsunfall in der Nähe der Stuttgarter Straßenbahnhaltestelle Olga-Eck mit einer Toten und mehreren teils schwer Verletzten hat das Amtsgericht Stuttgart gestern Abend den Fahrer verurteilt. Auch muss er zeitweise seinen Führerschein abgeben, Schadenersatz zahlen und regelmäßig nachweisen, dass er weiter keine Drogen nimmt. Im Prozess hatte der Unfallfahrer eingeräumt, am Tag vor dem Vorfall Kokain und Schlafmittel genommen zu haben. Das Urteil ist noch nicht rechtskräftig. Der Bundestag stimmt heute Abend über eine Senkung der Ticketsteuer im Flugverkehr zum 1. Juli ab. Ziel ist, die Luftverkehrsunternehmen damit zu entlasten, doch Branchenverbände fordern weitere Schritte bei Standortkosten, um Wettbewerbsnachteile gegenüber anderen europäischen Ländern auszugleichen. Zum Hintergrund, die Luftverkehrssteuer wird auf jeden Abflug mit einem Passagierflugzeug von einem deutschen Flughafen erhoben. Alle, die mit der sogenannten Strohgäubahn unterwegs sind, müssen auf der Strecke zwischen Korntal und Heimerdingen im Kreis Ludwigsburg mehr Zeit einplanen. Die gesamte Zugstrecke der Regionalbahn ist nämlich ab morgen gesperrt. Christine Bonfert, was wird da gemacht?
14: Grund für die Sperrung sind Bauarbeiten, bei denen unter anderem eine Brücke abgerissen, eine unterspülte Stelle in Hemmingen beseitigt und die Gleise per Ultraschallgerät geprüft werden. Dauern wird das Ganze bis fast zum Ende der Pfingstferien, nämlich dem 6. Juni. Morgen fahren die Züge noch regulär bis 8.30 Uhr, das heißt die letzte Abfahrt in Korntal ist um 8.05 Uhr und in Heimerdingen um 8.31 Uhr. Danach sind dann Ersatzbusse für euch unterwegs, die fahren alle 30 Minuten.
13: Ein Telefonat zwischen US-Präsident Trump und Israels Ministerpräsidenten Netanyahu soll laut Medienberichten hitzig gewesen sein. Dabei soll es um die unterschiedlichen Vorstellungen gegangen sein, wie mit einem neuen Vorschlag zur Beendigung des Irankriegs umzugehen sei. Trump hatte zuletzt erklärt, einen Angriff auf den Iran zu verschieben, weil es ernsthafte Verhandlungen gäbe. Netanyahu sieht das laut Medienberichten kritisch und möchte den Krieg wieder aufnehmen.
0: 2:08. Der Hitradio Antenne 1 Verkehr, damit ihr gut ankommt. Die dicksten Probleme haben wir für euch. A7 Würzburg-Ulm gehört natürlich dazu. Zwischen Dinkelsbühl-Fichtenau und Ellwangen braucht ihr 16 Minuten länger. Auf der 8 Karlsruhe-Stuttgart zwischen Karlsbad und Pforzheim-Nord 19. Die 81 von Heilbronn nach Stuttgart, dickes Ding zwischen Ludwigsburg-Süd und Dreieck-Leonberg. 34 Minuten steht ihr länger drin. Hunde knappe Viertelstunde auf der 81 Singen-Stuttgart zwischen Ehningen und Sindelfingen-Ost. Geblitzt wird auf der B10, wenn ihr Stuttgart-Ulm zu schnell seid bei der Ausfahrt Esslingen-Zell, stehen Sie mal wieder. Da ist 80, hat Kai reingeschickt. Kevin meldet sich von der B312, Zwiefalden Richtung Hultstetten. Da 50 und Heiko hat in Stuttgart gesehen, die Olgerstraße stadtauswärts 30. Danke für die Meldungen. Stau zum Blitzer meldet ihr telefonisch, per WhatsApp, kostenlos 08075 7000 oder über die Antenne 1 App.
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0: 1. Einen schönen Donnerstag
12: Hallihallo.
0: Euch.
12: Guten Morgen.
0: Magda aus Sindelfingen, die Frau der Woche, die hat nämlich den nächsten Hitverhörer entdeckt, bei dem sich Nico Santos fast anhört, als hätte der nachts plötzlich Verlustängste. Was genau sie hört, das verrät sie uns in 12 Minuten.
15: Jetzt bringen wir euch erstmal gut Richtung Kaffeemaschine bei der Arbeit mit dem Sohn vom Militärmann. Das ist Nico Santos mit All Time High.
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0: Genau, 5:05.
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0: Meine Freundin verbietet mir, Motorrad zu fahren. Das hat uns Levi aus Bad Urach reingeschickt.
2: Schwierig.
0: Braucht die Hilfe der Community. Und natürlich die große Frage, was machst du in so einer Situation, in einer Beziehung?
2: Ja.
0: Was sagt denn die Community? 08.075.7000. Anke aus Hengen hat sich reingemeldet.
3: Hallo, ihr lieben Wachmacher. Da bin ich voll auf Levis Seite. Mein Mann fährt auch seit Jahren Motorrad. Ich bin früher auch Motorrad gefahren, habe es dann wegen den Kindern aufgehört. Ich habe da auch manchmal Bauchschmerzen, wenn er losfährt. Mhm. Aber ich kann das voll und ganz nachvollziehen, durch das, dass ich früher selber gefahren bin. Und es ist einfach ein geiles Gefühl.
0: Tja, kann ich nur unterstreichen, muss ich sagen. Cassie aus Osenwangen.
4: Ich kann sie total verstehen, dass sie so Angst um ihn hat. Aber ich kann auch ihn verstehen, dass er sagt, das bin ich, das ist mein Hobby, meine Freude, mein Leben, das mache ich gerne. Und letzten Endes hat sie ihn so kennengelernt.
2: Ja, das stimmt schon.
4: Also wenn es für sie so schlimm ist, dann darf sie sich keinen Motorradfahrer aussuchen.
0: Okay, pass auf, es ist ja so, ne? Jetzt steht er ja da, ne? Sie gegen ihn und so. Ja. Was machst du denn dann in so einer Geschichte? Das soll ja auch nicht auseinandergehen. Und da muss ich sagen, hat unser Geschäftsführer Stefan was reingeschickt, das könnte vielleicht helfen.
5: Ich kenne das Problem, ich hätte einen anderen Vorschlag. Bei uns war das nämlich auch so und ich kann die Finger auch nicht von den Dingern lassen. Frag doch mal deine Partnerin vorsichtig, ob sie nicht Lust hat, selbst zu fahren. Mhm. Also das hat bei uns super funktioniert, weil meine Frau hat dann die Begeisterung entdeckt. Aha. Wichtig ist, der Langsame fährt vorne, dann macht er schön Touren zusammen. Das tut total gut, wenn man sich auch mal an diese Schilder hält, die da am Straßenrand stehen. Mut zur Langsamkeit und dafür Zweisamkeit auf dem Motorrad entdecken.
0: So, Levi aus Bad Urach, ich denke, da war jetzt einiges für dich dabei.
2: Ja.
0: Ich hoffe, das kriegt ihr auf jeden Fall auf die Kette. Und wenn ihr auch mal so ein Dilemma habt, also irgendwas zu klären, schickt es gerne jederzeit durch unter der 08075. 7000. Hitradio Antenne 1 ist hier. Genau.

0: again. 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
1: Und ihr kennt das, ne? Im Englischen hörst du einen Song und denkst dir, da war doch keine deutsche Stelle drin, die der Sänger oder die Sängerin gar nicht singen kann. Aber hört sich eben so deutsch an. Und genau diese Hitverhörer suchen wir. Habt ihr auch einen? Dann ruft uns gerne an. Die Frage ist, wer ist jetzt dran? Guten Morgen.
2: Hey, ich ist die Magda aus Sindelfing.
3: Hey, hallo, Magda.
1: Guten Morgen. Was hast du für uns?
2: Bei Rooftop von Nico Santos höre ich was.
1: Oh, das ist der hier. Cooler Typ, cooler Hit.
3: Mega.
1: Jetzt sind wir mal gespannt, was hast du denn da gehört, was wir noch nicht gehört haben?
2: Ich höre immer kurz nach Minute, weil jeder Schatz in der Nacht geht.
3: Ja?
1: Weil jeder Schatz in der Nacht geht.
3: Okay, da bin ich gespannt.
1: Achtung. Ach, süß. Sehr gut. Machen wir mal, weil jeder Schatz in der Nacht geht. Achtung.
4: Weil jeder Schatz in der Nacht geht.
1: Geil. Super gehört, Magda.
3: Ziemlich versteckt, aber echt cool.
2: Dankeschön.
1: Vielen herzlichen Dank und liebe Grüße nach Sindelfingen.
2: Dankeschön, Grüße zurück.
1: So, genau die Dinger brauchen wir. Auch von euch, wenn ihr euch verhört habt, ruft uns dann gerne an. Das ist der Hitradio Antenne 1 Hitverhörer.

0: 8.22 Uhr. Schön, dass ihr da seid. Ihr habt Hitradio Antenne 1.
1: Und mit bester Laune schaffen wir jetzt auch die letzten Meter zur Arbeit. Ihr bekommt Loi auf die Ohren mit Red Eyes. Einen der besten Hits von heute bekommt ihr gleich hier um kurz nach halb bei uns auf der Playlist.
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1: Und das wird heute schon mal nicht schlecht bei einem Mix aus Sonne und Wolken. In Bietigheim-Bissingen an der EG Trans Arena haben wir aktuell 13 Grad gemessen. Ebenfalls in Künzelsau bei euch in Haupt am Neckar, da haben wir 12 Grad. 23 Grad, die bekommen wir heute schon mal. Und ab morgen wird es dann wirklich richtig schön. Da läuten wir auch das lange Pfingstwochenende mit spitzenmäßigen Temperaturen ein. Wir bekommen bis zu 30 Grad und richtig geil Sonnenschein.
0: Es war gerade 8:35. Jetzt das News Update mit Lena Schaffer.
19: Guten Morgen. Der Bundestag soll heute für die weiteren Planungen bezüglich der neuen ICE-Strecke zwischen Ulm und Augsburg grünes Licht geben. Dann müsste unter anderem geklärt werden, wann die Bahnstrecke gebaut wird und wie viel das alles kostet. Heute Vormittag soll der Grundrechte-Report 2026 in Karlsruhe vorgestellt werden. Er erscheint laut Veranstalter seit 30 Jahren und thematisiert die aktuelle Lage der Bürger- und Menschenrechte in Deutschland. Fußball-Bundestrainer Julian Nagelsmann möchte heute Mittag seinen WM-Kader mit 26 Spielern vorstellen. Mit ihnen will er beim XXL-Turnier in den USA, Mexiko und Kanada zum großen Titelangriff starten.
0: 4:09.
20: 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Die dicksten Probleme heute Morgen sind die A8 Karlsruhe-Stuttgart. Zwischen Karlsbad und Pforzheim-Ost braucht ihr 33 Minuten.
19: Zum 20 Spielern vorstellen. Mit ihnen will er beim XXL-Turnier in den USA, Mexiko und Kanada zum großen Titelangriff starten.
20: 4:09. Der Hitradio Antenne 1 Verkehr, damit ihr gut ankommt. Die dicksten Probleme heute Morgen sind die A8.

0: Guten Morgen.
1: Was geht ab? Im Netz.
2: Ein richtiger Shitstorm, und zwar dank einer Disco-Kugel, wurde in den letzten Tagen im Internet ausgelöst. Denn die Plattform Spotify hat einfach ihr Icon, also ihr Logo auf dem Handy, geändert in eine Disco-Kugel zum 20. Jubiläum. So schön, so gut.
0: Voll fresh, eine Disco-Kugel. Wow.
2: Viele Nutzer haben aber gesagt, was soll der Scheiß? Ich kann jetzt das Spotify-Logo gar nicht mehr richtig erkennen auf meinem Handy.
3: Ja, stimmt.
2: Ihr könnt es auch eigentlich direkt weglassen, weil unser Antenne 1-Logo als App werdet ihr immer erkennen, nur so viel dazu. Aber natürlich sind jetzt ganz, ganz viele andere Brands auch da drauf gesprungen auf diesen Zug und haben ihre Logos jetzt in so eine temporäre Disco-Kugel verändert. Ich kann euch nur so viel sagen, lasst es lieber, denn viele fanden das gar nicht so geil. Also diesen Disco-Kugel-Trend mitmachen, braucht er eigentlich nicht.
0: Nee. Wir schieben lieber eine ruhige Kugel.
2: Ja.
0: Und es ist keine Disco-Kugel.

0: Wie wird sich das anfühlen, wenn wir so pfingstferienmäßig dann 30 Grad in Baden-Württemberg bekommen? Die Antwort ist ganz einfach. Das wird sich so anfühlen, wie sich das hier anhört. Zu Carlos und Safido gleich mit Cynical. Um kurz nach 9 auf der Playlist. Und das ist Sommer in Vollendung. Turn the Lights Off. Kato featuring John gehört zu den besten Hits von heute. 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
16: Ja, wir läuten heute quasi schon das geile Pfingstwochenende ein mit einem Mix aus Sonne und Wolken in Nagold am Stadtpark. 14 Grad, ebenfalls in Pfullendorf. In Pretzfeld haben wir 16 Grad. Immerhin 23 Grad, die sind heute schon mal drin. Und ab morgen wird es dann Step by Step wärmer. Wie gesagt, das Pfingstwochenende wird super schön sonnig mit Temperaturen bis zu 30 Grad. Und auch nächste Woche wird es richtig schön warm.
0: 5 von 9 haben wir. Jetzt das Wichtigste mit Lena Schaffer.
17: Schönen guten Morgen.
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17: Die Abgeordneten im Bundestag beraten heute über die neue ICE-Strecke zwischen Ulm und Augsburg. Sie würde unter anderem auch die Bahnfahrt von Stuttgart nach München verkürzen. Wenn alles passt, sollen die Abgeordneten in Berlin auch grünes Licht geben. Christine Bonfart, wann könnte die Bahnstrecke dann gebaut werden?
19: Das würde dann trotzdem noch ein paar Jahre dauern, wahrscheinlich frühestens erst ab 2034. Außerdem ist auch noch nicht klar, was die neue ICE-Strecke zwischen Ulm und Augsburg kosten würde. Die Bahn plant aktuell mit 8,2 Milliarden Euro. Die Zahlen stammen aber aus dem Jahr 2022. In der Vorlage für die Bundestagsabgeordneten ist schon von über 13 Milliarden die Rede. Über die neue ICE-Trasse könnten die Züge zwischen Ulm und Augsburg dann deutlich schneller unterwegs sein. Bisher ist es eine Dreiviertelstunde, später könnten es 26 Minuten sein.
17: Keine guten Nachrichten aus Baden-Württemberg. Der Arbeitsplatzabbau in der Metall- und Elektroindustrie bei uns im Land setzt sich weiter fort. In den ersten 3 Monaten seien laut dem Arbeitgeberverband Südwestmetall mehr als 9000 Jobs verloren gegangen. Alle großen Unternehmen hatten im letzten Jahr Stellenabbauprogramme angekündigt, darunter unter anderem Daimler Truck, ZF Friedrichshafen, Bosch, Mahle und Porsche. Auch viele Mittelständler würden ebenfalls ihr Personal verringern. Der Verband sieht nach wie vor ein unverändertes Grundproblem. Die internationale Wettbewerbsfähigkeit des Wirtschaftsstandorts habe sich in den letzten Jahren deutlich verschlechtert. Gut ein Jahr nach einem tödlichen Verkehrsunfall in der Nähe der Stuttgarter Straßenbahnhaltestelle Olga-Eck ist der Unfallfahrer gestern Abend zu einer Bewährungsstrafe von 2 Jahren verurteilt worden. Wenn sich der 43-Jährige in den nächsten 3 Jahren an die Auflagen des Gerichts hält, muss er also nicht ins Gefängnis. Auch muss er Schadensersatz an die verschiedenen Opfer zahlen. Sein Führerschein wird für mindestens 9 Monate eingezogen. Bei dem Unfall kam eine 46-Jährige ums Leben. 8 weitere Fußgänger wurden teils schwer verletzt. Das Urteil ist noch nicht rechtskräftig. Wie sehr belastet der Iran-Krieg die Wirtschaft in Europa? Das möchte die Europäische Kommission bestimmen. Heute stellt sie ihre Frühjahrskonjunkturprognose vor. Bei ihren jüngsten Schätzungen im November hatte sie der deutschen Wirtschaft für dieses Jahr ein Wachstum des Bruttoinlandsprodukts um 1,2% vorausgesagt.
0: 2 von 9. 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Achtung, wir kriegen gerade eine Falschfahrermeldung von der B3 bzw. B31 zwischen Freiburg-St. Georgen und der Überleitung Freiburg im Breisgau. Da St. Georgen, da müsst ihr aufpassen, kommt euch ein Falschfahrer entgegen, nicht überholen. Vorsicht auf beiden Richtungsfahrbahnen. Wir sagen euch sofort, wenn die Gefahr hier wieder vorbei ist. Schauen wir uns die 8 an, Karlsruhe-Stuttgart zwischen Karlsbad und Pforzheim-Ost. 21 Minuten braucht ihr hier gerade länger. Die 8 München-Karlsruhe zwischen Stuttgart-Flughafen-Messe und Kreuz-Stuttgart. 13 Minuten. Die 81 von Heilbronn nach Stuttgart zwischen Ludwigsburg-Süd und Dreiklierenberg 20. Auf der 81 Singen-Stuttgart zwischen Böblingen-Hulb und Sindelfingen-Ost 15. Auf der B14 zwischen Teil der B14 mit 29 und Fellbach-Süd 16. Auf der B14 in Stuttgart zwischen Schattenring und Marienplatz 15. Und die B29 noch zwischen Hüttlingen, B19 und Aalen-Oberalfingen im Moment 23 Minuten. Geblitzt wird, wenn ihr zu schnell seid, in Holzgerlingen, die Umgehungsstraße, wenn ihr aus Richtung B464 kommt, 70 erlaubt, hat Danja uns reingeschickt. Christian meldet sich aus Biesingen, aus der Weilinger Straße, da ist 30. Und Marcel hat in Liechtenstein-Unterhausen den gesehen, wenn ihr die Friedrich-List-Straße zu schnell fahrt, direkt Höhe Autohaus 30. Danke fürs Melden. Staus und Blitzer meldet ihr telefonisch, per WhatsApp, kostet natürlich nichts, 08000 75 7000 oder über die Antenne 1 App.
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16: Donnerstag! Und hier ist jetzt Koffein und Taurin in nur einem Hit. Turn the Lights auf Kato featuring John. Damit starten wir rein in eine halbe Stunde Musik nonstop für euch.
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Erste gute Nachricht. Zweite gute Nachricht. Die Pfingstferien, die stehen an. Dritte gute Nachricht für alle, die keine Pfingstferien haben. Zumindest mal ein langes Wochenende. Montag ist frei. Pfingstmontag. Und noch eine gute Nachricht für alle, die nicht wegfahren. Es wird Sommer in Baden-Württemberg. Das heißt, das Wetter hier ist genauso gut wie zum Beispiel in Südfrankreich. Und noch eine gute Nachricht. Ab morgen ist jeden Tag Sommer in Baden-Württemberg. So, noch Fragen? Noch eine gute Nachricht, Cynical von Tukat und Safridou. Das sind die besten Hits von heute, hier bei Hitradio Antenne 1.

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9: Der Hitradio Antenne 1 Verkehr, damit ihr gut ankommt. 2:10 haben wir gerade und es ist noch einiges los. Die A7 Würzburg-Ulm zum Beispiel zwischen Dinkelsbühl-Fichtenau und Ellwangen braucht ihr noch 13 Minuten länger. Switchen wir auf die A8 Karlsruhe-Stuttgart zwischen Karlsbad und Pforzheim-Ost im Moment 22. Die A8 Stuttgart-München zwischen Ulm-West und Ulm-Ost im Moment 17 Minuten. Dann braucht ihr auf der 81, wenn ihr von Heilbronn nach Stuttgart wollt, zwischen Ludwigsburg-Süd und Dreiklärenberg mal wieder 14 Minuten. Und die B29 Ahlen Richtung Nördlingen zwischen Hüttlingen, B19 und Aalen-Oberalfingen, da braucht ihr 20 Minuten länger. Geblitzt wird, wenn ihr Biesingen die Balinger Straße zu schnell seid, da ist nur 30, hat Christian uns reingeschickt. Marcel meldet den aus Liechtenstein-Unterhausen, das ist die Friedrich-List-Straße, wenn ihr höher Autohaus unterwegs seid, da ist auch 30. Und Andreas hat in den Beuren gesehen, die Beurener Straße, Höhe Feuerwehr, gibt es im beidseitigen 50 erlaubt. Danke für die Meldungen. Staus und Blitzer, meldet ihr gerne telefonisch, per WhatsApp, das kostet nichts, 08000 75 7000, oder ganz easy über die Antenne als App.
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1: Es geht immer noch um den Wochensieg. Den will heute Corinna aus Thur und Winzeln haben. Guten Morgen, Corinna.
2: Hallo, guten Morgen. Hallo.
1: Corinna, du kennst das Spiel, du kriegst 40 Sekunden Zeit. Ich werde dir so viele Begriffe wie möglich um die Ohren hauen. Du errätst so viele wie möglich und dann holst du dir den Wochensieg.
2: Ja, ich gebe mein Bestes.
1: Du musst nur mehr als einen Punkt holen, weil Katja aus Stuttgart hat einen, Timo aus Nieford hat einen, gestern mit Dominik wurde es nix. Bist du denn schon bereit?
2: Ich bin bereit, ja.
1: Okay, dann starten deine 40 Sekunden jetzt. Kann man hochlaufen an der Nordsee und dann sieht man das Meer zum Beispiel?
2: Bühnen.
1: Nee, dieses aus Metall, das Ding.
2: Treppe.
1: Das große Ding aus Metall, das Runde.
2: Steg.
1: Das
2: Steg.
1: Das macht doch Licht.
2: Leuchtturm.
1: Richtig. Dann, ich arbeite im...
2: Sender.
1: Ja, aber ein anderes Wort für, das ist so der, wie öffentlich-rechtlicher...
2: Radio, Fernsehen.
1: Ja, und wie sagt man, das ist...
2: Rundfunk.
1: Ja, richtig. Wenn du etwas nicht liest, sondern... scheiße. Okay, hey. Das waren doch jetzt Schiedsrichterin Steffi. Wie viel waren es denn jetzt?
3: Also, unglaubliche 2 richtige.
1: Corinna. Aus Flor und Winzeln. Also das Hörbuch wäre jetzt noch gekommen, aber ich hab gesagt, wenn du was liest, aber da stand lesen, das darf man nicht sagen. Da ist die Schiedsrichterin kleinlich gewesen. Aber du bist im Moment ganz weit vorne. Du bist die im Moment die Wochensiegerin. Das wird sich vielleicht noch ändern morgen, wenn Steffi dann wieder dran ist.
3: Schauen wir mal.
1: Spaß gemacht mit dir. Danke fürs Mitspielen.
2: Danke auch.
1: So, dann entscheidet sich das morgen um 20 vor 8, wer hier die Nase vorn hat, wer sich den Wochensieg holt. Und wenn ihr mal mitspielen wollt, schickt einfach eine WhatsApp durch.

0: Hier ist das Radio Antenne 1 für euch. Baden-Württemberg startet heute schon mit leichtem Sommermodus. Die Sonne nimmt richtig Anlauf. Zum Vollgas geben dann auch gleich hier für euch DJ Beats von DJ David Guetta mit am Start. Gone, gone, gone in der nächsten halben Stunde. Und dann einer der größten deutschen Popstars, Leonie mit Don't Worry. Das sind die besten Hits von heute hier bei Hitradio Antenne 1.
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0: Hitradio Antenne 1, das Wetter. Heute kaum Wolken in Baden-Württemberg, dafür richtig viel Sonnenschein. Die Temperaturen, die klettern hoch bis auf 27 Grad in Freiburg. Heißt die Sonnenbrille raus, genug trinken und vielleicht schon mal testen, ob die kurze Hose noch passt. Morgen dann und auch am Wochenende noch sommerlicher. Fast durchgehend Sonnenschein, die Temperaturen rund um 30 Grad. Also perfektes Timing für Freibad oder auch den Grillabend. Ich wünsche euch einen tollen Donnerstag. Wir haben gleich 5 vor 10.
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17: Mit Lena Schaffer, schönen guten Tag. Bundeskanzler Merz schlägt für die Ukraine einen Sonderstatus in der Europäischen Union vor. Die Ukraine soll als assoziiertes Mitglied enger in die EU eingebunden werden. Volle Mitgliedschafts- und Stimmrechte soll das Land zunächst aber nicht bekommen. Merz begründet den Vorschlag mit dem Krieg in der Ukraine und den Fortschritten bei den EU-Beitrittsverhandlungen. Außerdem soll der Vorschlag die Friedensgespräche erleichtern und der Ukraine Unterstützung durch die EU zusichern. Pünktlich zu Pfingsten wird auch bei uns in Baden-Württemberg das Wetter sommerlich. Perfekt, um eine Runde schwimmen zu gehen. Das Studierendenwerk Freiburg-Schwarzwald hat jetzt Schwimmkurse für Studierende ins Leben gerufen. Hintergrund war ein tödlicher Badeunfall eines internationalen Studenten in einem Freiburger See. 120 Teilnehmer lernen jetzt bis zum Sommer in verschiedenen Bädern in Freiburg schwimmen, die meisten von ihnen mit internationalem Hintergrund. Die Tarifverhandlungen im Groß- und Außenhandel in Baden-Württemberg gehen heute in die zweite Runde und betreffen rund 190.000 Beschäftigte. In der ersten Runde gab es weder eine Einigung noch ein Angebot der Arbeitgeber. Die Gewerkschaft Verdi kritisiert das wegen der hohen Lebenshaltungskosten und erwartet diesmal ein konkretes Angebot. Gefordert werden unter anderem 7% mehr Lohn, mindestens 250 Euro und höhere Ausbildungsvergütungen. Wenn ihr über Pfingsten mit der Deutschen Bahn unterwegs seid, solltet ihr euch auf volle Züge einstellen. Die Deutsche Bahn rechnet am Pfingstwochenende vor allem morgen und am Montag mit vielen Fahrgästen, besonders zwischen den großen deutschen Metropolen. Schon am Himmelfahrtswochenende waren die Züge gut gefüllt. Vermutlich haben die hohen Spritpreise und das neue Last-Minute-Ticket dazu geführt, dass mehr Menschen auf die Bahn umgestiegen sind, heißt es.
0: 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A7 Würzburg Richtung Ulm zwischen Dinkelsbühl, Fichtenau und Ellwangen. 4 Kilometer Stau, aktuell eine Viertelstunde Zeitverlust. A8 Karlsruhe Richtung Stuttgart zwischen Pforzheim West und Ost. 4 Kilometer Stau, gut 10 Minuten länger. Eine Viertelstunde Zeitverlust auf der A81 Heilbronn Richtung Stuttgart zwischen Zuffenhausen und dem Dreieck Leonberg. Dann B29 Aalen Richtung Nördlingen zwischen Hötlingen und Aalen Oberalfingen. Dichter Verkehr braucht ja auch eine Viertelstunde länger und wir schauen noch in den Kreis Reutlingen zwischen dem Abzweig nach Springen und Margolzheim. Da läuft gerade eine Unfallaufnahme auf allen Fahrstreifen. Geblitzt wird in Beuren, in der Beurener Straße bei der Feuerwehr. Von beiden Seiten das 50, danke Andreas. Außerdem Reutlingen am Echardsufer bei der Tankstelle, da ist 40, danke Raffaele. Und in Reutlingen Konrad-Adenauer Straße, da ist 50, danke schön lieber Marc. Staus und Blitzer meldet ihr bei uns jederzeit telefonisch oder einfach per WhatsApp, hier natürlich kostenlos an der 08000 75 7000, gern auch per Antenne 1 App.
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0: Hallihallo. Und ich habe den Shorty am Telefon. Shorty, was geht bei dir?
15: Ich muss noch arbeiten. Ich bin gerade auf der Schnellstraße Richtung Villingen-Schwenningen.
0: Oh, dann hoffe ich, dass du gut durchkommst.
15: Ja, das geht sehr gut, ja.
0: Ich begleite dich mit einer halben Stunde Hits am Stück, okay?
15: Alles klar.
0: Und natürlich auch euch, wenn ihr wollt. Hier kommt die volle Vielfalt mit den besten Hits von heute, der Start. DJ David Guetta mit Gone.

Hier ist Hitradio Antenne 1 mit Musik nonstop für starke Nerven, denn der Engelberg-Tunnel ist schon wieder zu. Ein Abluftlüfter soll futsch sein. Also, wenn ihr gerade im Stau steht oder heute Morgen länger gebraucht habt, dann dürft ihr hier gerne einmal tief durchatmen, zusammen mit mega entspanntem Pop von Leonie. Das sind die besten Hits von heute bei Hitradio Antenne 1.

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12: 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Wir schauen zuerst auf die A7 Ulm in Richtung Würzburg zwischen Langenau und Niederstotzingen. Da eine ungesicherte Unfallstelle. Außerdem in der Gegenrichtung da zwischen Dinkelsbühl-Fichtenau und Ellwangen 4 Kilometer Stau, 20 Minuten mehr. Eine Viertelstunde auf der A8 Karlsruhe Richtung Stuttgart länger zwischen Pforzheim West und Ost. A81 Heilbronn Richtung Stuttgart zwischen Zuffenhausen und dem Dreieck Leonberg, 7 Kilometer stockend, 10 Minuten Zeitverlust. A81 Stuttgart Richtung Singen zwischen Herrenberg und Rottenburg, da haben wir ein kaputtes Auto auf der rechten Seite. Nochmal A81, gleiche Richtung zwischen Dreieck Bad Dürham und Geisingen, eine ungesicherte Unfallstelle. Und noch eine Meldung aus dem Kreis Reutlingen, zwischen dem Abzweig nach Springen und Margolzheim, da läuft eine Unfallaufnahme auf allen Fahrstreifen. Es wird geblitzt in Beuren, in der Beurener Straße bei der Feuerwehr. Von beiden Seiten ist 50, danke Andreas. Außerdem in Reutlingen am Echertsufer bei der Tankstelle, da ist 40, danke Raffaele. Und Reutlingen, Konrad-Adenauer-Straße, nochmal Blitzer in der 50er-Zone, danke schön, Marc. Staus und Blitzer meldet ihr bei uns telefonisch. Wenn ihr wollt, gerne auch einfach per WhatsApp für euch hier natürlich kostenlos an der 08000 75 7000, gerne auch per Antenne 1 App.
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Festnetzradio Antenne 1 für euch. Fast jeder Zweite unter 30 hat schon mal heimlich ins Handy des Partners geschaut. Das ist eigentlich schon ziemlich krass. Und ich gebe... Hier ist das Radio Antenne 1 für euch. Fast jeder Zweite unter 30 hat schon mal heimlich

0: Party getraut und mal versucht, in euer Handy zu schauen.
1: Darf ich in euer Handy schauen?
2: Ja.
3: Ja? Ich hab nichts zum Verheimlichen.
4: Nein, ich meine, es geht sich an sich nichts an, was ich in meinem Handy habe.
1: Bei euch? Darf ich bei euch reinschauen?
2: Ja.
1: Ja, aber
2: nicht überall.
1: Ja. Wo dürfte ich denn jetzt nicht reinschauen?
2: WhatsApp, weil da war gerade eine peinliche Diskussion.
5: ChatGPT, bitte nicht mehr. Da trage ich alles rein, wirklich. Das ist so.
1: Das ist so, Chat, sag mir, was ist 5 minus 2?
5: Nein.
1: Wirklich.
6: Schon, aber nee, WhatsApp wäre eigentlich so das Einzige, was ein bisschen seltsam wäre.
1: Dann gehen wir direkt mal WhatsApp.
6: Ja, schon okay.
0: Da ist man dann doch offen. Ihr vertraut teilweise schon tatsächlich sehr und genauso versucht es auch Kamrat in Be Mine. Der Song handelt von Unsicherheiten und Schmetterlingen im Bauch und auch dem Wunsch, dass ja zu was Lockerem eine feste Beziehung wird. Be Mine jetzt für unseren Vormittag hier bei Hitradio Antenne 1. Ihr hört die besten Hits von heute.

0: Hier ist das Radio Antenne 1. Die Gedanken drehen sich vielleicht schon darum, was heute Abend auf dem Grill landen wird. Die To-Dos bis dahin gehen wir vorher noch gemeinsam an. Mit dem hier. Eine Welle an Emotionen überrollt uns hier mit Pop von Dermot Kennedy. Funeral gleich am Start und dann das nächste ganz große Talent. Nico Santos mit All-Time-High, Milliarden-Streams weltweit, auch dabei. In der nächsten halben Stunde, das sind die besten Hits von heute, hier bei Hitradio Antenne 1.
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0: 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Heute Sonne nonstop, kaum Wolken in Baden-Württemberg. Bis zu 27 Grad sind es Richtung Freiburg. Also definitiv der erste Sommervorgeschmack hier. Sonnencreme brauchen wir aber auch morgen und am Wochenende noch. Fast durchgehend Sonne um die 30 Grad. Das heißt, Eisfach auffüllen und auf dem Balkon liegen. Ich wünsche euch einen tollen Donnerstag. Wir haben jetzt 5:05.
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0: Weiterhin mehr Waren in die USA als von dort bezogen werden. Dennoch war der Exportüberschuss im ersten Quartal diesen Jahres mit rund 12 Milliarden Euro um fast ein Drittel geringer als ein Jahr zuvor. Das hat das Statistische Bundesamt berechnet. Grund dafür waren vor allem die hohen Einfuhrzölle auf Importe von Autos aus Europa. Vor rund einem halben Jahr ist ein 54-jähriger Mann aus Liechtenstein im Kreis Reutlingen verschwunden und noch immer ist nicht ganz klar, was mit ihm passiert ist. Aber möglicherweise kommt jetzt Bewegung in den Fall, denn wie erst jetzt bekannt wurde, haben Ermittler schon im Februar in Hannover einen schwarzen Transporter entdeckt, in dem sie Spuren des vermissten Mannes sicherstellen konnten. Sie hoffen jetzt, dass sie weitere Hinweise bekommen, sowohl zu dem Transporter als auch zu dem mutmaßlichen Verbrechen. Noch viele offene Fragen beim Milliardenprojekt Ulm-Augsburg. Der Bundestag will heute für die weitere Planung bezüglich der neuen ICE-Strecke zwischen Ulm und Augsburg grünes Licht geben. Wenn das Parlament die nächsten Schritte für das Milliardenprojekt beschließt, müsste unter anderem geklärt werden, wann die Bahnstrecke gebaut wird und wie viel das alles kostet. Bisher seien die Haushaltsmittel noch nicht gesichert, so steht es in der Beschlussvorlage des Bundestages. Ziel ist, die beiden benachbarten Großstädte deutlich schneller miteinander zu verbinden. Die Fernzüge sollen in Zukunft 26 Minuten statt 45 brauchen. Wie oft am Tag schaut ihr so auf euer Smartphone? Eine Umfrage der EU Internationalen Hochschule hat gezeigt, dass viele Menschen in Deutschland in digitaler Dauerbereitschaft seien. Mehr als 80% der Befragten würden mindestens einmal pro Stunde auf Smartphone, Tablet und Co. schauen, auch wenn sie keine Benachrichtigungen haben. Bei jungen Menschen sei der Anteil laut der Umfrage noch größer. Da sind es rund 90% der 16- bis 30-Jährigen. Dabei hat insgesamt mehr als jeder zweite Befragte angegeben, gern häufiger offline sein zu wollen.
17: Der Hitradio Antenne 1 Verkehr, damit ihr gut ankommt. A5 Heidelberg Richtung Karlsruhe, beim Dreieck Karlsruhe in der Überleitung zur A8 Richtung Stuttgart. Da steht ein kaputter LKW, da haben wir auch Reifenteile auf der Fahrbahn. A7 Würzburg Richtung Ulm, zwischen Dinkelsbühl, Fichtenau und Ellwangen, 5 Kilometer Stau, 20 Minuten länger. A8 Stuttgart Richtung München, zwischen Merklingen und Ulm Ost, 3 Kilometer Stau, 15 Minuten mehr. Dann A81 Heilbronn Richtung Würzburg, zwischen Möckmühl und Osterburg, Gegenstände auf der Fahrbahn. A81 Stuttgart Richtung Singen zwischen dem Dreieck Bad Dürrheim und Geisingen, eine Unfallaufnahme. B27 Stuttgart Richtung Tübingen zwischen Leidenfelden-Echterdingen Süd und Filderstadt West, da mal Fahrzeugteile auf der Fahrbahn. Und noch eine Meldung aus dem Kreis Reutlingen zwischen dem Abzweig nach Springen und Margolzheim, eine Unfallaufnahme. Geblitzt wird in Nagold, Heiterbacher Straße beim Friseursalon, da ist 30, danke Marina. Dann in Pforzheim, Antoniusstraße bei der Kirche, da ist 30, danke Toni. Und Filderstadt Harthausen, Krötzinger Straße, da ist auch 30, danke schön Esther. Staus und Blitzer meldet ihr bei uns telefonisch. Wenn ihr wollt, gerne auch einfach per WhatsApp hier, natürlich kostenlos. 08000 75 7000, gerne auch per Antenne 1 App.
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17: Mit der Katja am Telefon. Katja, du bist noch unterwegs.
18: Ich gehe tatsächlich noch zu einem Vorstellungsgespräch.
17: Ich drück dir alle Daumen. Ist es ein Job, den du mega gerne hättest, oder ist es eher mal so ein bisschen ausprobieren?
18: Nee, ich hätte den tatsächlich mega gern.
17: Gut, dann drück dir hier jetzt ganz Baden-Württemberg die Daumen. Und zwar sowas von, wir pushen dein Selbstbewusstsein hier nochmal ganz nach oben mit der richtigen Musik. Und die gibt's jetzt zum Start in die halbe Stunde Hits mit Strahlemann Nico Santos. All Time High. Die besten Hits von heute hier bei Hitradio Antenne 1.

Mit Musik nonstop hier auf dem Weg in die Mittagspause. Ihr hört Hitradio Antenne 1 und endlich geht Cappuccino wieder draußen im Sonnenschein. Und dieses wir genießen das Leben-Gefühl, das gibt's jetzt auch schon hier bei mir mit Sunday Soon. Hier ist Klock, Glocken. Schönen Donnerstag euch.

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11: Der Hitradio Antenne 1 Verkehr, damit ihr gut ankommt. A7 Würzburg Richtung Ulm, eine Meldung zwischen Dinkelsbühl, Fichtenau und Ellwangen. 6 Kilometer Stau, 20 Minuten Zeitverlust. A8 Stuttgart Richtung Karlsruhe, zwischen Pforzheim Ost und Nord, dein kaputtes Auto auf dem rechten Fahrstreifen. Und A81 Stuttgart Richtung Singen, zwischen dem Dreieck Bad Dürrheim und Geisingen. Da läuft eine Unfallaufnahme, das Stauende liegt da direkt hinter einer Kurve. Marina hat den neuesten Blitz entdeckt. Steht in Nagold-Halterbacher Straße beim Friseursalon. Da ist 30. Danke dir. Außerdem Filderstadt-Blitzer Harthausen, Krötzinger Straße. Da ist auch 30. Danke Esther. Und Tübingen-Hirschau in Richtung Derendingen auf der Brücke vor der Baustelle. Da ist 20 nur. Dankeschön, Sabine. Staus und Blitzer meldet ihr bei uns. Telefonisch geht gern auch einfach per WhatsApp. Für euch hier natürlich kostenlos an der 08000 75 7000. Gern auch per Antenne 1 App.
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0: Happy Donnerstag, hier ist das Radio Antenne 1 und Baden-Württemberg freut sich auf die ersten richtigen Sommertage, bis zu 30 Grad morgen einfach. Markus ist dran, was sind denn deine Pläne?
1: Ja, mit meiner Tochter gehen wir irgendwo raus ins Grüne. Ich weiß aber noch nicht genau, was wir machen. Es kommt drauf an, auf was sie Lust hat.
0: Ist es so, dass sie zu Hause entscheidet, wo es lang geht?
1: Ja klar, sie ist ja erst 7. Ich meine, ich muss natürlich gucken, auf was sie Bock hat, ne?
0: Wärst du auch bei Ponyreiten dabei?
1: Ponyreiten auf Schnee, ja, definitiv.
0: Schön. Vielleicht geht ihr sogar ins Freibad. Das haben ja schon einige offen in Baden-Württemberg. Und ich glaube, bei bis zu 30 Grad kann man das jetzt schon mal machen.
1: Ja, vielleicht gehen wir in Stuttgart in die Therme oder so. Da kann man ja auch raus in den Außenbereich. Im Leute zum Beispiel.
0: Absolut. Und auch sonst sind schon Freibäder in Baden-Württemberg für uns offen. Das in Mössingen macht auch auf. Und zwar diesen Samstag in Albstadt öffnet es dann am 1. Juni. Egal wie, lasst es euch gut gehen. Die letzten To-Dos bis dahin, die gehen wir gemeinsam an. Hier mit aktuellem Dance-Pop von Cat's Eye. Gabriella bei Hitradio Antenne 1. Die

0: Baden-Württemberg, hier ist Radio Antenne 1. Gleich mit Rückenstärkung vor dem nächsten Kundentermin. Mit ihm hier, Alex Warren. Fever Dream, wundervolle Nummer, gleich bei uns am Start. Und dann was zum Mitsingen mit Turn the Lights Off. Hat bei TikTok Anlauf genommen und stürmt jetzt wirklich alle Playlisten. Hier gibt's gleich nach den News bei uns die besten Hits von heute. Hier bei Radio Antenne 1.
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0: 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Aktuell noch einige graue Wolken in Baden-Württemberg, die lösen sich immer weiter auf. Die Sonne schafft's durch, die Temperaturen klettern heute rauf auf bis zu 27 Grad. Das heißt, Sonnenbrille raus, genug trinken und vielleicht schon mal testen, ob die kurze Hose noch passt. Morgen dann plus Wochenende wird's nochmal richtig sommerlich, fast durchgehend Sonne und Temperaturen rund um die 30 Grad. Also super für den ersten Abstecher ins Freibad. Ich wünsche euch einen tollen Donnerstag. Wir haben jetzt 5:12.
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17: Mit Lukas Schröder, schönen guten Tag. Bundeskanzler Merz schlägt für die Ukraine einen Sonderstatus in der Europäischen Union vor. Die Ukraine soll als assoziiertes Mitglied enger in die EU eingebunden werden. Volle Mitgliedschafts- und Stimmrechte soll das Land aber zunächst nicht bekommen. Merz begründet den Vorschlag mit dem Krieg in der Ukraine und den Fortschritten bei den EU-Beitrittsverhandlungen. Außerdem soll der Vorschlag die Friedensgespräche erleichtern und der Ukraine Unterstützung durch die EU zusichern. Pünktlich zu Pfingsten wird auch hier bei uns in Baden-Württemberg das Wetter sommerlich, perfekt, um eine Runde schwimmen zu gehen. Das Studierendenwerk Freiburg-Schwarzwald hat jetzt Schwimmkurse für Studierende ins Leben gerufen. Hintergrund war ein tödlicher Badeunfall eines internationalen Studenten in einem Freiburger See. 120 Teilnehmer lernen bis zum Sommer in verschiedenen Bädern in Freiburg schwimmen, die meisten von ihnen mit internationalem Hintergrund. Die Tarifverhandlungen im Groß- und Außenhandel in Baden-Württemberg gehen heute in die zweite Runde und betreffen rund 190.000 Beschäftigte. In der ersten Runde gab es weder eine Einigung noch ein Angebot der Arbeitgeber. Die Gewerkschaft Verdi kritisiert das wegen der hohen Lebenshaltungskosten und erwartet diesmal ein konkretes Angebot. Gefordert werden unter anderem 7% mehr Lohn, mindestens aber 250 Euro mehr und höhere Ausbildungsvergütungen. Und wir kommen nochmal zum Thema Pfingsten. Wenn ihr über die Feiertage mit der Deutschen Bahn unterwegs seid, dann solltet ihr euch auf volle Züge einstellen. Die Deutsche Bahn rechnet am Pfingstwochenende vor allem morgen und am Montag mit vielen Fahrgästen, besonders zwischen den großen deutschen Metropolen. Schon am Himmelfahrtswochenende waren die Züge gut gefüllt. Vermutlich haben die hohen Spritpreise und das neue Last-Minute-Ticket dazu geführt, dass mehr Menschen auf die Bahn umgestiegen sind, heißt es.
0: Der Hitradio Antenne 1 Verkehr, damit ihr gut ankommt. A5 Karlsruhe Richtung Heidelberg, zwischen Karlsruhe Mitte und Nord, dann kaputter LKW auf der rechten Seite. A7 Würzburg Richtung Ulm, zwischen Dinkelsbühl-Fichtenau und Ellwangen, 4 Kilometer Stau, 16 Minuten länger. Und A81 nach Stuttgart in Richtung Singen, zwischen dem Dreieck Bad Dürrheim und Geisingen, da läuft eine Unfallaufnahme. Tübingen wird geblitzt, Hirschau Richtung Derending auf der Brücke vor der Baustelle. Da ist 20, danke Sabine. Außerdem Alpesbach, Vorderer Eischbach. Da ist 50, danke Christa. Und auf der B14 Stuttgart Richtung Backnang gleich nach dem Teiler vor der Brücke. Da ist 100, dankeschön Katja. Staus und Blitze meldet ihr bei uns telefonisch. Geht gerne auch einfach per WhatsApp, hier für euch natürlich kostenlos. An der 08000 75 7000, gerne auch per Antenne 1 App.
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0: Und der Sommer rollt hier sowas von an. Und während wir gedanklich bei der Arbeit vielleicht schon am Planschbecken aufbauen sind oder im Kopf vielleicht schon mal den ersten Aperol auf der Terrasse genießen, tritt Alex Morgan schon mal aufs Gaspedal in Richtung Sonnenschein. Das sind die besten Hits von heute. Hier bei Hitradio Antenne 1. Jetzt für euch zum Start in die halbe Stunde Hits. Fever Dream. Ich wünsche euch einen wundervollen Donnerstagmittag.

Mittagspause in Baden-Württemberg. Hier ist das Radio Antenne 1 für euch mit der halben Stunde Hitze nonstop. Und in Heilbronn riecht es heute wahrscheinlich schon bis in die Nebenstraßen nur nach Pizza und Espresso. Da läuft nämlich der italienische Markt. Und auch wir holen uns so einen kleinen Urlaubsflirt in den Alltag. Und zwar zusammen mit einem Mega-Dance-Hit zum Mitsingen. Hier ist Turn the Lights Off bei Hitradio Antenne 1. Die besten Hits von heute.

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16: Kurz vor 12:30, schöne Mittagspause, der Hitradio Antenne 1 Verkehr, damit ihr gut ankommt. A5 Karlsruhe Richtung Heidelberg, zwischen Karlsruhe Mitte und Nord. Dann kaputte LKW auf der rechten Seite, der ist aktuell gesperrt, der Fahrstreifen. Dann haben wir die A7 Würzburg Richtung Ulm, zwischen Dinkelsbühl, Fichtenau und Ellwangen. 4 Kilometer Stau, 15 Minuten mehr. A81 außerdem, Stuttgart Richtung Singen, zwischen dem Dreieck Bad Dürrheim und Geisingen, da läuft eine Unfallaufnahme. Nochmal A81 jetzt, aber Würzburg Richtung Heilbronn, zwischen Osterburg und Möckmühl mit Metallteile auf dem rechten Fahrstreifen. B14 Stuttgart, Cannstatter Straße bis König-Karlsbrücke, zwischen Schwanplatztunnel und Königs-Karlsbrücke, dein kaputtes Auto auf der rechten Fahrbahn. Und B292 Bad Langenbrücken, zwischen der Überleitung Bad Langenbrücken und dem Abzweig nach Bad Mingolsheim, da haben wir Metallteile auf der Straße. Dann wird geblitzt in Horb am Neckar, Bild Echingen, Rottweiler Straße, da ist 30, außerdem Alpesbach, Vorderer Eischbach, da ist 50 und auf der B14 Stuttgart Richtung Backnang, gleich nach dem Teiler vor der Brücke, da ist 100 erlaubt. Danke euch fürs Melden und wenn ihr jetzt auch noch was habt für uns, ich freue mich drüber. Staus und Blitzer meldet ihr bei uns telefonisch, gerne auch einfach per WhatsApp für euch hier natürlich kostenlos an der 08000 75 7000, gerne auch per Antenne 1 App.
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0: Nachmittagessen, nochmal Motivation finden, geht zumindest ein bisschen leichter hier gleich mit Musik nonstop bei Hitradio Antenne 1. Pop ist am Start. Jennifer Lopez. Save Me Tonight, mega geiler Dance-Hit, steht in den Startlöchern, genau wie Nico Santos mit All Time High. Seine Songs gehören seit Jahren zu den erfolgreichsten deutschen Radiohits überhaupt, auch dabei in der nächsten halben Stunde. Das sind die besten Hits von heute, hier bei Hitradio Antenne 1.
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0: 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Heute Sonne nonstop in Baden-Württemberg. Kaum Wolken, zumindest ist das der Plan für heute Nachmittag. Die Wolken lösen sich jetzt immer weiter auf. Bis zu 27 Grad werden es dann vor allem Richtung Freiburg. Also definitiv der erste Sommervorgeschmack. Sonnencreme brauchen wir aber auch morgen und am Wochenende noch. Fast durchgehend Sonnenschein bei um die 30 Grad. Heißt Eisfach auffüllen und auf den Balkon flacken. Ich wünsche euch einen tollen Donnerstag. Wir haben jetzt 5 vor 1.
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19: Mit Lukas Schröder, schönen guten Tag. Der deutsche Handel mit den USA leidet deutlich unter den von der Trump-Regierung erhöhten Zollschranken. Zwar exportiert Deutschland weiterhin mehr Waren in die USA, als von dort bezogen werden. Dennoch war der Exportüberschuss im ersten Quartal diesen Jahres mit rund 12 Milliarden Euro um fast ein Drittel geringer als ein Jahr zuvor. Das hat das Statistische Bundesamt errechnet. Grund dafür waren vor allem die hohen Einfuhrzölle auf Importe von Autos aus Europa. US-Präsident Trump hatte den Europäern immer wieder vorgeworfen, die USA abzuzocken und will mit höheren Zöllen auf Einfuhren in die USA mehr Gleichgewicht im Welthandel erzwingen. Vor rund einem halben Jahr ist ein 54-jähriger Mann aus Liechtenstein im Kreis Reutlingen verschwunden. Und noch immer ist nicht ganz klar, was mit ihm passiert ist. Aber möglicherweise kommt jetzt Bewegung in den Fall. Denn wie erst jetzt bekannt wurde, haben Ermittler schon im Februar in Hannover einen schwarzen Transporter entdeckt, in dem sie Spuren des vermissten Mannes sicherstellen konnten. Sie hoffen jetzt, dass sie weitere Hinweise bekommen, sowohl zu dem Transporter als auch zu den mutmaßlichen Verbrechern. Viele Fragen noch offen beim Milliardenprojekt Ulm-Augsburg. Der Bundestag will heute für die weiteren Planungen bezüglich der neuen ICE-Strecke zwischen Ulm und Augsburg grünes Licht geben. Wenn das Parlament die nächsten Schritte für das Milliardenprojekt beschließt, müsste aber noch unter anderem geklärt werden, wann die Bahnstrecke gebaut wird und wie viel das alles kostet. Bisher seien die Haushaltsmittel noch nicht gesichert. Die Fernzüge sollen dann in Zukunft 26 statt 45 Minuten brauchen. Und wie oft am Tag schaut ihr so auf euer Smartphone? Eine Umfrage der IU Internationalen Hochschule hat gezeigt, dass viele Menschen in Deutschland in digitaler Dauerbereitschaft seien. Mehr als 80% der Befragten würden mindestens einmal pro Stunde aufs Smartphone, Tablet und Co. schauen, auch wenn sie keine Benachrichtigungen haben. Bei jungen Menschen sei der Anteil laut der Umfrage noch größer, da sind das rund 90% der 16- bis 30-Jährigen. Dabei hat insgesamt mehr als jeder zweite Befragte angegeben, gern häufiger offline sein zu wollen.
0: Der Hitradio Antenne 1 Verkehr, damit ihr gut ankommt. A5 Basel Richtung Heidelberg zwischen Ettlingen und Karlsruhe Nord. 5 Kilometer Stau, knapp 20 Minuten länger. Nochmal A5 Karlsruhe Richtung Heidelberg zwischen Mitte und Nord. Dann kaputter LKW auf der rechten Seite. Der rechte Fahrstreifen ist aktuell gesperrt. Dann A7 Würzburg Richtung Ulm zwischen Dinkelsbühl-Fichtenau und Ellwangen. 4 Kilometer Stau, knapp 20 Minuten länger. A8 München Richtung Stuttgart zwischen Ulm-West und Mühlhausen. 13 Kilometer Stau, knapp 40 Minuten Zeitverlust. Dann A81, Singen Richtung Stuttgart bei der Einfahrt vom Rastplatz Geiern, da mehrere Plastikteile auf der Fahrbahn. A8, A81, Karlsruhe in Richtung Stuttgart zwischen Leonberg-Ost und der Raststätte Sinnelfinger Wald. Dann kaputtes Auto auf dem Standstreifen. Und wir haben noch einen Hund auf der Fahrbahn und zwar im Kreis Reutlingen. Höhe Gechingen in beiden Richtungen, bitte unbedingt aufpassen. Geblitzt wird in Horb am Neckar, Bildeching in Rottweiler Straße, das 30. Außerdem Johanniterstraße nochmal in Horb, das nochmal 30. Danke Melissa und Sindelfingen Richtung Böblingen bei der Ausfahrt Holz-Gerlingen. Mitte an der Ampel, da ist 70 erlaubt. Danke euch fürs Melden und wenn ihr jetzt auch noch was habt für uns, ich freue mich drüber. Telefonisch oder per WhatsApp immer kostenlos an der 08000 75 7000 oder einfach per Antenne 1 App.
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0: Antenne. Kleiner Durchhänger nach dem Mittagessen, das geht nicht nur mir so, auch der Nina aus Benningen.
20: Richtig, so produktiv ist man dann da auch nicht mehr.
0: Ist auch mal in Ordnung, da hilft auch der Kaffee nicht, finde ich.
20: Ja, da braucht man halt ein paar mehr.
0: Absolut, plus Musik nonstop, dann läuft es schon irgendwie. Für euch hier die halbe Stunde Hits mit der vollen Vielfalt. Wir starten rein mit den besten Hits von heute. Hier ist Superstar Nico Santos mit All Time High. 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

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Hier ist Hit Radio Antenne 1. Ihr seid mittendrin in der halben Stunde Hits am Stück. Mit nur einer Entscheidung, die wir heute fällen müssen. Schoko oder Vanilleeis? Oder ihr gönnt euch beides. Vollkommen in Ordnung. Das passende Lebensgefühl mit den guten Vibes gibt's jetzt hier bei mir mit Jabusi und Abarsang.

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16: Einen schönen Donnerstag, der Hitradio Antenne 1 Verkehr, damit ihr gut ankommt. A5 Basel Richtung Heidelberg zwischen Ettlingen und Karlsruhe Nord. 6 Kilometer Stau, 20 Minuten länger. Wir bleiben auf der A5 jetzt, aber die Gegenrichtung zwischen Karlsruhe Mitte und Nord, dank kaputter LKW auf der rechten Seite. A7 Würzburg Richtung Ulm zwischen Dinkelsbühl-Fichtenau und Ellwangen. 5 Kilometer Stau, eine halbe Stunde länger. A8 München Richtung Stuttgart zwischen Ulm-West und Mühlhausen. 14 Kilometer Stau, 40 Minuten Zeitverlust. Und wir schauen noch in den Kreis Reutlingen, Höhe Gechingen in beide Richtungen. Vorsicht, da ist immer noch der Hund auf der Fahrbahn. Dann wird geblitzt, Sindelfingen Richtung Böblingen bei der Ausfahrt Holz-Gerlingen-Mitte. An der Ampel, da ist 70. Dann in Horb am Neckar, Wild-Echingen, Rottweiler Straße, die 30er-Zone. Und in Lichtenstein, Römerstraße, auch da ist 30 erlaubt. Staus und Blitzer meldet ihr bei uns telefonisch. Wenn ihr wollt, gerne auch einfach per WhatsApp. Geht für euch immer kostenlos. Telefonisch oder eben per WhatsApp, wie gesagt, 08000 75 7000. Wenn ihr wollt, gerne auch einfach per Antenne 1 App. Kommt gut an.
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0: in Richtung Nachmittag mit Hitradio Antenne 1 und das ist wirklich krass. Fast jeder Zweite unter 30 hat schon mal heimlich ins Handy des Partners geschaut. Und ich gebe es jetzt einfach mal zu, ich habe das auch schon gemacht, bei meinem Ex-Freund zum Beispiel. Und das ist ja auch irgendwie ein bisschen verlockend manchmal. Aber ich weiß, es gehört sich nicht. Deshalb habe ich mal die Frau mit Mut ohne Ende in die Stuttgarter City geschickt. Unsere Sophia aus der Antenne 1 Redaktion mit dem Auftrag, in euer Handy zu schauen.
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0: Strahlendes Wetter in Baden-Württemberg und strahlende gute Laune Hits hier bei uns auf der Playlist. Da geht's gleich richtig rund mit DJ Kato. Und Katy Perry ist so ein bisschen wie die Kirsche auf der Torte. Das und noch mehr sind die besten Hits von heute gleich bei Hitradio Antenne 1.
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0: Hitradio Antenne 1, das Wetter. Ja, jetzt nimmt der Frühling hier endlich mal Fahrt auf. Heute ist es mehrheitlich sonnig in Baden-Württemberg und dazu liegen die Temperaturen mal locker bei über 20 Grad. Im Moment habt ihr hier in Horb beim Hitradio Antenne 1 Tauschrausche 21 Grad. Rottenburg und Neckarsulm melden 22 und das schöne Wetter ist gekommen, um zu bleiben. Ab morgen peilen wir dann schon die 30 Grad Marke an. Dazu gibt's viel Sonne und blauen Himmel satt. Es ist 2:05. Euch einen schönen Donnerstagnachmittag.
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20: mit Lukas Schröder. Schönen guten Tag. Die Bauwirtschaft in Baden-Württemberg steckt weiter tief in der Krise. Laut einer aktuellen Branchenumfrage bewertet rund die Hälfte der Unternehmen ihre Geschäftslage als schlecht. Viele Betriebe rechnen auch in den kommenden Monaten nicht mit einer Besserung. Besonders belastend seien fehlende Aufträge sowie die steigenden Energie- und Materialkosten. Knapp 2/3 der Unternehmen klagen über Auftragsmangel. Die Branche fordert deshalb schnellere Genehmigungen, weniger Bürokratie und mehr Investitionen in Wohnungsbau und Infrastruktur. Noch immer liegt der Kadaver des Buckelwals Timmy vor der dänischen Urlaubsinsel Anholt. Heute soll er in einem Hafen in Jütland gezogen werden. Zum Hintergrund, gerade liegt er an einem gut besuchten Strand im flachen Wasser und könnte dort Anwohner und Touristen belästigen. Morgen könnte der Wal dann obduziert werden. Das Schweriner Umweltministerium versucht, einen zuvor von der Initiative an dem Tier angebrachten Tracker zu bekommen, um die Daten darauf auszuwerten. Der Physiotherapeut, der Mitte Mai vom Gericht Ellwangen wegen sexuellen Missbrauchs einer Patientin zu einer Bewährungsstrafe von 1 Jahr und 8 Monaten verurteilt wurde, hat Revision eingelegt. Damit ist das Urteil nicht rechtskräftig. Jetzt muss sich der Bundesgerichtshof in Karlsruhe mit dem Fall beschäftigen. Der 54-jährige Physiotherapeut hatte bis zuletzt seine Unschuld beteuert. Seine Anwältin hatte deshalb auf Freispruch plädiert. Und wir schauen zum Fußball, der WM-Kader steht. Julian Nagelsmann hat soeben sein Aufgebot für die anstehende Weltmeisterschaft bekannt gegeben. Mit dabei sind auch Spieler vom VfB Stuttgart. Alex Nübel, Jamie Leveling, Angelo Stiller und Dennis Undav dürfen sich auf ihre erste Teilnahme bei einer WM freuen. Und auch Manuel Neuer kehrt 2 Jahre nach seinem eigentlichen Rücktritt als Nummer 1 ins Tor zurück. Insgesamt sind 26 Spieler in den USA, Mexiko und Kanada mit dabei. Das erste Spiel ist am 14. Juni gegen Curaçao in Houston, Texas.
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21: Und das live vom Hitradio Antenne 1 Tauschhaus hier in Haupt am Neckar. Und wir starten mit der A5, wenn ihr von Basel in Richtung Heidelberg fahrt. Hier haben wir aktuell zwischen Ettlingen und Karlsruhe Nord einen Zeitverlust von rund einer halben Stunde. Dann die A5 von Karlsruhe nach Heidelberg. Zwischen Karlsruhe Mitte und Nord, der rechte Fahrstreifen, ist hier aktuell gesperrt. Ein kaputtes Auto haben wir hier auf dem rechten Fahrstreifen. Und deshalb dauert es da rund 5 Minuten länger. A7 Ulm-Würzburg, zwischen Langenau und Niederstotzingen haben wir verlorene Ladung, die liegt verteilt auf allen Fahrstreifen. In der Gegenrichtung, also von Würzburg nach Ulm, haben wir zwischen Dinkelsbühl, Fichtenau und Ellwangen aktuell einen Zeitverlust von rund einer halben Stunde. A8 von München nach Stuttgart, zwischen Ulm-West und Mühlhausen, hier solltet ihr rund eine Viertelstunde mehr Zeit mitbringen. Geblitzt wird in Liechtenstein in der Römerstraße, da sind 30 erlaubt, danke an Sönne. In Geislingen an der Steige stehen sie in der Lengentalstraße 50, danke an Annette. Und im Ortsausgang Herrenberg, wenn ihr Richtung Waldfriedhof unterwegs seid, da hat Heiko einen entdeckt, der ist da im Gebüsch, 50 erlaubt. So, und jetzt seid ihr dran. Wenn ihr was gesehen habt, völlig egal, ob ein Stau oder ein Blitzer, meldet uns das, geht per Anruf oder WhatsApp oder natürlich über unsere Antenne 1 App.
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0: 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Wir schicken Grüße zu euch in diesen herrlichen Donnerstagnachmittag, der bei euch hoffentlich genauso sonnig ist wie hier bei uns in Hopp am Neckar vom E-Center Weinle.
21: 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Und die schnappt ihr euch ganz easy. 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
0: Also damit verpasst ihr heute eurem Donnerstag definitiv eine absolute Sahnehaube. Und ja, von uns gibt's direkt obendrauf noch die Kirsche. Jetzt mit Katy Perry und Band Aids. Ihr seid bei Hitradio Antenne 1.

0: Also irgendwas ist da bei der Planung schiefgelaufen. Warum ist denn unser Bundespräsident Steinmeier heute in Münsingen? Den haben wir doch vorgestern erwartet. Da hätte doch bei Mitradio Antenne 1 Tauschrausch vorbeikommen können. Hat er den Tourplan nicht bekommen?
1: Ich hab keine Ahnung. Ich kann es dir nicht sagen. Eins kann ich dir auf jeden Fall versprechen. Beschwerde ist raus hier. Das kann ich, so viel kann ich dir sagen. Ich meine, der hätte sich ja das Biosphärenzentrum auch vorgestern anschauen können. Eben. Und obendrein bei uns noch lecker Eiszeitquell bekommen. Aber gut, wer nicht will, der will nicht. Der hat schon, ihr macht es hoffentlich besser. Und lasst euch eure Chance bitte nicht entgehen. Uns findet ihr heute in Horb am Neckar und zwar vorm E-Center Weinle.
0: Ja, ansonsten machen wir hier heute mit unserer Spring Break Party einfach ein bisschen weiter. Yes. Und die genießt ihr jetzt vor allen Dingen mal mit Kato und Turn the Lights Off hier bei Hitradio Antenne 1.

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9: Der Hitradio Antenne 1 Verkehr, damit ihr gut ankommt. 3:05 haben wir's und das live vom Hitradio Antenne 1 Tauschrausch hier in Horb am Neckar. Und wir starten mit der A5, wenn ihr von Basel in Richtung Heidelberg fahrt. Zwischen Ettlingen und Karlsruhe Nord, hier dauert es aktuell rund eine halbe Stunde länger. Zwischen Karlsruhe Mitte und Karlsruhe Nord auf der A8, auf der A5, wenn ihr von Karlsruhe nach Heidelberg fahrt. Hier haben wir zwischen Karlsruhe Mitte und Nord einen rechten Fahrstreifen gesperrt. Hier haben wir nämlich ein kaputtes Auto und das muss geborgen werden. 10 Minuten Zeitverlust. A6, Mannheim Richtung Heilbronn, zwischen Bad Rappenau und Heilbronn unter Eisesheim. Achtung, auf dem linken Fahrstreifen liegt da ein Warndreieck auf der Fahrbahn. A7 Würzburg-Ulm zwischen Dinkelsbühl-Fichtenau und Ellwangen, 20 Minuten Zeitverlust. A8 von Stuttgart nach München, zwischen Esslingen und Wendlingen, hier haben wir Achtung, mehrere Plastikteile, die liegen auf dem rechten Fahrstreifen. A8 Stuttgart-München, zwischen Märklingen und Ulm-Ost, hier dauert es rund eine halbe Stunde länger. Geblitzt wird im Ortsausgang Herrenberg Richtung Waldfriedhof. Da stehen sie im Gebüsch. 50 erlaubt, danke Heiko. B28 Tübingen-Freudenstadt, Höhe Ausfahrt Kiebingen. Da sind 70, vielen Dank an Philipp fürs Bescheid geben. Und in Leinfelden-Echterdingen-Musberg, hier stehen sie in der Filderstraße. Da sind 40, vielen Dank an Matthias. So, jetzt seid ihr dran. Wenn ihr noch was entdeckt habt, was wir nicht hatten, dann freuen wir uns über eure Meldung. Geht ganz einfach per Anruf oder WhatsApp oder natürlich über unsere Antenne 1 App.
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1: Mit Hitradio Antenne 1 geht's durch diesen Donnerstagnachmittag und wir sind hier in Horb mit unserem Tauschrauschtross wunderbar vorm E-Center Weinle gelandet und in unserer Hitradio Antenne 1 Tauschrauschschlange, da hat sich Nadja jetzt jemanden rausgepickt.
2: So, wir müssen mal ganz kurz nachfragen, was ist denn hier eigentlich schiefgelaufen? Hallo, ich bin die Nadja, wer bist du denn?
3: Ich bin der Tim.
2: Tim, warum hast du ein Bayern-Trikot an?
3: Ich bin Bayern-Fan.
2: Das ist jetzt an dem Falle nicht zu übersehen. Das heißt aber, dass du im Grunde am Samstag der falschen Mannschaft die Daumen drückst.
3: Ja, so sieht's aus. Und zwar ganz fest. Aber wir holen das Ding. Also da muss ich euch leider enttäuschen.
2: Na gut, da steht jetzt Aussage gegen Aussage an der Stelle. Was ist denn so deine Prognose? Wie läuft das Spiel?
3: Ich denke, eins schenkt ihr uns auf jeden Fall ein. Wir sind gerade defensiv immer nicht so stark, aber ja, 3-1. Also 3-1. Vorne sind wir halt unschlagbar, also muss man ehrlich sagen.
2: Tim, jetzt haben wir uns ja so schön schon über das Pokalfinale unterhalten. Jetzt kommen wir aber noch zu den wesentlichen Dingen des Tages. Du hast nämlich auch deine Sprudelkiste getauscht und hast ein goldenes Etikett gefunden. Was ist denn da nochmal drauf?
3: Ich habe den Springbrunnen.
2: Den Springbrunnen. Und dieser Springbrunnen hat ja auch einen Wert. Das heißt, da bringst du vielleicht noch ein bisschen Taschengeld fürs Pfingstwochenende mit.
3: Das wäre super. Kann man immer gebrauchen.
2: Lieber Tim, das macht mal eben noch 100 Euro für dich.
3: Ja, ja, geil. Ey, danke. Wenn ihr jetzt auch nicht denkt. Ich kam für eine Kiste Sprudel. Man kennt ja der Schwabe und so, gell?
2: Ja, ja. Also da. Und da hat sich das gleich quasi fünffach gelohnt. Kostet mit einer Kiste Sprudel, mit einer leeren, bringst, nimmst eine volle mit und noch 100 Euro.
3: Ja, geil. Danke. Sehr geil.
2: Sehr gerne. Dann dir einen schönen Nachmittag noch und ein schönes Pfingstwochenende.
3: Danke, gleichfalls.
2: Also, ihr merkt, es ist ganz einfach. Ihr kommt vorbei, holt hier einfach mit einer leeren Kiste Sprudel eine volle von Eiszeit Köln ab und mit ein bisschen Glück gibt es auch noch ein bisschen was bar auf die Kralle.
1: Und das Schöne ist, wir sind ja auch noch hier bis 18 Uhr. Das heißt, ihr habt noch jede Menge Zeit, euer Leergut zusammenzusuchen. Und dann kommt er hier zu uns nach Hopp am Neckar. Und
2: Wochenende.
3: Danke, gleichfalls.
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1: Und das Schöne ist, wir sind ja auch noch hier bis 18 Uhr.

0: ein eventuell aufkommendes Nachmittagstief ersticken wir hier mal direkt im Keim. Dafür sorgen Two Colors und das Safri-Duo. Wir können aber auch ein bisschen entspannter, falls ihr das eher braucht. Dafür ist gleich Leonie zuständig. So klingen sie, die besten Hits von heute, gleich bei Hitradio Antenne 1.
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0: Hitradio Antenne 1, das Wetter. Ja, so ein paar dichtere Wolkenpakete kann es geben, aber Regen ist nur noch ganz selten dabei heute. Freut euch eher über jede Menge Sonne und richtig angenehme Temperaturen. Da habt ihr nämlich in Göppingen am Märklinium 22 Grad, Heilbronn meldet 22 und Auen aktuell 21 Grad. Morgen geht's mit den Temperaturen sogar noch ein bisschen weiter hoch. Da peilen wir in einigen Ecken sogar die 30 Grad an und das bei Sonne satt. Schönen Donnerstag, ihr Lieben. 5:03 haben wir's.
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21: Mit Lukas Schröder. Schönen guten Tag. Im Prozess um den Angriff auf ein israelisches Rüstungsunternehmen in Ulm ist es erneut zu chaotischen Szenen gekommen. Mehrere angeklagte Pro-Palästina-Aktivisten ließen sich aus Protest gegen die Sitzordnung in den Gerichtssaal tragen. Die Verhandlung in Stuttgart-Stammheim begann deshalb mit rund 1,5 Stunden Verspätung. Die 5 Angeklagten sollen letztes Jahr in die deutsche Tochter eines israelischen Rüstungskonzerns eingebrochen sein und dort einen Millionenschaden verursacht haben. Die Verteidigung weist Antisemitismusvorwürfe zurück und spricht von einer politisch motivierten Aktion gegen den Gazakrieg. Das Bundesverfassungsgericht hat Teile der früheren Leistungen für Asylbewerber für verfassungswidrig erklärt. Der Hintergrund ist, dass die Höhe der Unterstützung zwischen 2018 und 2019 nicht schnell genug an die tatsächlichen Lebenshaltungskosten angepasst wurde. Grundsätzlich seien die Leistungen aber nicht offensichtlich zu niedrig gewesen, so das Gericht. Das menschenwürdige Existenzminimum sei trotz der Mängel noch gesichert gewesen. Geklagt hatten eine alleinerziehende Mutter aus Eritrea und ihre Tochter aus Niedersachsen. Das Gericht betont, Sozialleistungen müssen realitätsnah berechnet und regelmäßig angepasst werden. Ein 25-jähriger Mann hat gestern Abend einen Großeinsatz der Polizei in Untergrombach im Kreis Karlsruhe ausgelöst. Bewohner eines Wohngebiets hätten den Mann mit einem Gewehr gesehen und die Behörden alarmiert. Bei der Festnahme stellte sich heraus, dass es sich um ein Luftgewehr handelte. Es wurden auch unter anderem ein Beil, mehrere Messer, Brandbeschleuniger und Kabelbinder gefunden. Außerdem sei der Mann vermutlich in einem psychischen Ausnahmezustand gewesen und sei in eine psychiatrische Einrichtung gebracht worden. Und Bewegung im festgefahrenen Ukraine-Krieg? Russland zeigt sich offenbar offen für direkte Gespräche mit Europa. Kreml-Sprecher Peskow sagte, Reden sei besser als totale Konfrontation. Hintergrund seien Signale aus Europa, unter anderem aus Berlin und Finnland. Gleichzeitig bleibe Moskau aber bei seinen harten Forderungen an die Ukraine, heißt es. Offen ist auch weiter, wer überhaupt als Vermittler zwischen Russland und Europa in Frage kommen könnte.
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3: Und das weiterhin live hier vom Hitradio Antenne 1 Tauschrausch in Horb am Neckar. Vorsichtig, wir starten mit einer Gefahrenmeldung auf der A6 Heilbronn Richtung Nürnberg. Zwischen Neuenstein und Kupferzell, Achtung, hier liegen Gegenstände auf der Fahrbahn. Wechsel mal rauf auf die A7 Würzburg-Ulm. Zwischen Dinkelsbühl, Fichtenau und Ellwangen eine halbe Stunde Zeitverlust. Dann die A8 von Stuttgart nach München runter. Zwischen Märklingen und Oberelchingen, hier dauert es rund eine Viertelstunde länger. Die A81 Stuttgart-Heilbronn zwischen Ludwigsburg-Süd und Mundelsheim. Hier dauert es rund 20 Minuten länger. Und die B313 Plochingen-Nürtingen zwischen Wendlingen und Oberensingen. Achtung, da sind Menschen auf der Fahrbahn. Da steht nämlich auch ein kaputter Laster, also seid da vorsichtig. Geblitzt wird in Stuttgart in der Olga-Straße, wenn ihr stadtauswärts unterwegs seid. 30 erlaubt, vielen Dank Heiko. Dann haben wir die B28 Tübingen-Freudenstadt auf Höhe der Ausfahrt Kiebingen. 70, danke an Philipp. Und Matthias meldet uns den in Leinfelden-Echterdingen-Musberg. Hier stehen sie in der Filderstraße, da sind 40 erlaubt. Wenn ihr auch was entdeckt habt, egal ob es ein Stau oder ein Blitzer ist, dann meldet uns das. Geht per Anruf oder WhatsApp oder natürlich über die Antenne 1 App.
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0: 1. Und wir haben es hier in Horb heute richtig nett. Bei schönstem Sonnenschein springen die Kids auf der Hüpfburg. Es zieht hier ein lecker Bratwurstduft durch die Luft und obendrein tauschen wir ja heute wieder eure leere Sprudelkiste gegen unsere vollen Eiszeitquellkisten.
3: Ja, und wenn ihr euch die richtige Kiste aussucht, dann schnappt ihr euch sogar mit etwas Glück bis zu 1000 Euro. Ja, und diesen Spaß machen wir heute hier mit euch am E-Center Weinle in Horb am Neckar.
0: Außerdem schicken wir euch entspannte Beats, um diesen restlichen Arbeitstag auch noch locker zu überstehen. Da ist jetzt Leonine genau die richtige für mit Don't Worry. 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

0: Hit Radio Antenne 1 ist bei euch und vor allen Dingen Nico hat ja gestern eine gute Nachricht nach der anderen an unsere Tauschrauscher weitergegeben.
1: Diese Wasserflasche, liebe Doreen, bringt dir 100 Euro.
2: Wow! Vielen Dank!
1: Halt dich fest an, Nadja. 500 wow. Euro!
3: Wahnsinn! Wow. Super.
1: Liebe Anke, das bringt euch für Feierabend 100 Euro.
2: Ja, hervorragend. Wunderbar. Super, danke schön.
0: Jeder von euch bekommt 100 Euro.
3: Super, geil. Vielen, super. Vielen Dank.
1: Da gibt es sogar Applaus. Standing Ovations, kann man sagen.
0: Also das war gestern in Leonberg hier wirklich ein regelrechter Goldrausch und wir hoffen, das wird heute hier in Horb genauso.
1: Ja, wir haben unseren Tauschrausch-Truck vor dem E-Center Weinle geparkt. Selbstverständlich Hüpfburg und Glücksrad stehen parat. Ja, aber vor allem warten hier ganz, ganz viele Eiszeit-Quellkisten darauf, von euch gegen eure leeren Sprudelkisten getauscht zu werden.
0: Und wenn ihr Glück habt, dann schnappt ihr euch eine unserer goldenen Glückskisten. Auch heute haben wir ja bis zu 1000 Euro versteckt. Also kommt rum, bis 18 Uhr sind wir noch hier bei schönstem Sonnenschein und wir freuen uns sehr auf euch und den richtigen Arbeitstag für den Rest von diesem Donnerstag liefern wir euch jetzt mit Two Colors und dem Safri Duo. Das ist Cynical. 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
10: Der Hitradio Antenne 1 Verkehr, damit ihr gut ankommt. 4:04 haben wir's und das weiterhin live hier vom Hitradio Antenne 1 Tauschrausch in Hopp am Neckar. Und wir starten erstmal mit einer Entenfamilie, die sich auf die A5 verirrt hat zwischen Kronau und Bruchsal. Seid da bitte in beiden Richtungen unbedingt vorsichtig. Dann die A7 von Würzburg nach Ulm zwischen Dinkelsbühl-Fichtenau und Ellwangen. Hier solltet ihr mit rund 20 Minuten Zeitverlust rechnen. Die Baustelle auf der A81 macht Probleme. Singen-Stuttgart. Hier braucht er zwischen dem Kreuz Böblingen-Hulb und Sindelfingen-Ost aktuell rund 20 Minuten länger. Genau wie auf der 81 Stuttgart-Heilbronn. Hier zwischen Ludwigsburg-Süd und Mundesheim. Dann die B313 Nürtingen-Plochingen zwischen Oberensingen und Wendlingen. Da bitte aufpassen, da steht ein kaputtes Auto auf der Fahrbahn. Geblitzt wird auf der B28 Tübingen-Freudenstadt auf Höhe der Ausfahrt Kiebingen. 70 erlaubt, danke Philipp. Dann haben wir in Leinfelden-Echterdingen-Musberg einen in der Filderstraße. 40, danke Matthias. Und in Stuttgart in der Olga-Straße stehen sie stadtauswärts. Da sind 30 erlaubt, vielen Dank an Heiko. So, jetzt seid ihr dran. Solltet ihr jetzt noch was gesehen haben, was wir nicht hatten, dann freuen wir uns natürlich über eure Meldung. Das geht ganz einfach per Anruf oder WhatsApp oder natürlich über die Antenne 1 App.
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0: Hit Radio Antenne 1 ist bei euch und gleich ab 16 Uhr öffnet an der Freiburger Messe die Fanmeile, wo dann ab 18 Uhr die Mannschaft vom SC gefeiert wird, als hätten sie die WM gewonnen. Zweiter Platz in der Europa League, das ist ja wohl historisch. Ja,
1: aber jetzt mal apropos WM. Hast du eigentlich mitbekommen, dass Tom Kaulitz bei Magenta TV während der WM als Experte ist und das neben Mats Hummels und Johannes B. Kerner? Also, Entschuldigung mal bitte, da kann es auch ich machen.
0: Ja, nee,
1: ich wäre deutlich günstiger.
0: Das stimmt, aber du hast keine Ahnung von Fußball.
1: Ja, Gott, das ist auch
0: und ich sag mal so, also Tom Kaulitz ist ja mindestens passionierter Bayern-Fan. Ich meine, da müssen wir auch nochmal drüber reden, aber immerhin, er hat zumindest, was Fußball angeht, ein bisschen Ahnung.
1: Ja, gut,
0: okay. Kommt wohl auch eher so daher, um so ein bisschen die Fansicht so einzuordnen.
1: Könnte ich auch super machen, halt die Fans, die keine Ahnung haben. Und das sind ja, sagen wir mal, 90%
0: der Deutschen. Ich find's echt ganz witzig. Das ist vielleicht so ein bisschen the party has arrived beim Fußball, weißt du? Und deswegen denke ich mir so, was sagt ihr denn? Tom Kaulitz als WM-Experte, geht es klar? Weil der ist ja schließlich Bayern-Fan, da kann er dazu auch was sagen. Oder sagt ihr, also Entschuldigung, was soll das denn bitte? Schickt gerne mal eine WhatsApp-Sprachnachricht rein, wir sind gespannt. 08000 75 7000.

0: Heute ist ein guter Tag für ein fettes Eis an der Eisdiele eures Vertrauens. Und dazu gibt's von uns Summer Beats, die kommen gleich von Cats. Und Nico Santos, der rollt für euch auch noch den Musikteppich aus. Mit All Time High, ihr hört jetzt Radio Antenne 1, gleich weiter mit den besten Hits von heute.
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0: 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Ja, die Solarpaneelen auf eurem Dach, die kriegen heute richtig was zu futtern. Das ist ja super sonnig und vor allen Dingen auch warm an diesem Donnerstag. In Karlsruhe am Bundesgerichtshof mit 24 Grad, Plochingen meldet 22, Sigmaringen 21 Grad. Auch morgen gibt es jede Menge Sonne, da sind kaum mehr dicke Wolkenpakete unterwegs, die es ja heute stellenweise noch gibt. Aber es bleibt trocken morgen und bis zu 30 Grad sind auch noch möglich. Auf geht's Richtung Feierabend. Wir haben es 5:05.
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10: Mit Lukas Schröder, schönen guten Tag. Mit Blick auf den EU-Beitrittsprozess der Ukraine bringt Bundeskanzler Merz einen neuen Zwischenstatus ins Gespräch. In einem Brief an die EU-Spitzen schlägt er eine assoziierte Mitgliedschaft vor, da ein schneller Vollbeitritt aus seiner Sicht nicht realistisch sei. Die Ukraine könnte damit enger in EU-Strukturen eingebunden werden, etwa bei Beratungen in Ministerrat oder Kommission, allerdings ohne Stimmrechte. Merz verbindet den Vorschlag mit der aktuellen Kriegslage und dem Ziel, den Beitrittsprozess politisch voranzubringen. Wenn bei euch heute beim Bezahlen an der Kasse plötzlich die Karte nicht funktioniert hat, liegt das nicht am Gerät vor Ort oder dass ihr kein Geld mehr hattet, sondern laut allestörungen.de wohl an den Karten selber. Bei mehreren Zahlungsdienstleistern gibt es offenbar Probleme in der Verarbeitung von Kredit- und Debitcard-Zahlungen, wodurch Transaktionen teilweise abgelehnt werden. Betroffen sind unter anderem Visa und Mastercard, die Girocard könnt ihr aber weiterhin nutzen. Die Anbieter arbeiten nach eigenen Angaben daran, die Störung zu beheben. Wegen der hohen Energiepreise durch den Iran-Krieg hat die Europäische Kommission ihre Prognose für das Wirtschaftswachstum in Deutschland für dieses Jahr halbiert. Es wird nur noch ein Anstieg des Bruttoinlandsproduktes um 0,6% erwartet. Im Herbst lag die Schätzung noch bei 1,2. Auch in der Europäischen Union insgesamt dürfte die Entwicklung schwächer verlaufen als gedacht. Hier hat die EU-Kommission die Wachstumsprognose von 1,4 auf 1,1% gesenkt. Und auf der nepalesischen Seite des Mount Everest ist ein neuer Rekord aufgestellt worden. Innerhalb eines Tages haben knapp 270 Bergsteiger den Gipfel erreicht. Möglich wurde das unter anderem durch die stabilen Wetterbedingungen. Laut Behörden gab es am Gipfelbereich zeitweise sogar Wartezeiten, weil so viele Alpinisten gleichzeitig unterwegs waren.
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11: Und das live vom Hitradio Antenne 1 Tauschrausch hier in Haupt am Neckar. Und wir starten mit der A6, eine Gefahrenmeldung. Von Julian haben wir die bekommen. In der Ausfahrt Öhringen, wenn ihr von Heilbronn nach Nürnberg fahrt. Hier liegt ein großes Plastikteil auf der linken Fahrbahn, also da bitte vorsichtig sein. A7 Würzburg-Ulm zwischen Dinkelsbühl-Fichtenau und Ellwangen, 20 Minuten Zeitverlust. Die A8 Stuttgart-Karlsruhe zwischen Heimsheim und Pforzheim-Ost, hier dauert es rund 20 Minuten länger. Wir bleiben auf der 8, schauen dann weiter nach München runter, zwischen Märklingen und Ulm-West, da haben wir ein kaputtes Auto, Achtung auf dem Standstreifen. A81 Heilbronn Richtung Stuttgart zwischen Ilsfeld und Mundelsheim, hier Achtung Reifenteile auf der Fahrbahn. Wir bleiben auf der 81, schauen aber von Heilbronn nach Würzburg. Zwischen Tauberbischofsheim und Gerchsheim. Achtung, da haben wir eine Schaufel auf der Fahrbahn. Und die letzte Meldung kommt von der 81 Stuttgart-Heilbronn. Hier dauert es zwischen Ludwigsburg-Süd und Mundelsheim eine knappe halbe Stunde länger. Geblitzt wird in Faundau, wenn er Richtung Göppingen fahrt, in der Beckstraße. Da sind 30, danke Lukas. A81 Stuttgart-Singen, in der Ausfahrt Gärtringen steht sie auf Höhe der Brücke. 120 erlaubt, danke Larissa. Und von Julia haben wir den bekommen, wenn er von Gärtringen, also von der Autobahn kommend, Richtung Herrenberg-Nufringen fahrt. Auf Höhe der Ausfahrt vor der Ampel, da sind 70 erlaubt. So, wenn ihr jetzt auch noch was gesehen habt, egal ob ein Stau oder ein Blitzer, dann meldet uns das. Das geht ganz einfach per Anruf oder WhatsApp oder natürlich über unsere Antenne 1 App.
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0: 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Morgen starten wir in die Pfingstferien und ich dachte, dass wir da Stau erwarten, aber den haben wir auch schon heute hier in Horb am Neckar vom E-Center Weidle.
11: Tja, es ist ein Tauschrausch-Stau, kann man sagen. Ganz viele sind schon hier und tauschen ihre leeren Sprudelkästen gegen eine volle von Eiszeitquell. Ja, mit ein bisschen Glück gibt's da bis zu 1000 Euro. Und Freunde, keine Sorge, wir haben noch Platz hier für jeden von euch, also kommt unbedingt noch vorbei.
0: Bis 18 Uhr sind wir noch hier in Horb und schicken euch obendrein die Bestnits von heute für den Feierabend. Vielleicht genießt die ja auch jetzt mit einem fetten Spaghetti-Eis. Dazu gibt es Beachbar-Sound von Cat's Eye mit Gabriella. 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

0: Schön, dass ihr mit Hitradio Antenne 1 in den Feierabend geht. Und wir haben eben mal die Frage aufgeworfen, was ihr denn so von der Besetzung Tom Kaulitz als WM-Experte bei Magenta TV haltet.
1: Also ich persönlich finde es ja eigentlich ganz nett. Ist doch mal was anderes neben dieser ganzen Fachsimpelei, die es ja mit Hummels und Kerner und so weiter ja trotzdem geben wird. Biggi aus Villingen, wie siehst denn du das?
2: Hallöchen, ihr zwei. Also Thema Fußball und Tom Kaulitz, sorry, geht gar nicht. Also wir Fans regen uns ja schon über irgendwelche sogenannte Kommentatoren, die Experte sind, auf, wenn die irgendwas erzählen über unseren Verein, der ja immer recht hat. Kaulitz brauche ich nicht, egal wie, und als Fußballexperte schon zweimal nicht.
0: Also ich würde mal ganz klar sagen, das ist doch ein recht klares Nein von Biggi.
1: Ja, hat man verstanden.
0: Tom Kaulitz als WM-Experte. Sagt euch das zu oder findet ihr das auch so ein Quatsch wie Biggi? Wir freuen uns da sehr auf eure WhatsApp-Sprachnachricht. Geht über die 08000 75 7000.
1: Achso, und wenn ihr in der Nähe von Horb unterwegs seid, dann kommt gerne hier zu uns an den E-Center Weine. Da findet ihr uns mit dem Hitradio Antenne 1 Tauschrausch. Da können wir auch gerne persönlich darüber quatschen.
0: Machen wir.

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22: Der Hitradio Antenne 1 Verkehr, damit ihr gut ankommt und das weiterhin live hier vom Hitradio Antenne 1 Tauschrausch in Horb am Neckar. Und wir starten hier erstmal mit einer Gefahrenmeldung rein. Auf der A7 Ulm-Würzburg zwischen Langenau und Niederstotzingen, da liegt nämlich ein totes Wildschwein auf dem linken Fahrstreifen, da bitte also unbedingt aufpassen. Dann die A7 von Würzburg nach Ulm zwischen Dinkelsbühl-Fichtenau und Ellwangen, 20 Minuten Zeitverlust. Dann die A8 Stuttgart-Karlsruhe auf Höhe Leonberg-Ost. Hier haben wir eine ungesicherte Unfallstelle. Der rechte Fahrstreifen, der ist hier momentan gesperrt. Dann die A8 von Stuttgart weiter rauf nach Karlsruhe zwischen Heimsheim und Pforzheim Ost. Hier solltet ihr mit rund einer halben Stunde Zeitverlust rechnen. Genau wie auf der 81 Stuttgart-Heilbronn, hier zwischen Zuffenhausen und Mundesheim. Geblitzt wird laut Lukas in Faundau, wenn er von da aus Richtung Göppingen fahrt, in der Beckstraße 30. Dann haben wir auf der 81 einen von Larissa bekommen, Stuttgart-Singen, auf Höhe der Ausfahrt Gärtringen. Da stehen sie auf der Brücke oben, 120 erlaubt. Und die B14 noch Gärtringen von der Autobahn kommend, wenn er weiter Richtung Herrenberg-Nufringen fahrt. Vor der Ampel 70 erlaubt, vielen Dank Julia. So, wenn ihr auch was entdeckt habt, völlig egal, ob es ein Stau oder ein Blitzer ist, meldet uns das. Geht ganz einfach per Anruf oder WhatsApp oder natürlich über die Antenne 1 App.
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0: wunderschöner, sonniger Tag, blauer Himmel, ein paar Schäfchenwolken und viele strahlende Gesichter heute hier in Horb am Neckar. Und Nico hat sich jetzt mal unter die tauschrauische Meute gemischt und ich glaube, du bist da ziemlich gut fündig geworden.
1: Sehr, sehr gut fündig geworden. Ich bin einfach dem Grinsen nach. Und dem Grinsen zufolge hat Hanna mit ihrem kleinen Sohn Maris eine unserer Glückskisten gefunden. Und jetzt, liebe Hanna, erzähl mal bitte, was hast denn du unter deiner Flasche in der Mitte für ein Symbol gefunden?
2: Na, also da war ein goldenes Symbol mit, ich habe gewonnen.
1: Das sind zwei Tropfen.
2: Jawohl.
1: Und diese zwei Tropfen bedeuten für dich, ihr habt eben mal so, einfach nur durch das Herbringen einer leeren Getränkekiste 200 Euro gesichert.
2: Wow, 200 Euro, Maris. Ja, check.
0: Maris guckt noch ein bisschen ungläubig.
2: Er weiß nicht so ganz, was abgeht.
0: Also das ist doch toll. Was habt ihr vor an Pfingsten, wo ihr die wunderschön raushauen hören könnt?
2: Ja, wir könnten eigentlich einen schönen Ausflug machen. Vielleicht in die Therme oder so, wäre mal wieder schön, oder? Was sagst du?
0: Es wird genickt.
1: Er nickt, ja.
0: Also, das klingt ganz gut. Ich glaube, er ist interessiert an der Hüftburg und am Glücksrad, oder?
2: Das kann gut sein, ja.
0: Also, da grüßt ihr jetzt mal hin. Vorher schnappst du dir noch die 200 Euro und dann wünschen wir euch ein schönes Pfingstwochenende.
2: Dankeschön, ebenso.
1: Danke. Tja, und wenn ihr sagt, Mensch, so ein bisschen extra Kohle wäre auch ganz nett und ich habe noch Leergut daheim, dann nichts einfacher als das. Ihr kommt hier zu uns ans E-Center Weinle in Horb am Neckar und tauscht eure leere Kiste gegen eine volle von Eiszeitquell. Mit ein bisschen Glück macht ihr es wie Hanna und grapscht euch in unsere goldene Glückskiste und dann gibt's extra Kohle. Ja.

0: schönes Wetter in Baden-Württemberg und strahlende gute Laune jetzt hier bei uns auf der Playlist. Da geht's gleich richtig rund mit DJ Kato. Und entspannten Soul-Pop, der klingt wie ein gechillter Nachmittag in der Hängematte, kommt mit Teddy Swims. Das und noch mehr sind die besten Hits von heute gleich bei Hitradio Antenne 1.
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0: 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Ja, also der Frühling nimmt hier endlich mal Fahrt auf. Heute ist es mehrheitlich sonnig in Baden-Württemberg zum Feierabend und die Temperaturen, die liegen deutlich über 20 Grad. Im Moment sind es bei euch in Horb, hier beim Hitradio Antenne 1 Tauschrausch 22, Rottenburg meldet 22 und Neckarsulm 23 Grad. Und das schöne Wetter ist gekommen, um zu bleiben. Ab morgen peilen wir die 30 Grad Marke an. Dazu gibt's viel Sonne und blauen Himmel satt. Es ist 5:05 und euch wünscht mal einen wunderschönen Donnerstagnachmittag.
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3: Mit Lukas Schröder, guten Tag. Eskaliert der Tarifkonflikt zwischen den Arbeitgebern der 4 Unikliniken Freiburg, Heidelberg, Tübingen und Ulm und der Gewerkschaft Verdi? Laut der Gewerkschaft haben die Arbeitgeber nämlich als Reaktion auf den letzten Warnstreik den bestehenden Rationalisierungsvertrag zum Ende des Jahres gekündigt und außerdem werde damit gedroht, dass jeder weitere Streik einen möglichen Tarifabschluss schlechter machen werde. In dem Rationalisierungsvertrag geht es unter anderem darum, dass bei anstehenden Optimierungsprozessen die Belange der Beschäftigten berücksichtigt werden, also zum Beispiel der Kündigungsschutz für langjährige Beschäftigte oder dass die Beschäftigten bei Umschulungen oder Fortbildungen unterstützt werden. Wir bleiben bei den Unikliniken, gehen aber zu einem anderen Thema, denn bei einem Cyberangriff im April auf einen externen Abrechnungsdienstleister sind Daten von rund 61.000 Patienten von Unikliniken in ganz Baden-Württemberg entwendet worden. Betroffen sind vor allem Namen, Adressen und in einzelnen Fällen auch Abrechnungsdaten, aus denen sich Hinweise auf Behandlungen ergeben können. Die Universitätskliniken in Freiburg, Ulm, Heidelberg und Tübingen sind indirekt betroffen, weil sie mit dem Dienstleister zusammenarbeiten. Die Kliniken haben die Betroffenen inzwischen informiert und betonen, dass die medizinische Versorgung zu keiner Zeit beeinträchtigt war. Viele Konzerne in Baden-Württemberg haben mit der aktuellen Wirtschaftskrise zu kämpfen, darunter auch der Esslinger Autozulieferer Eberspächer. Das Unternehmen hat einen Umsatzeinbruch von fast 7% erlitten. Grund dafür seien unter anderem die US-Zollpolitik und die angespannte Weltlage. Als Reaktion hat das Familienunternehmen die Kosten gesenkt und 2 Werke in Deutschland geschlossen. Allerdings sei aktuell kein Stellenabbau an den anderen Standorten vorgesehen.
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25: Mehr als die Hälfte der Menschen in Deutschland geht davon aus, dass die Behörden auf einen größeren Stromausfall schlecht vorbereitet sind. Das geht aus einer Innofact-Umfrage im Auftrag des Vergleichsportals Verivox hervor. Nur rund 13% betrachten die Behörden als sehr gut oder eher gut vorbereitet. Allerdings hat nur ein knappes Drittel der Befragten selbst Maßnahmen ergriffen und zum Beispiel Vorräte an Nahrungsmitteln und Kerzen angelegt. Und noch der Blick auf den DAX, der stand zuletzt bei 24.563 Punkten. Ursula Winkler für Hitradio Antenne 1.
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27: Und da ist wahnsinnig viel los auf den Straßen. Wir beginnen jetzt erstmal mit der A7. Würzburg Richtung Ulm zwischen Dinkelsbühl, Fichtenau und Ellwangen. Hier dauert es rund 20 Minuten länger. A8 Stuttgart-Karlsruhe, hier auf Höhe Leonberg-Ost eine Unfallaufnahme. Der rechte Fahrstreifen ist hier momentan gesperrt. A8 Stuttgart Richtung Karlsruhe zwischen Rutesheim und Pforzheim-Ost eine halbe Stunde Zeitverlust. A8 Stuttgart weiter Richtung München, auf Höhe Ulm-Ost, hier eine Unfallaufnahme auf dem Standstreifen. Wechseln wir rauf auf die 81 Singen-Stuttgart. Zwischen Ehningen und dem Kreuz Böblingen-Hulb, da haben wir ein kaputtes Auto, Achtung auf dem rechten Fahrstreifen. A81 Stuttgart Richtung Heilbronn, zwischen Zuffenhausen und Mundelsheim, hier dauert es aktuell rund 20 Minuten länger. B10 zwischen Esslingen-Zell und Deizesau-West, eine Unfallaufnahme, der linke Fahrstreifen ist hier momentan gesperrt. Wir bleiben auf der B10, schauen uns Stuttgart-Feuerbach an. Hier auf Höhe vom Pragsatteltunnel ein Unfall, rechter Fahrstreifen gesperrt. B19, das ist zwischen Laufen und Sulzbach. In beiden Richtungen, Achtung, da liegt ein großes Holzbrett auf der Fahrbahn. Und im Kreis Tübingen die letzte Meldung. Zwischen dem Abzweig Gomaringen und Dusslingen eine Unfallaufnahme. Die Kreisstraße ist deshalb hier momentan gesperrt. Geblitzt wird auf der B14. Das ist in Gärtringen, wenn er von der Autobahn kommend fahrt. 70 erlaubt, danke Julia. B297, Leuchtrichtung Göppingen auf Höhe der Weschenbeuren-Schützenhof 70, danke Michael. Und in Nagold, wenn er von da aus dann weiter nach Jettingen fahrt, stehen sie kurz nach der Spurverengung. Da sind 70, vielen Dank unter anderem an Philipp. So, und jetzt seid ihr dran, wenn ihr was gesehen habt, völlig egal, ob es ein Stau oder ein Blitzer ist, meldet uns das entweder per Anruf oder WhatsApp oder natürlich über die Antenne 1 App.
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0: 1. Wir schicken Grüße zu euch in diesen herrlichen Donnerstagnachmittag, der bei euch hoffentlich genauso sonnig ist wie hier bei uns in Horb am Neckar vorm E-Center Weinle.
27: Ja, hier warten wir noch bis 18 Uhr auf euch und das mit lecker Eiszeitquelle und bis zu 1000 Euro. Und die schnappt ihr euch ganz einfach. Ihr kommt zu uns mit einer leeren Sprudelkiste, tauscht die gegen eine volle von Eiszeitquell und mit ein bisschen Glück nehmt ihr noch ein paar grüne Scheinle mit in den Fire Orbit.
0: So sieht's aus. Damit verpasst ihr für euren Donnerstag auf alle Fälle mal eine absolute Sahnehaube und von uns gibt's direkt dann noch die Kirsche obendrauf, jetzt mit den Best Hits von heute und da ist Kato für euch am Start, hier bei Hitradio Antenne 1.

0: Radioantenne 1, der Tauschrausch hier heute in Horb am Neckar am E-Center. Weinen ist ja immer für eine Überraschung gut. Tatjana ist nämlich ganz spontan vorbeigekommen. Die weiß gar nicht, wie es geschieht. Sie tauscht ihre Wasserkiste und schon steht sie hier bei uns auf der Bühne.
1: Ja, ich bin irgendwie hier gelandet und weiß auch nicht so ganz, wie das genau ging.
0: Das heißt, du bist eigentlich spontan zum Einkaufen gekommen und dann wurde dir klar, okay, da kann ich ja eigentlich kostenlos eine Kiste Eisbergquell abstauben.
1: Ja, quasi. Also ich wollte heute einkaufen gehen. Mein Freund hat dann noch gesagt, ja, hier im Edeka, da ist heute was. Schau mal vorbei, wenn du gehst. Ja, und dann war ich da, Riesenaufbau hier und dachte, okay, cool.
0: So, also schön, dass du da bist an diesem sonnigen Tag. Und ich gebe jetzt Nico einfach mal den Spickzettel. Ich habe auch noch nicht geguckt, weil du hast ja ein goldenes Symbol unter deiner mittleren Flasche gefunden im Kasten. Und zwar die Eiszapfen. Und Nico verrät uns jetzt einfach mal, was das für dich bedeutet.
2: Cool. Tja, liebe Tatjana, also einfach mal so durchs hier vorbeikommen. Der Freund hat irgendwie gesagt, du geh mal gucken, da passiert irgendwas. Sind das für dich 100 Euro?
1: Nein!
2: Ja!
1: Wie cool! Mega! Dankeschön!
0: Sehr, sehr gerne. Die nimmst du direkt jetzt bar mit. Und da ist natürlich verbunden mit der Frage, Pfingsten steht vor der Tür, was macht das Schönes? Da kannst du die bestimmt gut gebrauchen.
1: Wir gehen in Urlaub.
0: Ja, perfekt.
1: Das nehmen wir mit nach Slowenien.
0: Oh, toll. Das ist ja auf meiner Bucketlist auch ganz oben. Also wenn ihr dann da wart, schickt mal Bilder über unsere WhatsApp-Gruppe. Ich wäre sehr interessiert daran, wie es euch gefallen hat.
1: Das machen wir. Dankeschön.
0: Also schönen Urlaub und schönes Pfingstwochenende.
1: Dankeschön. Vielen, vielen Dank.
0: Also ihr merkt, Tatjana hat hier schon abgestaubt und wir hätten ja bis zu 1.000 Euro, die wir hier heute und die Leute bringen. Also wenn ihr wollt, dann kommt bitte auch noch vorbei. Bis 18 Uhr sind wir ja noch hier.
2: Ja, das ist ja so einfach wie noch nie. Ne? Ihr kommt mit eurem Leergut hierher, tauscht es gegen eine volle Kiste Eiszeitquell und zack, gehören euch bis zu 1.000 Euro. Ich finde, einfacher können wir es den Leuten auch nicht machen.
0: Nee, also sorry, wenn er dann nie mitmacht, ist er selber schuld. Ja.

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11: 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Und jetzt habe ich hier so viel geredet, leider beim Hitradio Antenne 1 Tauschrausch, dass mein Bildschirm schon angegangen ist. So, Passwort habe ich eingegeben. Perfekt, jetzt geht's los. Ihr merkt, wir sind weiter live hier am Hitradio Antenne 1 Tauschrausch in Horb am Neckar. Und da starten wir auf der A7 Würzburg-Ulm zwischen Dinkelsbühl, Fichtenau und Ellwangen. 20 Minuten Zeitverlust. Dann die A8 von Karlsruhe nach Stuttgart zwischen Pforzheim-West und Ost. Hier dauert's knapp eine Stunde länger. Die A8 von München nach Stuttgart rauf, zwischen Pliningen und Flughafen Messe. Achtung, hier liegen Reifenteile auf dem mittleren Fahrstreifen. A8 Stuttgart Richtung Karlsruhe, zwischen Heimsheim und Pforzheim-Ost. Hier dauert es rund eine halbe Stunde länger. A8 Stuttgart München, zwischen Degerloch und Flughafen Messe. Da haben wir ein kaputtes Auto, linker Fahrstreifen gesperrt. Dann wechseln wir auf die A8 von Stuttgart nach München. Hier laufen weiter Reinigungsarbeiten nach einem Unfall. Da bitte vorsichtig sein. A81 Heilbronn-Stuttgart zwischen Zuffenhausen und dem Leo-Dreieck. Hier solltet ihr mit rund 20 Minuten Zeitverlust rechnen. Dann die A8, wenn ihr von Stuttgart nach Karlsruhe fahrt, in der Ausfahrt zum Rastplatz Sommerhofen. Da haben wir ein kaputtes Auto. Deshalb ist die Strecke bzw. die Einfahrt zum Rastplatz aktuell für LKW gesperrt. A8, wenn ihr Stuttgart weiter nach Karlsruhe fahrt, zwischen dem Rastplatz Sommerhofen und Leonberg-Ost hier noch ein Unfall, rechter Fahrstreifen gesperrt. Wechseln wir auf die B10 Stuttgart-Feuerbach zwischen dem oder auf Höhe vom Pragsatteltunnel. Da hat es einen Unfall gegeben, rechter Fahrstreifen momentan blockiert. B10 in Stuttgart, das ist die Uferstraße, zwischen Hedelfingen und Deizisau-West, 40 Minuten Zeitverlust. Und die letzte Meldung, bin ich sehr dankbar, aus dem Kreis Tübingen zwischen der Kreisstraße Gomaringen und Dusslingen. Wegen einer Unfallaufnahme ist die Strecke da momentan für beide Richtungen gesperrt. Geblitzt wird in Nagold, wenn ihr Richtung Jettingen fahrt, auf Höhe der Spurverengung 70, danke Philipp. B27 Rottweil-Stuttgart auf Höhe vom SI-Zentrum 80 erlaubt, danke Ben. Und in Donsdorf die Süßener Straße, da stehen sie auf Höhe vom Autohaus beidseitig 50 erlaubt, danke an Annette. So, und wenn ihr auch was entdeckt habt, völlig egal, ob es ein Stau oder ein Blitzer ist, meldet uns das, geht ganz einfach per Anruf oder WhatsApp oder natürlich über unsere Antenne 1 App.
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0: Feierabend hier in Horb am Neckar. Es ist ein wunderbar sonniger und vor allen Dingen auch warmer Feierabend. Den haben wir uns aber auch verdient, so kurz vor Pfingsten. Und Nadine ist zu uns gestoßen. Hallo Nadine.
1: Hallo.
0: Wie hast du denn erfahren, dass du heute hier sein musst?
1: Tante Andrea.
0: Tante Andrea winkt da unten, hat das Handy in der Hand, filmt gerade alles mit. Und Tante Andrea hat Gutes daran getan, dich hierher zu schicken, weil da stehst du hier oben, weil du nämlich ein goldenes Symbol gefunden hast.
1: Ah, okay.
0: Und dieses goldene Symbol hat einen Wert.
2: Brauchen wir jetzt Unterstützung von allen, die hier unten stehen. Denn dieses Trinkglas mit Halm bringt dir mal ebenso 1.000 Euro!
1: Verarschung! Eine Verarschung, gell?
0: Nein. Herzlich willkommen bei Virtual Antenne 1 Tauschrausch.
1: Andrea! Wisst ihr, ich komme heute extra vom Bodensee, um 1.000 Euro zu gewinnen, oder wie?
0: Ja, so scheint das wohl zu sein. Ja, hier oben ist es einfach schön. Ja, also 1.000 Euro.
2: Die Brille läuft schon ganz an.
1: Ja, ich bin schockt jetzt. Okay.
0: Tja, Nadine, also ich würde sagen, alles richtig gemacht. Gut, ja, dass du auf deine Tante gehört hast. Und jetzt musst du natürlich sagen, was machst du mit deinen zwei Mädels jetzt heute Abend? Also Shampoos ist ja wohl gebongt, oder?
1: Also wir haben vorher nur Scheiß gesagt, wir gehen dann in Urlaub.
0: Also ihr drei, mittlerweile Nadine, aber du auf alle Fälle.
2: Ihr habt alles richtig gemacht.
0: Herzlichen Glückwunsch zu 1.000 Euro, ein wunderschönes Pfingstwochenende und haut richtig auf die Kacke.
1: Ja, danke schön, Mama.
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0: Genießt den angenehm warmen Sommerabend und wir haben dazu genau die richtige Sommerpower am Start. Die kommt von ihr her. Taylor Swift ist Nummer 1 und Nummer 2 reiht sich da genau dahinter ein. Pop-Queen Leonie mit Don't Worry habe ich gleich auch für euch in voller Länge. Das sind die besten Hits von heute nach den News ab 6 innerhalb der nächsten halben Stunde bei Radio Antenne 1.
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10: Steffen Tröster von der katholischen Kirche. Ein herzliches Grüß Gott miteinander. In ihren Gottesdiensten sprechen alle Katholiken weltweit das Glaubensbekenntnis. Man kann dieses Bekenntnis nun als den kleinsten gemeinsamen Nenner aller Katholiken bezeichnen, ist es aber nicht. Es ist eher ein Prüfstein, an dem jeder seinen persönlichen Glauben auf die Probe stellt. Jesus hat keinen Glaubensauftrag weitergegeben, hat nicht gesagt, was wir glauben sollen und was nicht. Er lebte seinen Glauben und erzählte von ihm, aber er hat ihn niemandem aufgezwungen. Wenn er einem Menschen geholfen hat, sagt er auch dementsprechend, dein Glaube hat dir geholfen und nicht mein Glaube hat dir geholfen. Das ist eine große Ermutigung, sein eigenes Verhältnis zu Gott und den Menschen für sich zu gestalten. Was hilft mir im Leben? Wo wird Gott für mich sichtbar und wo zweifle ich? Schönen Feierabend noch und egal was er tut. Gott sei mit euch.
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0: Hey, Radio Antenne 1, das Wetter. Lassen wir heute noch mal als Frühling durchgehen, würde ich sagen. Auch jetzt am Abend viel Sonne in Baden-Württemberg und fast überall 20 Grad. Aktuell 21 sogar, gemessen in Auen, 22 in Remshalden und wir toppen's 23 gemessen am Sigmaringen, am Rathaus in Sigmaringen. Ja, und morgen wird's nochmal ein Stückchen besser. Zum Start ins lange Wochenende bekommen wir bis zu 30 Grad, dann jede Menge blauen Himmel und nochmal viel Sonne. Und damit ist es jetzt ganz genau 5:05. Schönen Donnerstagfeierabend.
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13: Mit Lukas Schröder, guten Abend. Urlauber auf der dänischen Insel Anholt müssen sich wohl noch über Pfingsten auf einen ziemlich ungewöhnlichen Anblick einstellen. Der Kadaver des Buckelwals Timmy liegt weiter vor der Küste fest. Eigentlich sollte er abtransportiert werden, doch der Transport ist gescheitert und das Tier steckt nun auf einer Sandbank fest. Die Behörden warnen vor Geruchsbelästigung und bei den warmen Temperaturen sogar davor, dass der aufgeblähte Kadaver platzen könnte. Ein neuer Bergungsversuch ist dann nach Pfingsten möglich. Der Konzern Südzucker mit Sitz in Mannheim muss ein weiteres Verlustjahr hinnehmen. Im abgelaufenen Geschäftsjahr ergab sich ein Verlust von über 360 Millionen Euro. Auch der Umsatz ist um fast 14% gesunken. Als Grund nannte der Mannheimer Konzern das schwierige Marktumfeld und sehr hohe Abschreibungen. Als Folge hat Südzucker seine Umsatzprognose angepasst. Diese liegt jetzt nur noch bestenfalls auf dem Niveau des Vorjahres. Mit Blick auf die anstehende Reisezeit zeigen neue TÜV-Daten deutliche Unterschiede bei der Qualität von Reise- und Linienbussen. Fast jeder fünfte Bus ist zuletzt bei der Hauptuntersuchung mit erheblichen Mängeln aufgefallen. Laut TÜV betrifft das inzwischen auch Fahrzeuge, die erst wenige Jahre alt sind. Der Verband sieht darin eine steigende Mängelquote und fordert mehr Aufmerksamkeit bei Wartung und Pflege. Die Branche selbst widerspricht und verweist auf komplexere Technik und hohe Anforderungen an moderne Busse. Und in Pforzheim haben heute Spezialkräfte der Polizei ein Vereinsheim des Rockerclubs Hells Angels durchsucht. Die Rocker hatten seit Anfang April das Vereinsheim bezogen und davor gab es mehrere Jahre lang keinen offiziellen Standort in Pforzheim. Zu den Hintergründen der Durchsuchung konnte eine Polizeisprecherin aber nichts sagen.
0: 6:03, der Hitradio Antenne 1 Verkehr, damit ihr gut ankommt. Und da starten wir auf der A6 Heilbronn Richtung Nürnberg zwischen Öhringen und Neuenstein. Hier liegen Reifenteile auf der linken und auf der mittleren Spur. Dann weiter auf die A7 Würzburg Richtung Ulm, hier zwischen Dinkelsbühl-Fichtenau und Ellwangen. 5 Kilometer Stau und 20 Minuten, die ihr da länger braucht. Eine Stunde länger auf der A8 Karlsruhe-Stuttgart. Zwischen Karlsbad und Pforzheim Nord hier 7 Kilometer Stau. Dann weiter auf die A8 München Richtung Karlsruhe. Zwischen Stuttgart-Degerloch und Leonberg Ost 8 Kilometer Stau und 20 Minuten Zeitverlust. Hier ist ein kaputtes Auto auf der rechten Spur. Die ist deswegen wegen der Unfallaufnahme aktuell gesperrt. A8 Stuttgart Richtung München, die Gegenrichtung. Zwischen Degerloch und der Ausfahrt Stuttgart Flughafen Messe ein kaputtes Auto auf der linken Spur. Die ist deswegen auch komplett dicht. Und ein Stückchen weiter oben zwischen Stuttgart-Pliningen und Esslingen liegen Gegenstände auf der Fahrbahn. Weiter A8 Stuttgart-München, jetzt aber zwischen Ulm-West und Ost. Hier haben wir 4 Kilometer Stau und 20 Minuten mehr. A81 Heilbronn Richtung Stuttgart zwischen Zuffenhausen und dem Leo-Dreieck. 5 Kilometer Stau und 20 Minuten plus. A8, A81 Stuttgart-Karlsruhe. An der Ausfahrt zum Rastplatz Sommerhofen ist ein kaputtes Auto, die ist deswegen komplett gesperrt. Schau mal auf die B10, Stuttgart in Richtung Norden. Am Pragsatteltunnel gab es einen Unfall auf der linken Spur. B464, Böblingen Richtung Reutlingen, zwischen Holzgerlingen und der Tübinger Straße gab es auch einen Unfall. Da läuft aktuell die Unfallaufnahme. Und noch ein Kreis Tübingen auf die Kreisstraße zwischen dem Abzweig nach Gomaringen und Dusslingen. Hier ist wegen einer Unfallaufnahme auch aktuell gesperrt. Geblitzt wird auf der B27, Rottweil Richtung Stuttgart. Da stehen sie auf Höhe vom SI-Zentrum in der 80er-Zone. Danke an Ben fürs Melden und er hat gleich noch einen zweiten gesehen auf der B14 in Stuttgart Richtung Backnang. Da stehen sie nach dem Teiler B14, B29 unter der Brücke. Da sind 100 erlaubt. Letzter Blitzer kommt von Annette. In Donsdorf stehen sie auf der Süßener Straße auf Höhe vom Autohaus und zwar beidseitig in der 50er-Zone. Danke auch an dich. Wenn ihr auch was entdeckt habt, ganz egal ob Staus oder Blitzer, dann meldet es gern telefonisch, gern auch einfach per WhatsApp an die 08075 7000 oder ganz einfach per Antenne 1 App. Ich wünsche euch eine gute Fahrt und wenn ihr irgendwo im Stau steht, gutes Durchhalten.
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0: Hallo. Ich wünsche euch einen schönen Feierabend und vor allem guten Appetit, wenn es gleich ans Abendessen geht. Macht das am besten schnell. Nicht, dass es euch so geht wie zwei Einbrechern aus Baden-Württemberg. Wie die nämlich ihren Hunger illegal besiegt haben, gleich hier in den nächsten 12 Minuten. Und auch beim Abendessen kochen sind wir natürlich weiter bei euch mit unserer Vielfalt aus den 10ern, aus den 20ern und natürlich mit den besten Hits von heute. Das hier ist Taylor Swift mit The Fate of Ophelia hier bei Hitradio Antenne 1. Schönen Feierabend. 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

Das war wohl der krasseste Fressflash in ganz Baden-Württemberg. Hier ist Hitradio Antenne 1. Ich wünsche euch einen schönen Donnerstagfeierabend. Und ich meine, so ein bisschen unbequem werden wir ja alle jetzt so an einem Abend, wenn wir hungrig sind, aber irgendwie das Essen doch ein bisschen lange dauert, wir vielleicht auch vergessen haben einzukaufen, ne? Aber so schlimm wie bei zwei Typen aus Ingoldingen im Landkreis Biberach war es zumindest bei mir dann doch noch nicht. Die sind nämlich einfach mal in ein Vereinsheim eingebrochen und haben versucht, so einen Fressautomaten aufzubrechen. Jetzt hat es nicht geklappt. Und sie hatten also immer noch keinen Snickers und waren schlecht gelaunt. Dann haben die einfach mal den kompletten Süßigkeiten-Schrank ausgeräumt. Also alles, was da drin war. Schokoriegel, Gummibärchen und Co. Und haben die ganzen Verpackungen liegen lassen. Das bedeutet, die müssen das tatsächlich gegessen haben. 2000 Euro Schaden waren sie insgesamt. Das war also wohl der teuerste Fressflash überhaupt. Und ich habe keine Ahnung, wie viel die gegessen haben sollen. Sie wurden auch noch nicht gefasst. Also, wenn ihr irgendwo im Landkreis Biberach wohnt, schließt auf jeden Fall eure Süßigkeiten weg, damit ihr morgen auch noch von snacken könnt. Für die Entspannung und für die gute Laune, auch wenn ihr jetzt hungrig seid, gibt's bei uns aber die besten Hits von heute, damit ihr kein Vereinsheim ausrauben müsst. Mit Leonie und Don't Worry.

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6: 3 Minuten vor 7 Date, Radio Antenne 1. Verkehr, damit ihr gut ankommt. Und da ist richtig viel los aktuell. Ihr braucht viel Geduld. Unter anderem auf der A8 Karlsruhe Richtung Stuttgart. Hier zwischen Karlsbad und Pforzheim Ost. 5 Kilometer Stau. Braucht ihr 20 Minuten länger. Dann gehen wir weiter auf die A8 München Richtung Stuttgart. Hier zwischen Eichelberg und Kirchheimteck Ost eine ungesicherte Unfallstelle auf allen Spuren. Da weiß die Polizei aber inzwischen schon Bescheid. Und zwischen Wendlingen und Esslingen, bitte vorsichtig fahren, da liegen Gegenstände auf der Fahrbahn. Wir bleiben auf der A8 München-Stuttgart. Jetzt aber zwischen Pliningen und Flughafen Messe in Stuttgart. Hier ist ein kaputtes Auto auf dem Standstreifen, da bitte auch aufpassen. Weiter auf die A8 Stuttgart Richtung Karlsruhe zwischen Heimsheim und Pforzheim Nord. Hier 4 Kilometer Stau und 20 Minuten, die ihr länger braucht. Dann A8 Stuttgart-München zwischen Stuttgart-Degerloch und der Ausfahrt Flughafen Messe. Ein kaputtes Auto auf der linken Spur, die ist deswegen aktuell komplett gesperrt. Und zwischen Stuttgart-Pliningen und Esslingen liegen auch Gegenstände auf der Fahrbahn, genau wie auch in der Gegenrichtung. A81 Heilbronn Richtung Stuttgart zwischen Stuttgart-Zuffenhausen und dem Leo-Dreieck. 6 Kilometer Stau und 20 Minuten mehr. A8, A81 Stuttgart Richtung Karlsruhe. An der Ausfahrt zum Rastplatz Sommerhofen ist ein kaputtes Auto. Die Ausfahrt ist deswegen aktuell komplett dicht. B10, Stuttgart Richtung Norden, ist der Pragsatteltunnel aktuell beeinträchtigt wegen eines Unfalls auf der linken Spur. Da braucht ihr auch etwas länger. Schauen wir noch auf den Kreis Karlsruhe, auf die Kreisstraße zwischen dem Abzweig nach Blankenloch und Stafford. Hier in beiden Richtungen ein Rettungseinsatz mit Hubschrauber. Deswegen ist die Richtungsfahrbahn aktuell gesperrt. Und Kreis Tübingen, letzte Meldung, von der Kreisstraße zwischen dem Abzweig nach Gomaringen und Dusslingen. Auch hier wegen der Unfallaufnahme komplett dicht. Und Ben hat 2 Blitzer gemeldet, einmal von der B27 Rottweil Richtung Stuttgart auf Höhe vom SI-Zentrum in der 80er-Zone und auf der B14 Stuttgart Richtung Backnang nach dem Teil der B14 B29, da stehen sie unter der Brücke, da ist 100 erlaubt. Und ein Blitzer kommt noch von Annette in Donsdorf in der Süßener Straße, da stehen sie auf Höhe vom Autohaus und zwar auf beiden Seiten, da ist 50 erlaubt. Danke auch an dich. Wenn ihr auch was gesehen habt, ganz egal ob Staus oder Blitzer, dann meldet es gerne telefonisch, gerne auch einfach per WhatsApp an die 08000 75 7000 oder ganz einfach per Antenne 1 App. Gute Fahrt!
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bei uns passieren. Rebecca aus Ludwigsburg hat aber eine perfekte Strategie. Die hat nämlich gerade geschrieben, mal die 08.075.7000. Sie fährt jetzt einkaufen und egal was sie nachher mitbringt, Hauptsache man kann es irgendwie grillen. Das finde ich eine sehr gute Einstellung. Da können wir den Temperaturunterschied perfekt mit ausgleichen jetzt am Wochenende. Genießt jetzt erstmal den Sommerabend und trinkt was Kühles. Wir haben den passenden Sommersound dazu am Start mit Kamrat. Das ist Be Mine hier bei Hitradio Antenne 1. Einer der besten Hits von heute.

In ganz Baden-Württemberg wird heute die Badehose rausgesucht. Hier ist Radio Antenne 1 in eurem Donnerstagfeierabend. Und ab morgen, pünktlich zum langen Wochenende, kann es einfach mal bis zu 30 Grad bei uns geben. Also das hatte ich jetzt auch nicht auf der Liste stehen mit den Dingen, die diese Woche noch

0: Also wenn ein Song genau nach dem Sommerfeeling von heute Abend klingt, dann ist es ja wohl der aktuelle von Alex Warren. Ordinary habe ich gleich für euch in voller Länge hier bei uns. Und genau wie die Temperaturen ab heute ist auch Nico Santos all-time high. Sorry. Das sind die besten Hits von heute, habe ich gleich für euch innerhalb der nächsten halben Stunde hier bei Hitradio Antenne 1.
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0: 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Das Wetter ist auch heute Abend weiter angenehm frühlingshaft. Viel Sonne haben wir in Baden-Württemberg und so 20 Grad ungefähr. Aktuell 18 in Freiberg, genauso auch in Winterlingen. Und 21 Grad hat es am Rathaus in Schwäbisch Hall. Morgen tauschen wir den Frühling dann einmal gegen den Sommer. Da kann es dann bis zu 30 Grad in Baden-Württemberg geben. Dazu viel Sonne und jede Menge blauen Himmel. Es ist 5:07. Ich wünsche euch einen schönen Donnerstag.
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12: Mit Lukas Schröder, guten Abend. Mit Blick auf den EU-Beitrittsprozess der Ukraine bringt Bundeskanzler Merz einen neuen Zwischenstatus ins Gespräch. In einem Brief an die EU-Spitzen hat er eine assoziierte Mitgliedschaft vorgeschlagen, da ein schneller Vollbeitritt aus seiner Sicht nicht realistisch ist. Die Ukraine könnte damit enger in EU-Strukturen eingebunden werden, etwa bei Beratungen in Ministerrat oder Kommission, allerdings ohne Stimmrechte. Merz verbindet den Vorschlag mit der aktuellen Kriegslage und dem Ziel, den Beitrittsprozess politisch voranzubringen. Mehr Geld? Aus Sicht von Verdi reicht das Angebot der Arbeitgeber im Groß- und Außenhandel in Baden-Württemberg dafür bei weitem nicht aus. Die Arbeitgeber bieten verteilt auf 2 Jahre insgesamt 3,4% mehr Lohn. Verdi spricht dagegen von Reallohnverlusten und hat das Angebot heute klar zurückgewiesen. Betroffen sind rund 190.000 Beschäftigte im Land. Die Gewerkschaft fordert unter anderem 7% mehr Geld und mindestens 250 Euro zusätzlich pro Monat. Und seit heute Mittag steht der WM-Kader. Julian Nagelsmann hat sein Aufgebot für die anstehende Weltmeisterschaft bekannt gegeben. Mit dabei sind auch Spieler vom VfB Stuttgart. Alex Nübel, Jamie Leveling, Angelo Stiller und Dennis Undaff dürfen sich auf ihre erste WM-Teilnahme freuen. Auch Manuel Neuer kehrt 2 Jahre nach seinem Rücktritt als Nummer 1 ins Tor zurück. Insgesamt sind 26 Spieler in den USA, Mexiko und Kanada mit dabei. Das erste Spiel ist dann am 14. Juni gegen Curaçao in Houston, Texas.
0: 3 Minuten vor 7, Date-Radio Antenne 1. Verkehr, damit ihr gut ankommt. A5, Karlsruhe Richtung Heidelberg, hier zwischen Bruchsal und Kronau. Bitte aufpassen, da liegen Reifenteile auf allen Spuren und da steht ein kaputter LKW auf dem Standstreifen, der gehört da dazu. Dann die A7 Würzburg Richtung Ulm, zwischen dem Agnesburg-Tunnel und Ahlen-Oberkochen. Hier ein Metallteil auf allen Spuren. Weiter auf die A8 Karlsruhe-Stuttgart, zwischen Pforzheim West und Ost noch 2 Kilometer Stau und 20 Minuten Zeitverlust. Hier ist ein kaputter LKW auf der rechten Spur. Die A8 München Richtung Stuttgart. Zwischen Eichelberg und Kirchheimteck Ost gab es einen Unfall auf allen Spuren. Da läuft aktuell die Unfallaufnahme. Und dann ein Stückchen weiter oben zwischen Stuttgart-Pliningen und Flughafen Messe ein kaputtes Auto auf dem Standstreifen. Da bitte auch aufpassen. A8 Stuttgart Richtung Karlsruhe. Zwischen Heimsheim und Pforzheim Nord. Hier 5 Kilometer Stau, Zeitverlust hier aktuell eine halbe Stunde. A8, A81, Stuttgart-Karlsruhe. An der Ausfahrt zum Rastplatz Sommerhofen bitte aufpassen. Die ist nämlich komplett gesperrt wegen eines kaputten Autos. Kreis Karlsruhe schauen wir noch auf die Kreisstraße zwischen dem Abzweig nach Blankenloch und Stafford. Hier in beiden Richtungen ein Rettungseinsatz mit Hubschrauber. Deswegen die Richtungsfahrbahn komplett gesperrt. B3, Karlsruhe Richtung Ettlingen. Auf Höhe vom Autobahnzubringer Karlsruhe Süd ist eine Ölspur in der Kurve, da bitte auch besonders vorsichtig fahren. Und wir schauen noch in den Rems-Murr-Kreis auf die Kreisstraße zwischen Kaiserbach und Eichberg. Hier gab es einen Unfall, deswegen gesperrt. Wenn ihr könnt, macht bitte einen großen Bogen drumherum. Geblitzt wird, eher auf der B14, Stuttgart Richtung Backnang, nach dem Teiler B14, B29. Da stehen sie unter der Brücke in der 100er-Zone. Das hat Ben gesehen und gemeldet, danke auch an dich. Und der aktuellste Blitzer kommt von Kai, der steht auf der B10, Stuttgart-Ulm, an der Ausfahrt Esslingen-Zell in der 80er-Zone. Danke auch an dich. Wenn ihr auch was gesehen habt, ganz egal ob Strauß oder Blitzer, dann meldet es gerne telefonisch, gerne auch einfach per WhatsApp an die 08000 75 7000 oder ganz einfach per Antenne 1 App. Gute Fahrt!
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0: Hello. Ganz egal, ob ihr jetzt noch einkauft, zum Sport wollt oder schon ganz bequem mit einem Gläschen auf dem Balkon sitzt bei den Temperaturen, geht das ja perfekt. Genießt es und wir sind für euch am Start mit unserer Vielfalt auf der Playlist. Mit den 10ern, mit den 20ern und natürlich mit den besten Hits von heute. Und das hier ist der perfekte Sound für den Feierabend. Das ist nämlich Nico Santos mit All Time High hier bei Hitradio Antenne 1.

0: Ihr seid Radio Antenne 1 am Donnerstagabend. Und nur mal ganz kurz zum Vergleich. Also ich glaube, wir haben das alle gleich auf dem Thermometer. Draußen hat es über 20 Grad. Und da finde ich, braucht man keine Heizung mehr. Deswegen habe ich hier im Studio die auch ausgeschaltet. Das sehen aber jetzt nicht alle so. Meine Kollegin Lisa sitzt mir nämlich gegenüber und leistet mir Gesellschaft. Mhm. Und du hast einfach ein übel dickes Outfit an. Und über diesem Outfit hast du nochmal meine Jacke. Was aber stimmt denn nicht mit dir?
1: Ja, bei dir im Studio ist es aber auch saukalt, muss ich jetzt mal an der Stelle
0: ich bin
1: sagen.
0: Ich ein T-Shirt.
1: Ja, aber ich finde es hier mega kalt. Meine Hände sind ultra kalt.
0: So, und jetzt bitte erzähl ganz kurz, was du deswegen gemacht hast.
1: Ich habe mir auf YouTube natürlich jetzt ein Kaminvideo rausgesucht, damit ich mir den Kamin hier angucken kann, um mir dann warme Gedanken zu machen.
0: Ja, schön. Das ist jetzt auf dem Bildschirm voll. Was machst denn du, wenn es morgen über 30 Grad gibt? Hier irgendwie, dann sitzt du da mit Heizgebläse draußen.
1: Ja, nee, dann hoffe ich, dass es bei dir einfach ein bisschen wärmer ist
0: ja,
1: als draußen.
0: Ja, schauen wir mal. Also ich mache morgen Klimaanlage an. Gucken wir mal. Für alle, denen es genauso geht wie Lisa, heizen wir jetzt ein kleines bisschen ein und das machen wir mit dem aktuellen von Alex Warren. Das hier ist Ordinary, einer der besten Hits von heute bei Hitradio Antenne 1. 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
6: Ich bin Babette Büchner. Die von der Bundesregierung eingesetzte Rentenkommission soll demnächst Vorschläge für eine Großreform der Rente vorlegen. Vorher löst aber schon ein Bildbericht über eine mögliche Anhebung des Renteneintrittsalters auf 70 Jahre Diskussionen aus.
7: Es gab schnellen Widerspruch aus der Bundesregierung und auch von Mitgliedern der Rentenkommission. Bisher sei nichts entschieden und es dauere noch ein paar Wochen, bis die Vorschläge auf dem Tisch lägen, hieß es. Laut Artikel soll die Rente ab 70 für diejenigen gelten, die in den 90ern geboren sind und eben jünger. Auch das Rentenniveau soll sinken und es soll aktuell darüber diskutiert werden, ob man nach wie vor früher in Rente gehen darf. Rente mit 70 hatte schon Wirtschaftsministerin Reiche von der CDU ins Spiel gebracht. SPD, Gewerkschaften und Sozialverbände sind gegen eine generelle Anhebung der Altersgrenze. Aus Berlin, Tine Klimach.
6: Die Außenminister der NATO-Staaten wollen morgen bei einem Treffen in Schweden den Bündnisgipfel im Sommer vorbereiten. Außenminister Johann Wadephul betonte zuvor, dass man sich im Bündnis der Verantwortung stelle.
8: Es gibt eine neue Lastenverteilung zwischen den USA und Europa. Ich denke, wir müssen in eine aktive Rolle als Europäer hineinkommen. Dass wir sagen, diese 5% machen wir nicht, um einfach mehr für Verteidigung zu machen, sondern um eben auch praktisch mehr an Lasten zu übernehmen.
6: US-Präsident Donald Trump hat mit dem Abzug tausender Soldaten aus Europa gedroht. Die Bundesanwaltschaft hat Anklage gegen einen Mann erhoben, der für den Iran Juden und Freunde Israels in Deutschland ausgespäht haben soll. Die Karlsruher Behörde wirft dem Dänen mit afghanischen Wurzeln vor, Mord- und Brandanschläge vorbereitet zu haben. Ziele waren demnach unter anderem der Präsident des Zentralrats der Juden, Josef Schuster, sowie der Präsident der Deutsch-Israelischen Gesellschaft, Volker Beck. Mit angeklagt ist ein mutmaßlicher Komplize. Und zum Sport. Fußball-Bundestrainer Julian Nagelsmann hat heute bekannt gegeben, welche 26 Spieler er mit zur WM nimmt. Deutschlands Rekordtorwart Manuel Neuer kehrt dabei in die Nationalmannschaft zurück, als Nummer 1 im Tor. Neu mit dabei ist unter anderem Lennart Kahl. Das erste Gruppenspiel der DFB 11 ist am 14. Juni.
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9: A8 München Richtung Stuttgart zwischen Mühlhausen und Eichelberg. 2 Kilometer Stau, 16 Minuten dauert's hier länger. Und A8 München Richtung Stuttgart zwischen Eichelberg und Kirchheim-Tech Ost. 2 Kilometer Stau mit 17 Minuten Zeitverlust hier. 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
5: Ich bin Babette Büchner. Nach dem Einsturz eines Wohnhauses in Görlitz ist in den Trümmern eine dritte Leiche gefunden worden. Es handle sich um einen Mann, mit hoher Wahrscheinlichkeit um den dritten Vermissten, sagte ein Polizeisprecher. Vorher wurden bereits zwei Leichen geborgen. Nach Polizeiangaben sind es die Touristinnen aus Rumänien, 25 und 26 Jahre alt. Das Haus mit Miet- und Ferienwohnungen war am Montagabend eingestürzt. Vermutet wird ein Gasleck. Experten sollen der Bundesregierung demnächst Vorschläge für eine Großreform der Rente vorlegen. Vorher löst schon ein Bildbericht über eine mögliche Anhebung des Renteneintrittsalters auf 70 Jahre Diskussionen aus. Betroffen wären alle ab 1990 Geborenen, heißt es darin. Es gab allerdings schnellen Widerspruch aus der Bundesregierung und von Mitgliedern der vertraulich tagenden Kommission. Alle machten deutlich, dass bisher nichts entschieden sei. Die Bundesanwaltschaft hat Anklage gegen einen Mann erhoben, der im Auftrag des Irans Juden und Freunde Israels für Mord- und Brandanschläge ausgespäht haben soll. Darunter waren der Präsident des Zentralrats der Juden, Josef Schuster, sowie der Präsident der Deutsch-Israelischen Gesellschaft, Volker Beck.
6: Mit angeklagt ist ein mutmaßlicher Komplize. Er soll ihm zugesagt haben, bei möglichen Anschlägen zu helfen. Der 53 Jahre alte Hauptbeschuldigte soll im vergangenen Jahr den Auftrag von einer Auslandseinheit der iranischen Revolutionsgarden erhalten haben. Er sollte Informationen über Schuster und Beck einholen und zwei jüdische Lebensmittelhändler in Berlin ausspähen. Tine Klimach, Nachrichtenredaktion.
5: Und zum Sport. Fußball-Bundestrainer Julian Nagelsmann hat heute bekannt gegeben, welche 26 Spieler er mit zur WM nimmt. Deutschlands Rekordtorwart Manuel Neuer kehrt dabei in die deutsche Nationalmannschaft zurück.
7: Namen wie den von Kapitän Joshua Kimmich, Nico Schlotterbeck oder Leon Goretzka hat der DFB bereits im Laufe des Vormittags veröffentlicht. Das Comeback von Manuel Neuer als deutsche Nummer 1 hingegen hob der Bundestrainer sich für die offizielle Kaderverkündung auf. Und seine Entscheidung für Neuer begründete er das so.
8: Da haben wir uns dafür entschieden, dass zu den besten drei Torhütern des Landes der Alex, der Olli und der Manu gehört.
7: Aus München, Pia Wegner.
5: Das erste Gruppenspiel der DFB-Elf ist am 14. Juni.
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9: Uns liegen derzeit keine Meldungen vor. Alle aktuellen Staus und Blitzer findet ihr jederzeit auf antenne1.de oder ganz bequem in unserer Antenne 1 App.
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1: Ich bin David Riemer. Bei Flügen aus Deutschland wird ab Juli weniger Ticketsteuer fällig. Der Bundestag hat am Abend eine Gesetzesänderung beschlossen. Dadurch sinkt die Abgabe je nach Strecke um einen Betrag zwischen 2,50 Euro und 11,40 Euro pro Flug.
2: Der Luftverkehr in Deutschland stagniert. Die Luftverkehrsbranche sieht dafür in der Ticketsteuer zusammen mit ebenfalls stark gestiegenen Gebühren für Passagierkontrollen und Flugsicherungen einen Hauptgrund. Für sie ist die aktuelle Absenkung aber nur ein notwendiger erster Schritt gegen bestehende Wettbewerbsnachteile. Bei den Passagieren ankommen dürfte die Steuersenkung. Der Preisvorteil könnte aber beispielsweise durch steigende Kerosingebühren schnell wieder zunichte gemacht werden. Aus Berlin, Dirk Zeitler.
1: Nach dem Einsturz eines Wohnhauses in Görlitz ist in den Trümmern eine dritte Leiche gefunden worden. Es handle sich um einen Mann, mit hoher Wahrscheinlichkeit um den dritten Vermissten, sagt ein Polizeisprecher. Vorher wurden bereits zwei Leichen geborgen. Das Haus mit Miet- und Ferienwohnungen war am Montagabend eingestürzt, vermutet wird ein Gasleck. Die Rente ist immer ein Aufregerthema. Aktuell löst ein Bildbericht Diskussion im politischen Berlin aus. Die von der Bundesregierung eingesetzte Rentenkommission, die bis Ende Juni Vorschläge für umfassende Reformen der Alterssicherung machen soll, wolle eine Anhebung des Renteneintrittsalters auf 70 Jahre empfehlen, heißt es darin.
3: Es gab schnellen Widerspruch aus der Bundesregierung und auch von Mitgliedern der Rentenkommission. Bisher sei nichts entschieden und es dauere noch ein paar Wochen, bis die Vorschläge auf dem Tisch lägen, hieß es. Laut Artikel soll die Rente ab 70 für diejenigen gelten, die in den 90ern geboren sind und eben jünger. Auch das Rentenniveau soll sinken und es soll aktuell darüber diskutiert werden, ob man nach wie vor früher in Rente gehen darf. Rente mit 70 hatte schon Wirtschaftsministerin Reiche von der CDU ins Spiel gebracht. SPD, Gewerkschaften und Sozialverbände sind gegen eine generelle Anhebung der Altersgrenze. Aus Berlin, Tine Klimach.
1: Bundestrainer Julian Nagelsmann hat heute bekannt gegeben, welche 26 Spieler er mit zur WM nimmt. Deutschlands Rekordtorwart Manuel Neuer kehrt dabei in die deutsche Nationalmannschaft zurück als Nummer 1 im Tor. Angeführt wird das Aufgebot von Kapitän Joshua Kimmich. Neu mit dabei ist unter anderem Lennart Karl vom FC Bayern. Das erste Gruppenspiel der DFB-Elf ist am 14. Juni.
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4: Vorsicht auf der A8 München Richtung Stuttgart. Zwischen Eichelberg und Kirchheim-Tech Ost ein Unfall. Der Verkehr wird auf dem linken Fahrstreifen an der Unfallstelle vorbeigeführt. A81 Karlsruhe Richtung Stuttgart zwischen der Raststätte Sindelfingerwald Süd und dem Kreuz Stuttgart. Da liegt ein totes Reh auf der Fahrbahn. Und A81 Heilbronn Richtung Stuttgart zwischen Pleidelsheim und Ludwigsburg Nord. Da ist ein Fahrzeug liegen geblieben auf der rechten Spur. 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
4: Mit Steffen Tröster von der katholischen Kirche. Einen schönen guten Abend. Jeder Mensch braucht geschützte Orte, so Inseln für den Alltag. Wo ist deine Zuflucht? Wo ist der Ort, an dem du die Augen schließen, die Hände in den Schoß legen und deine Gedanken gehen lassen kannst, ohne Angst? Es ist ein Geschenk, wenn wir Orte haben, an die wir uns zurückziehen können, unsere eigene Insel der Zuflucht für Körper und Seele. Schlaft mal drüber und Gott segne euch.
1: Ein Gedanke eurer Kirche.
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5: Ich bin David Riemer. Ab Juli wird bei Flügen aus Deutschland weniger Ticketsteuer fällig. Der Bundestag hat am Abend eine entsprechende Gesetzesänderung verabschiedet. Je nach Strecke sinkt die Abgabe pro Flug um 2,50 Euro bis 11,40 Euro. Ob Tickets dadurch günstiger werden, ist allerdings unklar. Wegen stark gestiegener Kerosinpreise gilt es als zweifelhaft, dass Airlines die Ersparnis an Kunden weitergeben. Experten sollen der Bundesregierung demnächst Vorschläge für eine Großreform der Rente vorlegen. Vorher löst schon ein Bildbericht über eine mögliche Anhebung des Renteneintrittsalters auf 70 Jahre Diskussionen aus. Wer ab den 2060er Jahren in Rente geht, für den würden die 70 gelten, hieß es darin. Betroffen wären damit die ab 1990 Geborenen. Es gab allerdings schnellen Widerspruch aus der Bundesregierung und von den Mitgliedern der vertraulich tagenden Kommission. Alle machten deutlich, dass bisher nichts entschieden sei. Nach dem Einsturz eines Wohnhauses in der sächsischen Stadt Görlitz ist in den Trümmern eine dritte Leiche gefunden worden. Es handle sich mit hoher Wahrscheinlichkeit um den vermissten 48-Jährigen, teilte die Polizei mit.
6: Nach den drei Vermissten war unermüdlich gesucht worden. Mit Spürhunden, teils arbeiteten die Einsatzkräfte sich auch mit Schaufeln und bloßen Händen durch den Trümmerberg. Zwei Leichen waren bereits geborgen worden. Zwei Frauen aus Rumänien, die als Touristinnen nach Görlitz kamen, 25 und 26 Jahre alt. Die Opfer werden nun in der Rechtsmedizin untersucht. Ergebnisse werden erst in den kommenden Tagen erwartet. Das Haus mit Miet- und Ferienwohnungen war am Montagabend eingestürzt. Vermutet wird ein Gasleck. Babette Büchner, Nachrichtenredaktion.
5: Wer fährt für Deutschland zur Fußball-Weltmeisterschaft? Das wurde nun geklärt. Im Fokus stand vor allem die Torhüterposition. Kollege Thomas Thunfeld, Manuel Neuer kehrt nach seinem selbsterklärten Rücktritt also zurück ins Tor der Nationalmannschaft. Wie hat denn der Bundestrainer seine Kehrtwende in der Torhüterfrage begründet?
7: Ja, mit Neuers Aura, die der Mannschaft helfen und natürlich die Gegner beeindrucken soll.
8: Was den Manu einfach umgibt, das habe ich nicht, das hat der Olli dann auch weniger, weil er hat Titel, extrem viele Titel, er hat eine Aura, er hat einen extrem großen Namen.
7: Für Oliver Baumann war die Nachricht natürlich ein Schlag, das räumt Nagelsmann auch ganz offen ein, aber der sei ein super Teamplayer und eine Weltklasse 1B-Lösung.
5: Vielen Dank, Thomas Thunfeld.
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9: Vorsicht auf der A8 München Richtung Stuttgart. Zwischen Eichelberg und Kirchheim-Tech Ost ein Unfall. Der Verkehr wird auf dem linken Fahrstreifen an der Unfallstelle vorbeigeführt. A81 Karlsruhe Richtung Stuttgart zwischen der Raststätte Sindelfingerwald Süd und dem Kreuz Stuttgart. Da liegt ein totes Reh auf der Fahrbahn. Und A81 Heilbronn Richtung Stuttgart zwischen Pleidelsheim und Ludwigsburg Nord. Da ist ein Fahrzeug liegen geblieben auf der rechten Spur. 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
1: Ich bin David Riemer. Bei Flügen aus Deutschland wird ab Juli weniger Ticketsteuer fällig. Der Bundestag hat am Abend eine Gesetzesänderung beschlossen. Dadurch sinkt die Abgabe je nach Strecke um einen Betrag zwischen 2,50 Euro und 11,40 Euro pro Flug.
2: Der Luftverkehr in Deutschland stagniert. Die Luftverkehrsbranche sieht dafür in der Ticketsteuer zusammen mit ebenfalls stark gestiegenen Gebühren für Passagierkontrollen und Flugsicherungen einen Hauptgrund. Für sie ist die aktuelle Absenkung aber nur ein notwendiger erster Schritt gegen bestehende Wettbewerbsnachteile. Bei den Passagieren ankommen dürfte die Steuersenkung. Der Preisvorteil könnte aber beispielsweise durch steigende Kerosingebühren schnell wieder zunichte gemacht werden. Aus Berlin, Dirk Zeitler.
1: Bei einem Cyberangriff auf einen externen Dienstleister deutscher Kliniken sind Daten zehntausender Patientinnen und Patienten gestohlen worden. Allein die Uniklinik Köln meldet rund 30.000 Betroffene. In Baden-Württemberg wurden Daten von mehr als 72.000 Personen der Unikliniken Freiburg, Ulm, Heidelberg und Tübingen erbeutet. Gestohlen wurden etwa Namen, Geburtsdaten und Adressen, teils auch Rechnungsdaten mit Hinweisen auf Diagnosen und Behandlungen. Die Kliniken betonen, Patientenversorgung und klinische Systeme waren zu keinem Zeitpunkt betroffen. Jeder vierte Verbraucher in Deutschland hat Chatbots wie ChatGPT schon um finanziellen Rat gebeten. Das zeigt eine Umfrage des Digitalverbandes Bitkom. Demnach sehen 56% KI bei Geldanlagen, Finanzplanung oder Kreditberatung als Chance, 40% als Risiko.
3: Die Umfrage macht deutlich, wie offen viele Verbraucher inzwischen für künstliche Intelligenz sind und wie hartnäckig zugleich die Vorbehalte bleiben. Bitkom-Präsident Wintergerst verweist darauf, dass Finanzen eine Vertrauensfrage sind und Anwendungen daher transparent, sicher und nachvollziehbar sein müssen. Beim Online-Banking ist die Digitalisierung längst Alltag. 84% nutzen digitale Angebote, meist per Smartphone-App. Thomas Bleskin, Nachrichtenredaktion.
1: Zum Handball. Der SC Magdeburg hat seinen ersten Meistermatchball genutzt und den vierten gesamtdeutschen Titelgewinn vorzeitig perfekt gemacht. Der souveräne Tabellenführer der Bundesliga gewann das Topspiel gegen Verfolger SG Flensburg-Handewitt in letzter Sekunde mit 31:30. Dadurch ist Magdeburg an den letzten drei Spieltagen von den Verfolgern nicht mehr einzuholen.
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4: Eine Meldung von der A8 Stuttgart Richtung Karlsruhe zwischen Rutesheim und Heimsheim, ein defektes Fahrzeug. 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
0: Kommt gut durch die Nacht. 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
5: Schön, dass ihr da seid. Hier ist Hitradio Antenne 1.
6: Und wir haben Wochen darauf gewartet. Hat er es jetzt getan oder hat er es nicht getan? Diese Frage, die uns schon die ganze Zeit beschäftigt hat. Sag mal, Ostermann, habt ihr jetzt endlich mal Urlaub für Pfingsten geplant? Wie ist es denn jetzt?
5: Ah ja, macht euch doch mal locker, Leute.
6: Was für locker? Du weißt schon, wann Pfingsten ist.
7: Du fährst am Samstag und hast bis jetzt noch nicht gebucht.
5: Ja, wir wussten schon, dass wir Samstag fahren.
6: Toll.
5: Ja. Also wolltest du noch nicht wohin? Ja, weil, das habe ich ja Ostern auch schon so gemacht, weil du weißt einfach, wie es Wetter ist, da wo du hinfährst, wenn du es kurzfristig machst und findest trotzdem geile Sachen.
6: Ich find's gut.
5: Und ich habe gestern, als ich nach Hause gefahren habe, haben wir dann schon gebucht.
6: Wow. Schon?
5: Ja. Und ich weiß mal ehrlich gesagt nicht genau, wo das jetzt ist, aber ich weiß nur, es ist Südfrankreich wieder.
6: Das klingt doch gut.
5: Ich habe den Campingplatz habe ich auch gesehen, das sieht toll aus. Mhm. Und ich weiß aber nicht genau, in welcher Region das ist.
6: Findest du dann schon raus, wenn du losfährst.
5: Wir fahren nur so 9 Stündchen.
6: Ja, ist doch easy alles. Komm, mach doch alles spontan.
5: Also von daher wird die Frage beantwortet.
6: Ja.
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5: Und ihr kennt das, ne? Im Englischen hörst du einen Song und denkst dir, da war doch keine deutsche Stelle drin, die der Sänger oder die Sängerin gar nicht singen kann, aber hört sich eben so deutsch an. Und genau diese Hitverhörer suchen wir. Habt ihr auch einen? Dann ruft uns gerne an. Die Frage ist, wer ist jetzt dran? Guten Morgen.
8: Hey, ich ist die Magda aus Sindelfing.
6: Hey,
5: hallo,
6: Morgen.
5: Magda, guten Morgen. Was hast du für uns?
8: Bei Rooftop von Nico Santos höre ich was.
5: Oh, das ist der hier. I'm shouting from the rooftop. Cooler Typ, cooler Hit.
6: Mega.
5: Jetzt sind wir mal gespannt, was hast du denn da gehört, was wir noch nicht gehört haben?
8: Ich höre immer kurz nach Minute, weil jeder Schatz in der Nacht geht.
6: Ja?
5: Weil jeder Schatz in der Nacht geht.
6: Okay, da bin ich gespannt.
5: Achtung. Ach, süß. Sehr gut. Machen wir mal, weil jeder Schatz in der Nacht geht. Achtung.
6: Weil jeder Schatz in der Nacht geht.
5: Geil. Super gehört, Magda.
6: Ziemlich versteckt, aber echt cool.
8: Dankeschön.
5: Vielen herzlichen Dank und liebe Grüße nach Sindelfingen.
8: Dankeschön. Grüße zurück.
5: So, genau die Dinger brauchen wir. Auch von euch, wenn ihr euch verhört habt. Ruft uns dann gerne an. Das ist der Hitradio Antenne 1 Hitverhörer.
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5: Meine Freundin verbietet mir, Motorrad zu fahren, sagt Levi aus Bad Urach und braucht die Meinung von euch, der Community. Levi, schieß los.
9: Und zwar hat mir meine Freundin jetzt ernsthaft gesagt, dass sie nicht mehr möchte, dass ich mit meinem Motorrad fahre. Sie sagt, sie hat jedes Mal Angst, wenn ich unterwegs bin und kann damit einfach nicht umgehen. Und ich verstehe das auch total, aber Motorradfahren ist für mich das Größte und jetzt stehe ich natürlich dazwischen.
5: Ja. Ich kann es auch verstehen, die Freiheit zu haben, da einfach rumzucruisen überall.
6: Ich kann
5: geil.
6: Aber auch das Mädel verstehen, ja, ehrlich. Voll. Ja, kann ich auch.
5: Aber wenn ihr mal drauf gesagt, ich bin mal selber schwarz gefahren mit 15. Aber ich verstehe es schon ein bisschen. Dani aus Metzingen, was sagst du denn dazu?
10: Er soll sich doch einfach ein Motorrad mit Beiwagen kaufen. So habe ich es gemacht. Ui. Da passen dann auch die Kinder rein und dann kann man trotzdem weiter Motorrad fahren.
6: Hätte ja noch mehr Angst mit den Kindern.
5: Nee, ich finde das schwer zu fahren, weil wenn du dann in die Kurve fährst, das Ding bleibt so gerade und so. Finde ich schwierig und ist nicht dasselbe Gefühl, finde ich auch. Ne? Alexander aus Stuttgart?
11: Sehr schwierig, ja. Ich bin auch kein Fan vom Motorrad. Mhm. Mein Sohn fährt selber Motorrad und ich habe dabei Bauchschmerzen. Ja. Ich kann es ihm nicht mal verbieten. Und in einer Beziehung, in einer Partnerschaft, finde ich das einfach unmöglich, wenn man jemandem das verbieten möchte.
6: Ja, das ist es halt.
5: Auf der anderen Seite, ne, ist Liebe halt auch irgendwo.
6: Ja, ist ein bisschen im Zwiespalt.
5: Markus Nufringen hat sich reingemeldet.
12: Also ich würde sofort damit aufhören, zumal ja schon ein gewisses Unverständnis da ist. Mhm. Aber es gibt ja noch Alternativen. Sucht doch irgendetwas, was ihr gemeinsam machen könnt. Verkauft doch das Motorrad, die ganze Kluft und kauft euch dafür ein gebrauchtes Cabrio und geht doch damit zusammen.
6: Das finde ich gut. Ja. So würde ich es auch mega Idee.
5: Gibt auch noch eine Möglichkeit, wie Eva aus Ditzingen uns reingeschickt hat.
13: Bei einer Freundin von mir war das genauso. Nach der Geburt des Sohnes hat er noch eine Abschiedstour gemacht, quer durch Tunesien und danach das Motorrad quasi an den Nagel gehängt. Ja, es ist ein Für und Wider, aber hey, sie kann doch als Sozius mitfahren, macht doch Riesenspaß.
5: Tja. Also Motorradfahren ist geil. Ich habe es schwarz gemacht, als ich 15 war.
6: Aber ich hätte auch Schiss, wenn mein Partner das
5: macht.
6: Ja, ich wollte gerade sagen, ich verstehe die Freundin.
5: Passieren kann überall was, glaube ich. Aber die Frage ist ja, was sagt ihr dazu? 08.075.7000.
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5: Meine Freundin verbietet mir, Motorrad zu fahren. Das hat uns Levi aus Bad Urach reingeschickt.
6: Schwierig.
5: Braucht die Hilfe der Community. Und natürlich die große Frage, was machst du in so einer Situation, in einer Beziehung?
6: Ja.
5: Was sagt denn die Community? 08.075.7000. Anke aus Hengen hat sich reingemeldet.
14: Hallo, ihr lieben Wachmacher. Da bin ich voll auf Levis Seite. Mein Mann fährt auch seit Jahren Motorrad. Ich bin früher auch Motorrad gefahren, habe es dann wegen den Kindern aufgehört. Ich habe da auch manchmal Bauchschmerzen, wenn er losfährt. Mhm. Aber ich kann das voll und ganz nachvollziehen, durch das, dass ich früher selber gefahren bin. Und es ist einfach ein geiles Gefühl.
5: Ja, kann ich nur unterstreichen, muss ich sagen. Cassie aus Osenwangen.
15: Ich kann sie total verstehen, dass sie so Angst um ihn hat. Aber ich kann auch ihn verstehen, dass er sagt, das bin ich, das ist mein Hobby, meine Freude, mein Leben, das mache ich gerne. Und letzten Endes hat sie ihn so kennengelernt.
6: Ja, das stimmt schon.
15: Also wenn es für sie so schlimm ist, dann darf sie sich keinen Motorradfahrer aussuchen.
5: Okay, pass auf, es ist ja so, ne? Jetzt steht er ja da, ne? Sie gegen ihn und so. Ja. Was machst du denn dann in so einer Geschichte? Das soll ja auch nicht auseinandergehen. Und da muss ich sagen, hat unser Geschäftsführer Stefan was reingeschickt, das könnte vielleicht helfen.
16: Ich kenne das Problem, ich hätte einen anderen Vorschlag. Bei uns war das nämlich auch so und ich kann die Finger auch nicht von den Dingern lassen. Frag doch mal deine Partnerin vorsichtig, ob sie nicht Lust hat, selbst zu fahren. Mhm. Also das hat bei uns super funktioniert, weil meine Frau hat dann die Begeisterung entdeckt. Aha. Wichtig ist, der Langsame fährt vorne, dann macht er schön Touren zusammen. Das tut total gut, wenn man sich auch mal an diese Schilder hält, die da am Straßenrand stehen. Mut zur Langsamkeit und dafür Zweisamkeit auf dem Motorrad entdecken.
5: So, Levi aus Bad Urach. Ich denke, da war jetzt einiges für dich dabei. Ja. Ich hoffe, das kriegt ihr auf jeden Fall auf die Kette.
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5: Es geht immer noch um den Wochensieg. Mhm. Den will heute Corinna aus Luhrn-Winzeln haben. Guten Morgen, Corinna.
17: Hallo, guten Morgen.
5: Corinna, du kennst das Spiel, du kriegst 40 Sekunden Zeit. Ich werde dir so viele Begriffe wie möglich um die Ohren hauen. Du errätst so viele wie möglich und dann holst du dir den Wochensieg.
17: Ja, ich gebe mein Bestes.
5: Du musst nur mehr als einen Punkt holen. Ja. Weil Katja aus Stuttgart hat einen, Timo aus Nifern hat einen, gestern mit Dominik wurde es nix. Bist du denn schon bereit?
17: Ich bin bereit, ja.
5: Okay, dann starten deine 40 Sekunden jetzt. Kann man hochlaufen an der Nordsee und dann sieht man das Meer zum Beispiel?
17: Dünen.
5: Nee, dieses aus Metall, das Ding.
17: Treppe.
5: Das große Ding aus Metall, das Runde.
17: Steg.
5: Das?
17: Steg.
5: Das macht doch Licht.
17: Leuchtturm.
5: Richtig. Dann, ich arbeite im...
17: Sender.
5: Ja, aber ein anderes Wort für, das ist so der, wie öffentlich-rechtlicher...
17: Radio, Fernsehen.
5: Ja, und wie sagt man, das ist...
17: Rundfunk.
5: Ja, richtig. Wenn du etwas nicht liest, sondern... scheiße. Okay. Das waren doch jetzt Schiedsrichterin Steffi. Wie viel waren es denn jetzt?
7: Also, unglaubliche 2 richtige.
5: Yeah. Corinna. Aus Florian Winzeln, also das Hörbuch wäre jetzt noch gekommen, aber ich hab gesagt, wenn du was liest, aber da stand lesen, das darf man nicht sagen. Da ist die Schiedsrichterin kleinlich gewesen. Aber du bist im Moment ganz weit vorne. Du bist die im Moment die Wochensiegerin. Das wird sich vielleicht noch ändern morgen, wenn Steffi dann wieder dran ist.
7: Schauen wir mal.
5: Spaß gemacht mit dir. Danke fürs Mitspielen.
17: Danke auch.
5: So, dann entscheidet sich das morgen um 7:40 Uhr. Wer hier die Nase vorn hat, wer sich den Wochensieg holt. Und wenn ihr mal mitspielen wollt, schickt einfach eine WhatsApp durch.
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7: Ein riesiger Shitstorm, und zwar dank einer Disco-Kugel, wurde in den letzten Tagen im Internet ausgelöst, denn die Plattform Spotify hat einfach ihr Icon, also ihr Logo auf dem Handy, geändert in eine Disco-Kugel zum 20. Jubiläum. So schön, so gut.
5: Voll fresh, eine Disco-Kugel. Wow.
7: Viele Nutzer haben aber gesagt, was soll der Scheiß? Ich kann jetzt das Spotify-Logo gar nicht mehr richtig erkennen auf meinem Handy.
6: Ja, stimmt.
7: Ihr könnt es auch eigentlich direkt weglassen, weil unser Antenne 1-Logo als App werdet ihr immer erkennen, nur so viel dazu. Aber natürlich sind jetzt ganz, ganz viele andere Brands auch da drauf gesprungen auf diesen Zug und haben ihre Logos jetzt in so eine temporäre Disco-Kugel verändert. Ich kann euch nur so viel sagen, lasst es lieber, denn viele fanden das gar nicht so geil. Also diesen Disco-Kugel-Trend mitmachen, braucht er eigentlich nicht.
5: Nee. Wir schieben lieber eine ruhige Kugel.
7: Ja.
5: Und das ist keine Disco-Kugel.
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5: 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Und Achtung, unser Single-Wachmacher Azubi Tom hat was für alle Dauersingle in Baden-Württemberg. Schieß los.
18: Ja, pass auf. Also eine KI findet ab jetzt für uns Singles die ganz große Liebe.
7: Oh mein Gott, du Schreck.
18: Ihr kennt ja bestimmt die Dating-App Bumble. Und die will nämlich die Swipe-Funktion abschaffen. Also kurz gesagt, swipen, ihr kennt's ja. Wenn ihr auf so Dating-Apps Leute gut findet, swipet ihr nach rechts.
7: Wischen hier so, ja.
18: Genau, und nach links eher nicht so gut, die Leute dann.
7: Eher nicht.
18: Und wenn dann beide nach rechts swipen, dann habt ihr also ein Match.
7: Ja.
18: Und das soll Geschichte sein, denn Bumble setzt auf einen KI-Assistenten namens Bee, um unter anderem Personalkosten einzusparen. Und
7: Scheiße.
18: Ja, genau. Und Bee schlägt dann also Matches vor, die perfekt zu dir passen, zu deinen Daten. Also quasi, wer passt perfekt zu dir?
7: Aha.
18: Und ich weiß es jetzt nicht. Die Funktion kann funktionieren, muss es aber nicht.
7: Spart Zeit auf jeden Fall.
18: Ich persönlich feiere Swipen mehr.
7: Ganz egal, Tom. Also was du feierst, ist uns eigentlich ziemlich wurscht. Wir machen jetzt für dich auf jeden Fall mal so ein Bumble-Profil.
6: Ja.
7: Machen wir es mal komplett fertig einfach.
18: Also ihr wollt mich jetzt auf alle Dating-Plattformen anmelden?
7: Warte mal ganz kurz, ich verstehe die Frage nicht.
5: Auf jeden Fall überall. Einfach nur Ja sagen. Ja, Tom, genau so machen wir es.
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1: Ich bin David Riemer. Ab Juli wird bei Flügen aus Deutschland weniger Ticketsteuer fällig. Der Bundestag hat am Abend eine entsprechende Gesetzesänderung verabschiedet. Je nach Strecke sinkt die Abgabe pro Flug um 2,50 Euro bis 11,40 Euro. Ob Tickets dadurch günstiger werden, ist allerdings unklar. Wegen stark gestiegener Kerosinpreise gilt es als zweifelhaft, dass Airlines die Ersparnis an Kunden weitergeben. Experten sollen der Bundesregierung demnächst Vorschläge für eine Großreform der Rente vorlegen. Vorher löst schon ein Bildbericht über eine mögliche Anhebung des Renteneintrittsalters auf 70 Jahre Diskussionen aus. Wer ab den 2060er Jahren in Rente geht, für den würden die 70 gelten, hieß es darin. Betroffen wären damit die ab 1990 Geborenen. Es gab allerdings schnellen Widerspruch aus der Bundesregierung und von den Mitgliedern der vertraulich tagenden Kommission. Alle machten deutlich, dass bisher nichts entschieden sei. Nach dem Einsturz eines Wohnhauses in der sächsischen Stadt Görlitz ist in den Trümmern eine dritte Leiche gefunden worden. Es handle sich mit hoher Wahrscheinlichkeit um den vermissten 48-Jährigen, teilte die Polizei mit.
2: Nach den drei Vermissten war unermüdlich gesucht worden. Mit Spürhunden, teils arbeiteten die Einsatzkräfte sich auch mit Schaufeln und bloßen Händen durch den Trümmerberg. Zwei Leichen waren bereits geborgen worden. Zwei Frauen aus Rumänien, die als Touristinnen nach Görlitz kamen, 25 und 26 Jahre alt. Das Haus mit Miet- und Ferienwohnungen war am Montagabend eingestürzt. Vermutet wird ein Gasleck. Babette Büchner, Nachrichtenredaktion.
1: Wer fährt für Deutschland zur Fußball-Weltmeisterschaft? Das wurde nun geklärt. Im Fokus stand vor allem die Torhüterposition. Kollege Thomas Thonfeld, Manuel Neuer kehrt nach seinem selbsterklärten Rücktritt also zurück ins Tor der Nationalmannschaft. Wie hat denn der Bundestrainer seine Kehrtwende in der Torhüterfrage begründet?
3: Ja, mit Neuers Aura, die der Mannschaft helfen und natürlich die Gegner beeindrucken soll.
4: Was den Manu einfach umgibt, das hab ich nicht. Das hat der Olli dann auch weniger, weil er hat Titel, extrem viele Titel. Er hat eine Aura, er hat einen extrem großen Namen.
3: Für Oliver Baumann war die Nachricht natürlich ein Schlag. Das räumt Nagelsmann auch ganz offen ein. Aber der sei ein super Teamplayer und eine Weltklasse 1B-Lösung.
1: Vielen Dank, Thomas Thonfeld.
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5: Eine Meldung von der A81 Stuttgart Richtung Singen zwischen Ehningen und Hildritzhausen. 2 Kilometer Stau, 29 Minuten dauert's länger. 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
1: Ich bin David Riemer. Bei Flügen aus Deutschland wird ab Juli weniger Ticketsteuer fällig. Der Bundestag hat am Abend eine Gesetzesänderung beschlossen. Dadurch sinkt die Abgabe je nach Strecke um einen Betrag zwischen 2,50 Euro und 11,40 Euro pro Flug.
2: Der Luftverkehr in Deutschland stagniert. Die Luftverkehrsbranche sieht dafür in der Ticketsteuer zusammen mit ebenfalls stark gestiegenen Gebühren für Passagierkontrollen und Flugsicherungen einen Hauptgrund. Für sie ist die aktuelle Absenkung aber nur ein notwendiger erster Schritt gegen bestehende Wettbewerbsnachteile. Bei den Passagieren ankommen dürfte die Steuersenkung. Der Preisvorteil könnte aber beispielsweise durch steigende Kerosingebühren schnell wieder zunichte gemacht werden. Aus Berlin, Dirk Zeitler.
1: Während in Deutschland US-Soldaten abgezogen werden sollen, will US-Präsident Trump zusätzlich 5000 Streitkräfte nach Polen entsenden. Das kündigte Trump auf der Plattform Truth Social an.
3: Trump begründet die Entscheidung mit seinem guten Verhältnis zum polnischen Präsidenten. Aber konkret über das Wann und Wo dieser Verlegung von US-Soldaten wurde er nicht. Der Abzug von 5000 US-Soldaten aus Deutschland hat nach Ansicht Polens eine Neuorganisation der amerikanischen Truppen in Europa zur Folge. Dies könnte dazu führen, dass andere Brigaden in andere Länder geschickt werden, hieß es aus Warschau. Vor 3 Wochen hatte das Pentagon den Abzug von rund 5000 US-Soldaten aus Deutschland befohlen. Aus den USA, Tina Eck.
1: Bei einem Cyberangriff auf einen externen Dienstleister deutscher Kliniken sind Daten zehntausender Patientinnen und Patienten gestohlen worden. Allein die Uniklinik Köln meldet rund 30.000 Betroffene. In Baden-Württemberg wurden Daten von mehr als 72.000 Personen der Unikliniken Freiburg, Ulm, Heidelberg und Tübingen erbeutet. Gestohlen wurden etwa Namen, Geburtsdaten und Adressen, teils auch Rechnungsdaten mit Hinweisen auf Diagnosen und Behandlungen. Die Kliniken betonen, Patientenversorgung und klinische Systeme waren zu keinem Zeitpunkt betroffen. Zum Fußball. Bundesligist VfL Wolfsburg ist im Relegationsspiel gegen den Zweitligisten SC Paderborn nicht über ein torloses Unentschieden hinausgekommen. Die Niedersachsen konnten beim 0:0 den Heimvorteil gegen den Zweitligadritten nicht nutzen und müssen weiter um ihren Verbleib in der Bundesliga zittern. Das Rückspiel ist am kommenden Montag in Paderborn.
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4: Eine Meldung von der A81 Stuttgart Richtung Singen zwischen Ehningen und Gärtringen. Reinigungsarbeiten. 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